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1: Ich bin Diana Kramer. Spanien steht im Endspiel der Fußball-Weltmeisterschaft. Die Europameister besiegten im ersten Halbfinale Frankreich mit 2:0. Die Spanier spielen damit am Sonntag gegen den Sieger der Partie England gegen Argentinien um den Titel. Das zweite Halbfinale findet heute Abend statt. Die schwarz-rote Bundesregierung steckt weiter im Umfragetief. Laut aktuellem Trendbarometer von RTL und NTV sind 82% der Bundesbürger mit der Arbeit der Regierungskoalition unzufrieden. Besonders schlecht schneidet Bundeskanzler Friedrich Merz ab. Mit ihm sind sogar 85% unzufrieden.
2: Der Frust ist offenbar auch in den eigenen Reihen groß. Selbst unter den Anhängern von CDU und CSU ist mehr als die Hälfte mit der Regierungsarbeit unzufrieden. Bei der SPD sind sogar fast 3/4. Dabei versucht die Koalition gerade mit einer ganzen Reihe von Reformen gegenzusteuern. Etwa bei Gesundheit, Heizen und Rente. Auch Steuerentlastungen für kleine und mittlere Einkommen sind geplant. Bislang schlägt sich das in den Umfragewerten aber nicht nieder. Zoe Tassovali, Redaktion.
1: 5 Jahre nach der Flutkatastrophe hat das Ahrtal der Opfer gedacht. Bei einer Gedenkveranstaltung in Bad Neuenahr-Ahrweiler erinnerte eine Schweigeminute an die mindestens 135 Toten. Der rheinland-pfälzische Ministerpräsident Gordon Schnieder fand anschließend deutliche Worte zum damaligen Versagen des Staates.
3: Es ist das Versprechen und die Zusage des Staates, seine Bürgerinnen und Bürger zu schützen. Dieses Versprechen wurde nicht eingehalten. Der Staat hat in dieser Frage und in dieser Nacht versagt. Dafür bitte ich als Ministerpräsident um Entschuldigung.
1: Der Ministerpräsident von Rheinland-Pfalz, Gordon Schnieder. Die Polizei sucht in Würzburg und Umgebung einen Mann mit einer Waffe und ist im Großeinsatz. Sie warnte davor, Anhalter mitzunehmen. Am Abend waren in Würzburg mehrere Schüsse gemeldet worden. Laut Polizei wurde mit scharfer Munition auf Gebäudewände und die Tür eines Wohnhauses geschossen. Verletzt worden sei niemand, heißt es. Nach dem mutmaßlichen Schützen läuft eine Großfahndung.

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1: Ich bin Diana Kramer. Spanien steht im Finale der Fußball-Weltmeisterschaft. Die Europameister besiegten im Halbfinale Frankreich souverän mit 2:0.
2: Ein verdienter Sieg der Spanier, die Frankreichs hochgelobte Offensive um Superstar Mbappé fast durchgängig kontrollieren. Schon nach 22 Minuten die Führung durch Oyarzabal per Strafstoß. Porro besorgt nach 58 Minuten den zweiten Treffer. Spanien liefert auf den Punkt die beste Turnierleistung ab und kann nun entspannt verfolgen, ob sich heute im anderen Halbfinale Messis Argentinier oder England um Kane und Bellingham durchsetzt. Thomas Thonfeld, Sportredaktion.
1: 4 von 5 Bundesbürger sehen die Bundesregierung durch die jüngsten beschlossenen und angestoßenen Reformen nicht gestärkt. In einer YouGov-Umfrage für die dpa gaben 47% an, die Regierung gehe geschwächt in die Sommerpause. Nur 10% sehen die Regierung gestärkt, 33% sehen keine Veränderung. Heute will sich Bundeskanzler Friedrich Merz in Berlin bei der traditionellen Sommerpressekonferenz zu aktuellen Themen der Innen- und Außenpolitik äußern. Die USA haben ihre Blockade von iranischen Häfen wieder aufgenommen. Damit sollen Schiffe daran gehindert werden, iranische Häfen oder auch Küstengebiete anzusteuern oder zu verlassen. US-Präsident Donald Trump hatte die Wiederaufnahme der Blockade am Montag angekündigt.
3: Seeblockade, Angriffswellen, iranische Vergeltungsschläge und steigende Ölpreise. Der Konflikt eskaliert. In einem TV-Interview drohte Trump erneut mit der Bombardierung von Brücken und Kraftwerken im Iran nächste Woche. Zunächst sollen die massiven Angriffe auf Irans militärische Infrastruktur weitergehen. So lange, bis ich sage, dass es reicht, sagte Trump dem TV-Sender Fox. Von einer Gebühr in der Straße von Hormuz war er wieder abgerückt. Nun sollen die Golfstaaten mit Investitionen und Handel die Kosten für die Sicherung der Meerenge stemmen. Tina Eck, USA.
1: Heftige Unwetter haben am Abend die Region Nürnberg schwer getroffen. Nach Angaben der Feuerwehr gingen innerhalb von 5 Stunden fast 3000 Notrufe ein. Die Einsatzkräfte rückten zu rund 1000 Einsätzen aus, vor allem wegen umgestürzter Bäume und vollgelaufener Keller. Mehrere Personen wurden verletzt. Wegen des Unwetters musste auch der Flughafen Nürnberg am Abend vorübergehend den Betrieb einstellen.

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1: Ich bin Diana Kramer. Für Bundeskanzler Friedrich Merz steht heute Mittag der letzte Termin vor der parlamentarischen Sommerpause an. Bei der traditionellen Sommerpressekonferenz stellt er sich in Berlin den Fragen der Journalisten zu aktuellen Themen.
2: Vor einem Jahr ging die Koalition noch ziemlich zerstritten in die Sommerpause. Grund war damals der Streit um die Verfassungsrichterwahl. Diesmal will Merz zeigen, Schwarz-Rot hat sich zusammengerauft und bringt Reformen auf den Weg. Doch die Journalisten dürften auch da nachhaken, wo es für den Kanzler unbequem wird. Etwa bei den anstehenden Landtagswahlen oder den Kriegen in der Ukraine und im Iran. Auch dass Merz immer unbeliebter wird, könnte Thema werden. 85% der Menschen sind laut einer aktuellen Umfrage von RTL und NTV mit ihm unzufrieden. Zoe Tassovali, Redaktion.
1: US-Präsident Donald Trump hat dem Iran erneut mit Angriffen auf die zivile Infrastruktur des Landes gedroht. Nächste Woche würden alle Kraftwerke und Brücken zerstört, es sei denn, sie kommen an den Verhandlungstisch zurück, sagte er in einem Interview des US-Senders Fox News. Die Attacken würden weitergehen, bis er sage, dass es genug ist, sagte Trump. In der Europaregion der Weltgesundheitsorganisation sind mehr als eine 500.000 Kinder komplett ohne Impfschutz. Das geht aus einem aktuellen Bericht der WHO hervor. Zur WHO-Europaregion gehören über 50 Länder, darunter auch die Türkei, Russland und Israel.
3: Ungeimpfte Kinder, das kommt vor allem in Konfliktgebieten vor, wo Impfprogramme ausfallen und manche Länder haben wegen gekürzter Entwicklungshilfe nicht genügend Geld dafür. Besorgt ist die WHO aber auch über Impfskepsis, geschürt durch Falschinformationen über angebliche Risiken. Dabei haben Impfungen nach WHO-Angaben in den vergangenen 50 Jahren 150 Millionen Menschenleben gerettet. Auch in Deutschland gibt es Kinder, die keine einzige Impfung erhalten haben. Rund 21.000 nach Angaben der Organisationen. Aus Genf, Christiane Ulrich.
1: Zum Sport: bei der Fußball-WM steht der erste Finalist fest. Spanien hat im Halbfinale Frankreich mit 2:0 besiegt. Im Endspiel am Sonntag treffen die Spanier auf den Sieger des zweiten Halbfinals, England gegen Argentinien, das heute Abend ausgetragen wird.

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0: Schönen guten Morgen. Toll, dass Sie bei uns sind. Hier sind die Radio Potsdam Wachermacher und wir bringen Sie sehr, sehr gerne rein. In diesen Mittwoch, in diesen 15. Juli, in der nächsten halben Stunde, da haben wir Partymusik zum Wachwerden für Sie. Eurodance at its best von Wakefield, Saturday Night. Außerdem Robin Schulz und Mark Skibilia mit Unforgettable. Das alles gleich bei uns. Jetzt haben wir es 6 Uhr. Schönen guten Morgen.
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2: Ich bin Amelie Totzke und das ist das Top-Thema der Stunde. Die AfD im Brandenburger Landtag fordert eine Sondersitzung des Gesundheitsausschusses. Hintergrund sind die überraschenden Schließungen mehrerer Klinikstationen in Potsdam. 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Und jetzt mehr Nachrichten aus Deutschland und der Welt.
3: Ich bin Dirk Zeitler. Spanien hat das Endspiel der Fußball-Weltmeisterschaft erreicht. Der Europameister besiegte im Halbfinale in Arlington Frankreich mit 2:0 und spielt am Sonntag in East Rutherford um den Titel. Ihren Finalgegner ermitteln Titelverteidiger Argentinien und England heute Abend in Atlanta.
4: Ein verdienter Sieg der Spanier, die Frankreichs hochgelobte Offensive um Superstar Mbappé fast durchgängig kontrollieren. Schon nach 22 Minuten die Führung durch Oyarzabal per Strafstoß. Porro besorgt nach 58 Minuten den zweiten Treffer. Spanien liefert auf den Punkt die beste Turnierleistung ab und kann nun entspannt verfolgen, ob sich heute im anderen Halbfinale Messis Argentinier oder England um Kane und Bellingham durchsetzt. Die Polizei in Atlanta ist im Großeinsatz, die Begegnung dort gilt als Hochrisikospiel. Thomas Thonfeld, Sportredaktion.
3: 4 von 5 Bundesbürgern sehen die Bundesregierung durch die jüngsten beschlossenen und angestoßenen Reformen nicht gestärkt. In einer YouGov-Umfrage gaben 47% an, die Regierung gehe geschwächt in die Sommerpause. Nur 10% sehen die Regierung gestärkt. Heute will sich Bundeskanzler Merz in Berlin bei der traditionellen Sommerpressekonferenz zu aktuellen Themen äußern. Die USA haben ihre Blockade von iranischen Häfen wieder aufgenommen. Laut dem zuständigen Regionalkommando des US-Militärs sollen so Schiffe daran gehindert werden, iranische Häfen oder Küstengebiete anzusteuern oder sie zu verlassen. US-Präsident Trump hatte die Wiederaufnahme der Blockade am Montag angekündigt.
5: Seeblockade, Angriffswellen, iranische Vergeltungsschläge und steigende Ölpreise, der Konflikt eskaliert. In einem TV-Interview drohte Trump erneut mit der Bombardierung von Brücken und Kraftwerken im Iran nächste Woche. Zunächst sollen die massiven Angriffe auf Irans militärische Infrastruktur weitergehen. So lange, bis ich sage, dass es reicht, sagte Trump dem TV-Sender Fox. Von einer Gebühr in der Straße von Hormuz war er wieder abgerückt. Nun sollen die Golfstaaten mit Investitionen und Handel die Kosten für die Sicherung der Meerenge stemmen. Aus den USA, Tina Eck.
3: Heftige Unwetter haben am Abend die Region Nürnberg schwer getroffen. Nach Angaben der Feuerwehr gingen innerhalb von 5 Stunden fast 3000 Notrufe ein. Die Einsatzkräfte rückten rund 1000 Mal aus, um umgestürzte Bäume zu beseitigen und vollgelaufene Keller auszupumpen. Nach Angaben der Einsatzkräfte gab es mehrere Verletzte.
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0: Starten wir mal mit den aktuellen Temperaturen. Wir haben in Potsdam hier bei uns an der Brandenburger am Studiofenster 16 Grad. Dann sind es in Nauen 16 Grad und auch in Samund haben wir im Moment 16 Grad. Es ziehen heute vom Fläming immer wieder Wolken rein. Die lassen aber auch immer wieder Platz für Sonnenschein und es bleibt im Großen und Ganzen trocken mit maximal 26 Grad. Aber in der Nacht sind dann erste Schauer drin und morgen zwar durchaus Chance, die Sonne mal zu sehen, aber da kommt auch immer wieder ein bisschen was von oben runter. Wird ein Ticken wärmer mit bis zu 28 Grad.
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0: Auf den Straßen sieht das heute Morgen noch verhältnismäßig gut aus. Meldungen aus dem Stadtverkehr Potsdam liegen uns keine vor, aber für die Pendler Richtung Berlin A115. Jeden Morgen das Gleiche, ne? Drei Linden dauert so knapp 5 Minuten länger und wir haben schon erste Blitzer heute Morgen und zwar in der Lotte-Pulewka-Straße, dann in Kaput auf der Miechendorfer Chaussee und außerdem wird noch geblitzt auf der A10 und zwar in Richtung Potsdam in Höhe Wustermark. Und wenn Sie noch mehr gesehen haben, dann melden Sie das gerne bei uns, WhatsApp oder Anruf. Die Nummer ist ja die gleiche, 0331 für Potsdam, 581 69230. Danke und eine gute Fahrt.
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0: Es ist 6:05. Schönen guten Morgen.
2: Guten Morgen.
0: Als allererstes Glückwunsch, du hast recht gehabt.
2: Ja, tatsächlich mal. Und das beim Fußball. Ich hätte selbst nicht geglaubt.
0: Also Amelie hat auf Spanien gesetzt, ich auf Frankreich. Du hast gewonnen. Ich ziehe alle Hüte, die ich dabei habe.
2: War aber auch echt ein gutes Spiel, oder?
0: Ja, na klar. Spanien verdient weiter. Also Glückwunsch dazu. Morgen haben wir was Großartiges für Sie. Das möchten wir Ihnen jetzt schon sagen. Morgen haben wir nämlich Tickets für Silly am Freitag im Waschhaus. Das aber erst morgen, ne? Und was das heute morgen wichtig ist, das klären wir gleich. Jetzt geht's rein mit Whitney Houston. How will I know? Schönen guten Morgen.
2: Morgen, morgen.
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0: Es ist 13 nach 6.
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0: Mittwoch, der 15. Juli, und wir nehmen Sie heute Morgen auf eine ganz besondere Zugfahrt nach Rostock mit. Und zwar mit der WFL geht es zur Hanse Sail nach Warnemünde. Und was das für ein besonderes Unternehmen ist, das klären wir heute Morgen. Und zwar in gut einer Stunde hier bei den Radio Potsdam Wachermachern. Außerdem aktuell, Amelie, kommt die Stadt- und Landesbibliothek Potsdam zu uns nach Hause.
2: Genau, und der mobile Bibliotheksdienst, der düst nämlich wieder durch die Straßen. Per Fahrradkurier gibt's Hörbücher, Filme und natürlich vieles, vieles mehr direkt bis vor die Haustür. Die einzige Voraussetzung, man braucht einen gültigen Bibliotheksausweis, und mehr Infos gibt es dann auch nochmal online bei der Stadt- und Landesbibliothek Potsdam.
0: Alles klar, und dann haben wir auch noch eine Meldung von der A10, und zwar Verbindung von der A10 in Richtung Werder zur A9.
2: Genau, heute Abend ist da ab 20 Uhr Sperrung angesagt. Grund sind nämlich Instandsetzungsarbeiten. Eine Umleitung ist da über Ferch ausgeschildert.
0: Also wissen Sie Bescheid, das ist dieser Mittwoch.
2: Starten Sie gut rein.
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0: Schönen guten Morgen mit Michael, Patrick, Kelly und Beautiful Madness. Hier sind die Radio Potsdam Wachermacher. Es ist 17 Minuten nach 6 und Sie wissen bei uns ja alle Viertelstunde morgens das Wichtigste, natürlich auch Wetter und Verkehr kompakt. Es ziehen vom Fläming her heute immer wieder Wolken durch, aber es bleibt im Großen und Ganzen trocken und die Sonne, die kommt da auch immer wieder mal durch. Höchsttemperaturen um 26 Grad, ab morgen wird es dann allerdings deutlich nasser werden. Schauen wir noch kurz auf die Straßen, rutscht momentan noch relativ gut durch, also Meldungen über Staus aus dem Potsdamer Stadtverkehr liegen uns keine vor für die Pendler über die 115 Richtung Berlin an der Baustelle Drellin ein paar Minütchen mehr. Und dann ist das ja eins der großen Themen in den letzten Tagen gewesen, ne? Die Schließung von einigen Krankenhausstationen auch bei uns in Potsdam. Und es könnte tatsächlich sein, dass der Brandenburger Landtag hier einfach nochmal gefordert wird, und zwar durch eine Sondersitzung im Gesundheitsausschuss. Das ist jedenfalls jetzt von der AfD-Fraktion gefordert worden. Eins der Themen auch um 6:30 bei uns in den Nachrichten aus Potsdam und der Region. Und wir machen sie gleich richtig wach hier mit Wakefield. Saturday Night ist auf dem Weg zu Ihnen. Gibt's gleich. Schönen guten Morgen.
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0: Ja, dazu hat jeder schon mal wild gefeiert, oder? Klar, Wakefield Saturday Night, es ist 6.24 Uhr. Schönen guten Morgen.
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2: Unser Hörer Bernd aus Potsdam, der hat eine tolle Frage. Passt jetzt wirklich perfekt in die Sommerferien. Er möchte nämlich wissen, warum trinken eigentlich im Flugzeug so viele Menschen Tomatensaft? Gibt es dafür einen ganz besonderen Grund? Jawohl, Bernd. Und zwar der menschliche Instinkt. Zuerst einmal, die Luftfeuchtigkeit im Flugzeug ist geringer als unten auf der Erde und deswegen braucht der Körper im Flieger mehr Flüssigkeit. Außerdem verlieren wir viele Elektrolyte wie Natrium oder Kalium. Und jetzt kommt der Tomatensaft ins Spiel. Er enthält nämlich überdurchschnittlich viele dieser Elektrolyte und aus diesem Grunde greifen viele von uns ganz instinktiv zum Tomatensaft. Und außerdem funktioniert unsere Nase in luftigen Höhen ganz anders. Tomatensaft riecht auf der Erde für viele eher muffig, aber in 10.000 Meter Höhe, boah, da duftet es wie das leckerste Getränk der Welt. Und aus diesem Grund tatsächlich wollen viele im Flugzeug sehr, sehr gerne einen Tomatensaft.
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0: wird hinten raus nochmal so ein bisschen gehaucht, ne? Schönen guten Morgen mit Wonderwall, Just More. Hier sind die Radio Potsdam Wachermacher. Toll, dass Sie bei uns sind. Wir bringen Sie sehr, sehr gerne weiter rein in diesen Mittwochmorgen. Ja, vielleicht ist das für Sie ja die letzte Woche, bevor es dann, die letzte Arbeitswoche natürlich, bevor es dann vielleicht am Wochenende in die Sommerferien geht, ne? Also Ärmel hochkrempeln und rein geht's in den Tag gleich. Unter anderem mit Elmar. Tell Mama. Und wir gehen in die 80er noch mit Rick Astley. Together forever. Das also alles gleich bei uns. Jetzt ist es kurz vor 6:30. Schönen guten Morgen.
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0: Amelie, jetzt so kurz vor der Sommerpause hat die AfD im Brandenburger Landtag jetzt eine Sondersitzung des Gesundheitsausschusses gefordert.
2: Ja, Hintergrund sind die überraschenden Schließungen mehrerer Klinikstationen in Potsdam, darunter die Geburtsstation im St. Josephs Krankenhaus. Die Partei kritisiert die Krankenhausreform und befürchtet Nachteile für die medizinische Versorgung in der Region. Die Sondersitzung soll noch in diesem Monat stattfinden. In der Nacht auf Montag ist die Schaufensterscheibe des Spätkauf 63 an der Ecke Geschwister Scheu und Nansenstraße durch Schüsse beschädigt worden. Verletzt wurde niemand. Das Landeskriminalamt hat die Ermittlungen übernommen und prüft jetzt den Hintergrund der Tat. Ob ein Zusammenhang mit einem Polizeieinsatz am selben Späti nur wenige Tage davor besteht, ist bis jetzt noch unklar. Und hier eine gute Nachricht für ein Potsdamer Startup. All About Accuracy aus dem Science Park Golm kann sich über mehr Geld freuen. Mehrere Investoren, darunter auch die Investitionsbank Brandenburg, stecken einen Millionenbetrag in das Unternehmen. Entwickelt werden Sensoren, die Roboter schlauer und präziser machen. Mit dem Geld soll die Technik weiter ausgebaut und zusammen mit Industriepartnern an neuen Projekten gearbeitet werden.
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0: Schauen wir auf die aktuellen Temperaturen. In Potsdam am Bassermplatz haben wir 16 Grad, in Teltow sind es 17 und in Brück haben wir 16 Grad aktuell. Es ziehen heute vom Fläming immer wieder Wolken durch. Meistens ist es aber heute trocken und die Wolken machen dann auch Platz für Sonnenschein. 26 Grad sind die Höchsttemperaturen. Aber in der Nacht kommt dann der Regen und morgen zwar durchaus Chance, auch nochmal die Sonne zu sehen, aber es kommt halt auch immer wieder ein bisschen was von oben runter. 28 Grad morgen nochmal die Höchsttemperaturen. Es wird dann in Richtung Wochenende ein bisschen kühler. Und da gibt es so einen Sonne-Wolken-Mix, der auch immer wieder mal Regen, teilweise auch mit Blitz und Donner parat hat.
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0: Ja, Meldungen über Staus aus dem Stadtverkehr Potsdam liegen uns keine vor. Wir haben aber natürlich auch heute Morgen die A115 Baustelle Dreilinden Richtung Berlin. Also wenn Sie da hinpendeln, 5 Minuten müssen Sie da mehr einkalkulieren. Geblitzt wird aktuell in Potsdam, in der Lotte-Pulewka-Straße in Kaput, auf der Michendorfer Chaussee. Und dann haben wir auch noch einen Blitzer auf der A10 in Richtung Potsdam und zwar in Höhe Boostermark. Und wenn Sie mehr gesehen haben, Staus, Blitzer, Behinderungen, immer her damit. 0331 für Potsdam 581 692 und die 30. Danke und eine gute Fahrt.
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0: Es ist 6:58. Wir wünschen Ihnen einen schönen Mittwoch. Wir haben es ja gerade auch schon gesagt, möglicherweise für Sie jetzt die letzte Arbeitswoche, bevor es dann am Wochenende in die Ferien geht. Da haben viele ja noch eine Checkliste. Und ganz tolle Sache, wenn sie noch ein bisschen Zeit hätten, wäre auch nochmal zur Blutspende zu gehen.
2: Ja, und wir klären heute Morgen, warum denn gerade im Sommer die Blutkonserven so wichtig sind und was sie vor allem vor dem Termin bei der Blutspende so beachten sollten.
0: Alle Infos bekommen Sie nach Rick Astley, Together Forever und jetzt schönen guten Morgen mit Revolverheld. Lass uns gehen.
2: Moin.
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0: Es ist 20 vor 7. Schönen guten Morgen. Hier sind die Radio Potsdam Wachermacher. Ja, so kurz vor dem Sommerurlaub, da hat man doch das eine oder andere zu tun. Ne? Man muss vielleicht mal mit den Nachbarn noch mal klären, dass doch bitte schön die Blumen gegossen werden.
1: Wichtig.
0: Ne? Da muss man vielleicht noch gucken, wie kriegt man die Katze irgendwie versorgt über die Zeit. Das ist natürlich auch noch ganz, ganz wichtig. Und dann wäre es großartig, wenn sie einfach auch noch Zeit finden würden, einmal noch zur Blutspende zu gehen.
1: Ja, Kerstin Schweiger ist Pressesprecherin vom DRK Blutspendedienst Nordost. Warum ist denn jetzt die Blutspende in den Sommerferien so wichtig?
2: Es ist so, eine Blutspende hat immer Saison. Hintergrund ist die kurze Haltbarkeit der Präparate, die wir aus den Blutspenden gewinnen. Und die liegen tatsächlich nur zwischen 4, maximal 42 Tage. Und deswegen ist es so wichtig, dass kontinuierlich das ganze Jahr über immer eine bestimmte Anzahl an Blutspenden geleistet wird, damit eben hier keine Lücken in der Patientenversorgung entstehen.
0: Alles klar. Und gerade jetzt in den Sommerferien sind viele weg. Ne? Aus diesem Grunde wäre das natürlich klasse, wenn man das vor dem Urlaub einfach noch machen könnte. Was sollte ich denn, bevor es zum Spenden geht, beachten?
2: Am besten, man sucht sich im Internet den Wunschort, den Wunschtermin, die Wunschuhrzeit, bucht sich diesen online und hat dann auch auf dem Termin keine Wartezeit. Man muss ungefähr 45 Minuten alles in allem einplanen, von der Anmeldung über das Arztgespräch, das Ausfüllen eines medizinischen Fragebogens, die Blutspende selber, die nur etwa 10 Minuten dauert und die kurze Ruhephase nach der Spende.
1: Und Hitze und Blutspende, die vertragen sich ja auch sehr gut, wenn man Folgendes beachtet.
2: Einfach noch mehr trinken als sonst vorher, das heißt Mineralwasser, Saftschorlen oder auch Kräutertees, gut essen, die Sonne meiden, schattige, klimatisierte Orte aufsuchen und nach der Blutspende sich nicht in der prallen Sonne aufhalten.
0: Also Sie hören es schon raus, ne? Es wäre wirklich wichtig, wenn so viele Menschen wie irgend möglich halt eben auch bei uns in Potsdam und der Region einfach noch, bevor es in den Sommerurlaub geht, einfach einmal bei der Blutspende vorbeischauen würden.
1: Ja, denn jeder Tropfen zählt ja und den DRK Blutspendedienst Nordost, den finden Sie hier bei uns in Potsdam im Horstweg.
0: So, wissen Sie Bescheid, herzlichen Dank, wenn Sie da mitmachen. Jetzt trinken Sie den ersten Kaffee zusammen mit Yvonne Katterfeld um 6.42 Uhr auf Radio Potsdam.
1: Moin!

0: Yvonne Katterfeld und Move hier bei den Radio Potsdam Wachermachern. Schönen guten Morgen, es ist 6.44 Uhr, also gleich 6:45 Uhr. Und ja, viele haben sich heute Morgen so ein bisschen die Augen gerieben, als sie das ganz schnell nach das Handy genommen haben, mal geguckt haben, ne? Wie ist denn das gestern ausgegangen bei der WM? Ja, tatsächlich, der ganz große Favorit ist raus. Also Frankreich ausgestiegen, Spanien hat's gemacht mit 2:0. Heute dann das zweite Halbfinale, England gegen Argentinien um 21 Uhr ist hier Anpfiff. Gibt's natürlich auch wieder live im Free-TV zu sehen. Und mehr Nachrichten aus Deutschland und der Welt bei uns dann um 7 Uhr. Jetzt noch schnell Wetterverkehr kompakt. Heute ein Tag mit vielen Wolken vom Fleming her. Aber auch immer wieder Chance auf Sonne, meistens trocken mit 26 Grad. Und im Stadtverkehr Potsdam läuft's. Da liegen uns aktuell keine Meldungen vor. 5 Minuten mehr für die Pendler. Über die 115 Richtung Berlin an der Baustelle Dreilinden. Ihnen einen schönen guten Morgen.
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0: vor sieben. Schönen guten Morgen.
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0: Kleine Vorwarnung, es könnte durchaus sein, dass Sie in den nächsten Tagen, so rund ums Wochenende, in Babelsberg vor allen Dingen Superhelden, Fantasyfiguren oder auch ganz viele bekannte Anime-Charaktere treffen. Das ist aber vollkommen normal.
2: Ja, im Filmpark Babelsberg steigt ja wieder die große Anime-Messe mit Shows und Ehrengästen aus Japan. Ein großes Highlight wirklich für alle Manga- und Anime-Fans.
0: Doch wer steckt eigentlich hinter diesem Event? Wir haben den Mann getroffen, der die Fäden hier zusammenhält. Das ist Michael Clement.
3: Mein Job ist so gesehen alles, was Vertragswesen ist, was halt städtische Vorgaben sind, was Bauamtvorgaben sind. Und dann komme ich halt rüber zu den spannenden Sachen wie das Programm füllen, welche Künstler nehmen wir halt an. Und natürlich auch mache ich sehr viel in Social Media, natürlich auch für das komplette Design, also alle Grafiken, die man halt auf dem Event sieht, sei es vom Programmheft bis zur Werbetafel oder halt auch bis zu den Fotoständen, die es vor Ort gibt. All das kommt über meinen Schreibtisch, über meinen so gesehen Computer.
2: Also von jeder Menge Papierkram bis hin zu kreativen Social Media Ideen, bei ihm läuft wirklich alles zusammen. Und das Spaßigste?
3: Das zu erleben, was dann dabei rauskommt, das ist mein Antrieb. Ich muss so gesehen immer dann zum Schluss des Events halt auch einmal tief einatmen, alles schauen halt, was hier gemacht worden ist, damit man auch Energie bekommt, um halt die ganzen Aktensachen da durchzuprügeln, halt, die halt so ein Event mit sich führt.
0: Also ist ein bisschen was zu tun, das können wir auf jeden Fall sagen. Die Anime-Messe, die startet am Freitag im Filmpark Babelsberg, organisiert von Michael Clement und seinem Team. Der macht das.
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0: Schönen guten Morgen mit Dick Brave and the Backbeats und Take Good Care of My Baby. Hier sind die Radio Potsdam Wachermacher und wir feiern unsere wunderbare Stadt in der nächsten halben Stunde.
1: Es ist so schön.
0: Es ist so schön mit dem Radio Potsdam Song, den spielen wir gleich für Sie. Außerdem dabei Ray Dalton mit God That High. Das alles gleich, jetzt haben wir 7 Uhr, schönen guten Morgen.
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3: Ich bin Amelie Totzke und das ist das Top-Thema der Stunde. In Kleinmachnow ist jetzt Nachtpause für Mähroboter angesagt. Die Gemeinde hat ein Nachtfahrverbot beschlossen, damit Igel und andere nachtaktive Tiere besser geschützt werden. 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Und jetzt mehr Nachrichten aus Deutschland und der Welt.
4: Ich bin Dirk Zeitler. Spanien hat das Endspiel der Fußball-Weltmeisterschaft erreicht. Der Europameister besiegte im Halbfinale in Arlington Frankreich mit 2:0 und spielt am Sonntag in East Rutherford um den Titel. Ihren Finalgegner ermitteln Titelverteidiger Argentinien und England heute Abend in Atlanta.
5: Ein verdienter Sieg der Spanier, die Frankreichs hochgelobte Offensive um Superstar Mbappé fast durchgängig kontrollieren. Schon nach 22 Minuten die Führung durch Oyarzabal per Strafstoß. Porro besorgt nach 58 Minuten den zweiten Treffer. Spanien liefert auf den Punkt die beste Turnierleistung ab und kann nun entspannt verfolgen, ob sich heute im anderen Halbfinale Messis Argentinier oder England um Kane und Bellingham durchsetzt. Die Polizei in Atlanta ist im Großeinsatz, die Begegnung dort gilt als Hochrisikospiel. Thomas Thonfeld, Sportredaktion.
4: 4 von 5 Bundesbürgern sehen die Bundesregierung durch die jüngsten beschlossenen und angestoßenen Reformen nicht gestärkt. In einer YouGov-Umfrage gaben 47% an, die Regierung gehe geschwächt in die Sommerpause. Nur 10% sehen die Regierung gestärkt. Heute will sich Bundeskanzler Merz in Berlin bei der traditionellen Sommerpressekonferenz zu aktuellen Themen äußern. Die USA haben ihre Blockade von iranischen Häfen wieder aufgenommen. Laut dem zuständigen Regionalkommando des US-Militärs sollen so Schiffe daran gehindert werden, iranische Häfen oder Küstengebiete anzusteuern oder sie zu verlassen. US-Präsident Trump hatte die Wiederaufnahme der Blockade am Montag angekündigt.
6: Seeblockade, Angriffswellen, iranische Vergeltungsschläge und steigende Ölpreise, der Konflikt eskaliert. In einem TV-Interview drohte Trump erneut mit der Bombardierung von Brücken und Kraftwerken im Iran nächste Woche. Zunächst sollen die massiven Angriffe auf Irans militärische Infrastruktur weitergehen. So lange, bis ich sage, dass es reicht, sagte Trump dem TV-Sender Fox. Von einer Gebühr in der Straße von Hormuz war er wieder abgerückt. Nun sollen die Golfstaaten mit Investitionen und Handel die Kosten für die Sicherung der Meerenge stemmen. Aus den USA, Tina Eck.
4: Heftige Unwetter haben am Abend die Region Nürnberg schwer getroffen. Nach Angaben der Feuerwehr gingen innerhalb von 5 Stunden fast 3000 Notrufe ein. Die Einsatzkräfte rückten rund 1000 Mal aus, um umgestürzte Bäume zu beseitigen und vollgelaufene Keller auszupumpen. Nach Angaben der Einsatzkräfte gab es mehrere Verletzte.
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0: Es sind 17 Grad bei uns in Potsdam am Hauptbahnhof. Wir haben 17 Grad in Schönefeld und 17 Grad sind es auch in Wustermark. Heute ziehen vom Fläming her immer wieder Wolken durch, die bringen aber eigentlich keinen Regen mit und machen auch immer wieder Platz für Sonnenschein. Also eigentlich ein ganz netter Tag. Hin und wieder, wie gesagt, mal etwas bedeckt. 26 Grad, das sind die Höchsttemperaturen. Aber dann in der Nacht kommt der Regen und morgen sind halt auch immer wieder Schauer mit dabei. Aber auch durchaus Chance, die Sonne mal zu sehen. 28 Grad maximal in Richtung Wochenende. Wird es dann so ein bisschen wechselhafter und auch wieder etwas kühler.
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0: Meldungen über Staus aus dem Stadtverkehr Potsdam liegen uns aktuell keine vor. Da geht es eigentlich wirklich relativ gut. Dann allerdings für die Pendler in Richtung Berlin natürlich jeden Morgen das gleiche Bild. Eine Baustelle Drellin, 5 Minuten, bitteschön, mehr einplanen. Und wir haben einige Blitzer und zwar in Potsdam Lotte-Löbinger Straße, Verzeihung, dann in der Lotte-Pulewka Straße und auch auf der Friedrich-Engels-Straße. Wenn Sie mehr gesehen haben, Staus, Blitzer, Behinderung, immer her damit. Wir sammeln 0331 für Potsdam 581 692 30. Danke und eine gute Fahrt.
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0: Es ist 7:04. Ihnen einen schönen guten Morgen. Wir stellen Ihnen heute hier auf Radio Potsdam den ganzen Tag lang ein ganz besonderes Eisenbahnunternehmen aus unserer Region vor, nämlich die WFL.
3: Ja, und die bietet unter anderem Fahrten in so richtig toll hergerichteten alten Zügen an. Also für Eisenbahnfans, glaube ich, wirklich was ganz, ganz Großes. Unter anderem geht es da auch zur Hansesee, und zwar nach Rostock und Warnemünde.
0: Also uns dieses Unternehmen, das lohnt sich wirklich mal etwas genauer betrachtet zu werden. Machen wir gleich nach Britney Spears, Baby One More Time. Und jetzt feiern wir erstmal unsere wunderschöne Stadt Potsdam und die ganze Region mit dem Radio Potsdam Song. Den haben wir ja mal machen lassen, ne? Für Sie und für uns. Es ist so schön. Guten Morgen.
3: Moin.

0: 12:07, schönen guten Morgen, ihr seid die Radio Potsdam Wachermacher und mal ganz ehrlich, wenn man sich das mal überlegt, eigentlich ist ja das Reisen und das Fahren mit dem Zug eigentlich ideal, ne?
1: Total.
0: Man kommt relativ schnell zum Bahnhof, es fährt von A nach B genauso wie ich möchte, ich kann in der Zeit halt ein Buch lesen, wenn ich möchte, Musik hören, ne? Gibt ja die Radio Potsdam App zum Beispiel, haben sie auch auf dem Handy, können sie uns auch in der Eisenbahn hören, wenn sie fahren, also eigentlich ist alles klasse und es gibt auch bei uns in Potsdam ein ganz besonderes Eisenbahnunternehmen und zwar die WFL und die möchten wir Ihnen heute ganz besonders vorstellen und da werden nicht nur Güter von A nach B gebracht, sondern es gibt auch regelmäßig Sonderzüge, die hier von Potsdam aus losfahren und was genau dahinter steckt, darüber sprechen wir mit Thorsten Richter, einem der Veranstalter der WFL-Sonderzüge.
1: Ja, Herr Richter, WFL ist ja für viele wahrscheinlich noch ein Geheimtipp. Wer steckt denn jetzt eigentlich hinter dem Unternehmen und was genau machen Sie?
2: Hinter der WFL steckt ein großes Unternehmen mittlerweile auch seit 20 Jahren am Markt, vorrangig im Gleisbau und auch im Personenverkehr. Also wir beschäftigen uns mit dem Transport von Schotter, von Schwellen. Wir beschäftigen uns mit Ersatzverkehren. Wenn die großen Unternehmen nicht können, dann fahren wir mit Ersatzzügen. Und natürlich so als kleinen Schmankel haben wir auch noch unsere historische Flotte. Wir haben also auch 3 Dampflokomotiven im Unternehmen. Wir haben 14 historische Wagen im Unternehmen. Wir arbeiten noch sehr viel mit älteren Lokomotiven, die auch schon teilweise 40, 50 Jahre alt sind. Und es bietet sich an, dann auch für die Eisenbahnfans Ausflüge zu organisieren.
0: Und genau um diese Sonderfahrten, von denen Sie gerade gesprochen haben, da geht es ja halt eben heute auch. Wenn man das so hört, dann glaubt man sofort, da geht es nicht nur darum, von A nach B zu kommen. Da spielt auch so ein bisschen der Weg ist das Ziel eine Rolle, oder?
2: Na, dass wir den Leuten im Prinzip versuchen, ein schönes Tagespaket zu bieten. Wir haben also, ich sag mal, verschiedene Fahrten, wie die Hansesee, wir haben den Badetag in Binz, wir haben natürlich auch das Weinfest in Meißen. Viele Tagesfahrten, wo wir also mit unserem Sonderzug von Potsdam und Berlin zu einem Event fahren. Du hast dort den ganzen Tag Zeit, dieses Event zu besuchen und fährst anschließend dann auch wieder entspannt zurück. Das kann man mit Freunden machen, das machen auch manche alleine. Wir haben mittlerweile auch Salonwagen, wo man in einer Gruppe reisen kann. Das ist wirklich ein entspannter Tagesausflug zu irgendeinem Ziel, was wir uns vorher ausgesucht haben.
1: Und ich finde, jetzt bei Ihnen merkt man auch so, da steckt ziemlich viel Leidenschaft für die Eisenbahn hinterm Ganzen. Woher kommt denn eigentlich diese Begeisterung bei Ihnen im Unternehmen?
2: Naja, wir sind viele Eisenbahner, die ihren Job noch richtig als nicht nur als Beruf, sondern als Berufung sehen, die ihren Job mit Leib und Seele machen. Wir haben auch viele ältere Eisenbahner, die knien sich natürlich besonders rein. Und so sind wir eine kleine Truppe im Unternehmen. Da geben wir uns ganz viel Mühe. Es kommt bei den Leuten auch an, weil viele fühlen sich nochmal so ein bisschen in die alte Zeit zurückversetzt. Es ist halt auch ein bisschen Nostalgie dabei.
0: Also ich finde ganz ehrlich, gesagt, das Herzblut, das hört man sofort raus, oder?
1: Total.
0: Also heute die WFL stellen wir Ihnen ganz ausführlich vor, natürlich auch dann nachher bei der Domi und Sie finden auch alle weiteren Informationen, natürlich auch zu diesen Sonderfahrten zum Beispiel zur Hansesail am 8. August gibt es alles im Netz, wfl-lok.de. So, jetzt haben wir es 7:45. Sie trinken den nächsten Kaffee des Tages mit Ray Dalton hier auf Radio Potsdam.
1: Morgen.
0: Schönen guten Morgen.

0: Also wenn Sie in einem wunderschönen Haus in Kleinmachnow leben, dann müssen Sie möglicherweise kurz vorm Sommerurlaub einfach nochmal den Mähroboter für den Garten umprogrammieren. Denn da gilt in Kleinmachnow nämlich ab sofort ein Nachtfahrverbot für Mähroboter. Eins der Themen bei uns in den Nachrichten aus Potsdam und der Region um 19:30. Und Sie wissen, bei den Radio Potsdam Wachermachern morgens alle 15 Minuten das Wichtigste, natürlich auch Wetter und Verkehr kompakt. Heute maximal 26 Grad mit schon Chance auf Sonnenschein, aber vom Fläming sind auch einige Wolken mit dabei. Aber es bleibt im Großen und Ganzen trocken. Aber ab morgen wird es dann nass werden. Und auf den Straßen sieht es nach wie vor noch verhältnismäßig gut aus. Also Meldungen von Staus aus dem Stadtverkehr Potsdam liegen uns keine vor. Aber wenn Sie über die 115 nach Berlin unterwegs sind, ne, 5 Minuten mehr an der Baustelle Drei Linden. Jetzt haben wir es 19 nach 7. Toll, dass Sie bei uns sind. Schönen guten Morgen.
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0: My Body Isn't Ready. Somber. Hier bei den Radio Potsdam Wachermachern. Es ist 7.23 Uhr. Wir wünschen Ihnen einen richtig schönen guten Morgen. Und jetzt in den Sommerferien ist es ja für viele genau die eine Zeit im Jahr, wo man ganz besonders gerne mal das eine oder andere Buch liest. Und da haben wir Sie ja gestern gefragt, na, haben Sie denn noch einen Tipp vielleicht für die Sommerferien? Ist einiges zusammengekommen?
1: Ist wirklich viel zusammengekommen. Zum Beispiel ja der Vorleser von Bernhard Schlink hat ein Hörer von uns genannt. Ansonsten auch Wölfe in Potsdam. Tatsächlich ein Buch über Potsdam von Frank Hagedorn.
0: Und dann haben wir noch was Neues bekommen.
2: Hey, hier ist Uli. Ich habe gerade die Buchreihe von Louise Penny entdeckt. Das geht um einen Polizisten, der Armand Gamache heißt. Das spielt alles in einem kleinen Dorf in Kanada, so eine Krimi-Reihe. Und diese Bücher lesen sich echt super gut, kann ich nur empfehlen. Ich bin jetzt mit dem vierten durch, habe mir den fünften sogar schon gekauft und versuche das einfach in einer Strecke zu lesen. Tschüss.
0: Klasse, ne?
1: So der fünfte schon.
0: So eine ganze Reihe, ne? Das macht ja wirklich immer Spaß. Also, Louise Penny, die Gamache-Reihe, auch nochmal Tipp von der Uli. Und vielleicht haben Sie auch noch einen, ne? Dann schreiben Sie uns gerne WhatsApp 0331 für Potsdam 5816930. Und alle Tipps, Amelie?
1: Natürlich auch nochmal zum Nachlesen bei uns auf der Homepage.
0: So, schönen guten Morgen gleich mit Luis Capaldi. Und das hier ist der Boss, hier ist Bruce Springsteen auf Radio Potsdam.
1: Moin!

0: Was für eine Röhre, oder? Toll. Luis Capaldi, Hold Me While You Wait, hier bei den Radio Potsdam Wachermachern. Und in der nächsten halben Stunde Jenny mit Sanctuary. Außerdem Gossip mit dabei. Eine Megaband mit einem tollen Song. Heavy Cross, das alles gleich bei uns. Jetzt haben wir es 7:30. Schönen guten Morgen.
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0: Und Amelie, wir müssen sagen, die medizinische Versorgung hier bei uns in Potsdam, die sorgt weiter für Diskussionen.
2: Oh ja, nach den überraschenden Schließungen mehrerer Klinikstationen in Potsdam, darunter der Geburtsstation am St. Josephs Krankenhaus, fordert die AfD eine Sondersitzung des Gesundheitsausschusses im Landtag. Die Partei kritisiert die Krankenhausreform und warnt vor möglichen Folgen für die medizinische Versorgung in der Region. Die Sitzung soll noch in diesem Monat stattfinden. In Kleinmachnow ist jetzt nachts Pause für Mähroboter angesagt. Die Gemeinde hat ein Nachtfahrverbot beschlossen, damit Igel und andere nachtaktive Tiere besser geschützt werden. Die Geräte müssen von einer halben Stunde vor Sonnenuntergang bis eine halbe Stunde nach Sonnenuntergang stehen bleiben. Wer sich nicht daran hält, riskiert ein Bußgeld von bis zu 1.000 Euro. Gestern Nachmittag ist ein Lastwagen auf der A9 Richtung Leipzig in Brand geraten. Der Fahrer konnte den LKW noch auf den Standstreifen lenken und blieb unverletzt. Die Zugmaschine brannte komplett aus, der Auflieger wurde auch beschädigt. Für die Löscharbeiten musste die Autobahn zeitweise gesperrt werden. Vermutlich war ein technischer Defekt die Ursache.
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0: Mein Mikrofon macht sich immer ganz gut, ne? Da muss ich nicht so schreien, ganz genau. Schönen guten Morgen. So, wir schauen mal zuerst auf die aktuellen Temperaturen. Da haben wir in Potsdam hier an unserem Studiofenster an der Brandenburger 17 Grad, in Brandenburg an der Havel sind es 16 und in Kleinmachnow, da haben wir sogar schon 18 Grad. Es ziehen heute immer wieder Wolken durch, die kommen so vom Fläming zu uns rein. Bleibt allerdings meistens trocken und wir haben auch durchaus Chance, die Sonne mal länger genießen zu können mit 26 Grad maximal. Morgen sogar nochmal ein Ticken wärmer, aber morgen ist neben Sonne auch immer wieder mal Schauer mit dabei und auch in den nächsten Tagen dann eher wechselhafter, auch Blitz und Donner ist nicht ausgeschlossen und es wird in Richtung Ende der Woche auch wieder ein bisschen kühler werden.
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0: Ja, Meldungen über Staus aus dem Stadtverkehr Potsdam zum Beispiel liegen uns keine vor, aber natürlich für den Hinterkopf immer die Sommerferienbaustellen, wie zum Beispiel auf der Jägerallee. Und wenn Sie über die 115 Richtung Berlin wollen, Sie kennen ja das Spielchen, ne? Jeden Morgen das gleiche, Baustelle Drei Linden. Das sind heute früh allerdings in Anführungszeichen nur 5 Minuten. Aber gut, wenn man es eilig hat, ne? Dann stören auch die. Geblitzt wird in Potsdam, Lotte-Pulewka-Straße. Wir haben einen Blitzer in der Miechendorfer Chaussee und auch noch einen in der Daimlerstraße. Haben Sie mehr gesehen? Melden Sie es uns. 0331 für Potsdam 581-692 und die 30 anrufen oder WhatsApp schreiben. Nummer ist die gleiche.
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0: Es ist 7:58. Wir wünschen einen schönen guten Morgen und wir haben ja zusammen mit der ST Gebäudetechnik so richtig Spendierhosen angezogen.
2: Ja, es gibt nämlich eine niegelnagelneue Klimaanlage im Wert von 5.000 Euro, damit es im Büro jetzt zu den warmen Tagen nicht ganz so stickig wird.
0: Und da gibt es zwei Möglichkeiten, ne? Einmal die fest installierte oder das mobile Gerät. Und warum man das halt eben vielleicht sich für das eine oder andere entscheiden muss, das besprechen wir alles mal gleich in Ruhe mit dem Geschäftsführer der ST Gebäudetechnik, mit Andreas Nein. Davor haben wir Nene Cherry für Sie dabei mit Buffalo Stance und jetzt Janen mit Sanctuary.
2: Schönen guten Morgen.
0: Morgen.
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0: Die wunderbare Nene Cherry, ihr Buffalo's Dance, 7.41 Uhr, schönen guten Morgen, hier sind gerade Potsdam Wachermacher. Ja, und im Moment ist es manchmal wirklich richtig schwierig, da kann man machen, was man möchte. Ne? Es ist einfach stickig in Wohnungen und natürlich auch in den Büros.
1: Und der Schweiß fließt.
0: Ja, ganz genau. Aber damit ist jetzt bei Ihnen im Büro, in Ihrem Team, hoffentlich bald Schluss.
1: Wir verlosen nämlich zusammen mit der ST Gebäudetechnik eine Klimaanlage im Wert von bis zu 5.000 Euro. Und was auch ganz wichtig ist, Sie müssen sich da wirklich um gar nichts kümmern. Die Installation, die ist da mit inklusive.
0: Andreas Nein ist Geschäftsführer der ST Gebäudetechnik. Herr Nein, Sie unterscheiden ja hier zwischen mobilen Klimageräten und den fest installierten Anlagen. Und bei denen, also bei den fest installierten, da muss man aber durch die Außenwände bohren, ne? Weil ein Teil der Anlage dann draußen ist.
2: Man kann die Dinger an die Fassade hängen oder auch aufs Dach stellen, aber in jedem Fall durchdringe ich die Substanz, die dem Eigentümer gehört, und da wird es meistens schwierig.
1: Heißt ja dann meistens auch, die Eigentümer sagen bei einer fest installierten, nee, geht nicht.
2: Ja, das ist meistens so, weil der Vermieter oder der Eigentümer des Gebäudes natürlich diesen individuellen Wildwuchs vermeiden will, wo überall diese Außengeräte da vor den Fenstern hängen und die Fassade sieht von außen einfach blöd aus. Deswegen will natürlich ein Eigentümer das ein bisschen organisiert haben. In der Regel klappt es bei Mietobjekten nicht. Da muss man auf mobile Geräte zurückgreifen.
0: Oh, das ist überhaupt gar kein Problem, denn die funktionieren ja genauso gut und die warme Luft kann hier einfach zum Beispiel durch die Fenster abgeführt werden.
1: Und wenn Sie Lust auf so eine Klimaanlage haben, dann verraten Sie uns einfach, warum gerade Ihr Team die Klimaanlage am dringendsten braucht. Und mitmachen können Sie ganz einfach online über unser Formular unter radio-potsdam.de.
0: Und da haben wir auch schon die eine oder andere Anmeldung bekommen. Ne? Da sind tolle Geschichten dabei. Stellen wir Ihnen natürlich dann auch in den nächsten Tagen vor. Also die Klimaanlage, alle Infos und das Teilnahmeformular radio-potsdam.de. 7.43 Uhr ist es jetzt. Sie putzen die Zähne mit Gossip. Hier ist Heavy Cross auf Radio Potsdam.
1: Morgen.
0: Guten Morgen.

0: abgeschlossen worden sind. Gut, muss man mal so ein bisschen abwarten. Mehr Nachrichten aus Deutschland und der Welt bei uns dann natürlich wieder um 8 Uhr. Und Sie wissen es hier bei den Radio Potsdam Wachermachern, morgens alle 15 Minuten das Wichtigste, auch Wetter und Verkehr kompakt. Heute sind zwar einige Wolken aus dem Fläming mit dabei, die zu uns reinziehen. Es bleibt aber meistens trocken und die Sonne kommt immer wieder raus. 26 Grad, die Höchsttemperaturen, in der Nacht dann allerdings Regen und ab morgen kommt dann häufiger ein bisschen was runter. Schauen wir noch schnell auf die Straßen. Läuft ganz gut im Stadtverkehr Potsdam. Meldung über Staus liegen uns keine vor. Wenn Sie allerdings in Richtung Berlin unterwegs sind, na, Sie kennen das ja, ne? Baustelle Drei Linden, sind aber auch in Anführungszeichen nur 6 Minütchen. Und wir haben gleich den Mann für Sie, der ja vor ein paar Wochen beim Radio Potsdam Sommer Open Air für so wunderbare Stimmung gesorgt hat. Die Rede ist von Kamerad Hug Yourself, haben wir hier gleich auf Radio Potsdam. Toll, dass Sie dabei sind. Schönen guten Morgen.
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4: Und das sind die PNN-Schlagzeilen von heute. Sophia, Tokotronic, Tim Bensko. Diese Stars kommen demnächst nach Potsdam. Hopfiges aus der Region. Beim ersten Brandenburger Bierfest schenken Kleinbrauereien ihre Spezialitäten in Potsdam aus. Nach bedrohlichen Videos. Potsdamer Jugendamt verschärft Sicherheitsmaßnahmen.
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0: ist 8 vor 8.
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0: Ist heute die 8, Amelie.
2: Ja, denn 8 Landkreise und kreisfreie Städte in Brandenburg haben aktuell ein Wasserentnahmeverbot. Wegen der anhaltenden Trockenheit und der Hitze darf in vielen Orten kein Wasser mehr aus Flüssen, Seen

0: oder Bächen gepumpt werden. Dazu zählen unter anderem das Havelland, Brandenburg an der Havel und auch Potsdam-Mittelmark. In Potsdam übrigens gibt es noch kein Wasserentnahmeverbot, es wird aber drüber nachgedacht.
1: Und aus diesem Grunde also heute die 8, unsere Zahl des Tages in 8 Brandenburger Landkreise und kreisfreien Städten mit Wasser während der Hitze. Also lieber sparsam umgehen, aber ich denke, das wissen Sie ja eh. Jetzt haben wir es 7.52 Uhr, schönen guten Morgen gleich mit Katy Perry, direkt nach Phil Collins, Another Day in Paris. Da ist auf Radio Potsdam.
0: Moin!

0: Sommermusik von Katy Perry und Snoop Dogg, California Girls. Hier sind die Radio Potsdam Wachermacher in der nächsten halben Stunde. Da haben wir wirklich Bombastrock aus den 80ern dabei. Wow. Naja, da wird die Haarbürste mal ganz, ganz schnell zum Mikro, ne? Und im Badezimmer wird laut mitgesungen. REO Speedwagon, Keep on Loving You gleich. Außerdem Sigrid. Mit Strangers gibt's alles gleich bei uns. Jetzt haben wir es 8 Uhr. Schönen guten Morgen.
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2: Ich bin Amelie Totzke, schönen guten Morgen und das ist das Top-Thema der Stunde. Die AfD im Brandenburger Landtag fordert eine Sondersitzung des Gesundheitsausschusses. Hintergrund sind die überraschenden Schließungen mehrerer Klinikstationen Potsdam. Mehr Nachrichten aus unserer Region finden Sie jederzeit auch bei uns im Netz auf radio-potsdam.de. Und jetzt mehr Nachrichten aus Deutschland und der Welt.
3: Ich bin Dirk Zeitler. Die USA haben ihre Blockade von iranischen Häfen wieder aufgenommen. Laut dem zuständigen Regionalkommando des US-Militärs sollen so Schiffe daran gehindert werden, iranische Häfen oder Küstengebiete anzusteuern oder sie zu verlassen. US-Präsident Trump hatte die Wiederaufnahme der Blockade zuvor angekündigt.
4: Seeblockade, Angriffswellen, iranische Vergeltungsschläge und steigende Ölpreise, der Konflikt eskaliert. In einem TV-Interview drohte Trump erneut mit der Bombardierung von Brücken und Kraftwerken im Iran nächste Woche. Zunächst sollen die massiven Angriffe auf Irans militärische Infrastruktur weitergehen. So lange, bis ich sage, dass es reicht, sagte Trump dem TV-Sender Fox. Von einer Gebühr in der Straße von Hormuz war er wieder abgerückt. Nun sollen die Golfstaaten mit Investitionen und Handel die Kosten für die Sicherung der Meerenge stemmen. Aus den USA, Tina Eck.
3: Heftige Unwetter haben am Abend die Region Nürnberg schwer getroffen. Nach Angaben der Feuerwehr rückten die Einsatzkräfte rund 1000 Mal aus, um umgestürzte Bäume zu beseitigen und vollgelaufene Keller auszupumpen. Nach Angaben der Einsatzkräfte gab es mehrere Verletzte. Zum Sport. Spanien hat das Endspiel der Fußballweltmeisterschaft erreicht. Der Europameister besiegte im Halbfinale in Arlington Frankreich mit 2:0 und spielte am Sonntag in East Rutherford um den Titel. Ihren Finalgegner ermitteln Titelverteidiger Argentinien und England heute Abend in Atlanta.
5: Ein verdienter Sieg der Spanier, die Frankreichs hochgelobte Offensive um Superstar Mbappé fast durchgängig kontrollieren. Schon nach 22 Minuten die Führung durch Oyarzabal per Strafstoß. Porro besorgt nach 58 Minuten den zweiten Treffer. Spanien liefert auf den Punkt die beste Turnierleistung ab und kann nun entspannt verfolgen, ob sich heute im anderen Halbfinale Messis Argentinier oder England um Kane und Bellingham durchsetzt. Thomas Thonfeld, Sportredaktion.
3: Auf dem Weg zu einem Engagement von Jürgen Klopp als Bundestrainer haben DFB-Präsident Neuendorf und Red Bull-Chef Mitzlaff anscheinend eine Lösung gefunden. Konkrete Ergebnisse über das Treffen in München wurden zunächst nicht veröffentlicht. Knackpunkt der Gespräche war Klopps Vertrag als Head of Global Soccer bei Red Bull. In dieser Funktion ist er noch bis 2029 an Red Bull gebunden.
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0: Es sind 18 Grad bei uns in Potsdam am Brandenburger Tor. Wir haben momentan 17 Grad in Werder und in Friesdorf sind es ebenfalls 18 Grad. Das ist heute so ein Tag, durchaus immer wieder Chance auf längeren Sonnenschein, aber vom Fläming sind halt auch einige Wolken unterwegs. Das wird also so ein bisschen diesig, teilweise auch mal etwas stärker bewölkt, meistens aber trocken mit 26 Grad maximal. Aber in der Nacht, da kommen dann die ersten Schauer und morgen gibt es dann auch immer wieder mal Regen, aber auch die Sonne kommt durch. Es wird nochmal sogar einen Ticken wärmer mit bis zu 28 Grad, aber dann in Richtung Wochenende. Alles in allem eher ein bisschen wechselhafter, zwar immer wieder Sonne, aber auch Schauer und Gewitter sind dabei und es wird ein bisschen kühler werden.
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0: Läuft nach wie vor verhältnismäßig gut auf den Straßenmeldungen. Über Staus vom Stadtverkehr Potsdam liegen uns keine vor, aber natürlich im Hinterkopf. Sommerferien, ne? Das heißt Baustellenzeit unter anderem ja auf der Jägerallee. Und für die Pendler Richtung Berlin 115 Baustelle 3 Linden, gute 6 Minuten mehr einplanen. Blitzer stehen im Schlaz und zwar direkt am Nutetal. Dann haben wir in der Lotte-Löbinger-Straße einen Blitzer, ganz genauso wie in der Daimler-Straße. Haben Sie mehr gesehen? Staus, Blitzer, Behinderungen? Melden Sie das sehr, sehr gerne an die 0331 für Potsdam 581 60230. Danke und Ihnen natürlich eine gute Fahrt. Die
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0: Wir haben es ganz genau 8:05. Ja, für den einen oder anderen letzte Woche vor den großen Ferien, ne? Und da ist natürlich das eine oder andere immer zu tun. Und Sie stecken vielleicht gerade mittendrin, ne? Um alles zu organisieren. Koffer müssen gepackt werden, das und das muss noch organisiert werden. Und dann kommen wir um die Ecke und sagen, es wäre total super, wenn Sie vor dem Urlaub auch noch zur Blutspende gehen würden.
2: Ja, dann das ist ja gerade in den Sommerferien besonders wichtig. Warum? Darüber sprechen wir gleich mit der DRK Nord-Ost.
0: Und davor, da haben wir Riesenmusik für Sie. Gleich gibt's Bombastrock von REO Speedwagon. Das ist eine Nummer, passt in jedes Stadion. Ja, keep on loving you. Und das hier sind One Republic. Need your love. Schönen guten Morgen.
2: Morgen.

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0: 12 Minuten nach 8. Ja, vielleicht ist bei Ihnen heute Kofferpacken angesagt, ne? Und da müssen noch die letzten Besorgungen gemacht werden und dann geht es dann irgendwie in den nächsten Tagen in den Sommerurlaub. Ach, es ist so wunderbar, ne? In den Sommerferien, da sind viele nicht da und ganz genau das ist ein Problem. Aus diesem Grunde nochmal eine dringende Bitte, wenn Sie es irgendwie einrichten können vor dem Urlaub, gehen Sie noch einmal zur Blutspende.
1: Kerstin Schweiger ist die Pressesprecherin vom DRK Blutspendedienst in Nordost. Warum ist denn jetzt nochmal die Blutspende in den Sommerferien so wichtig?
2: Es ist so, eine Blutspende hat immer Saison. Hintergrund ist die kurze Haltbarkeit der Präparate, die wir aus den Blutspenden gewinnen. Und die liegen tatsächlich nur zwischen 4, maximal 42 Tage. Und deswegen ist es so wichtig, dass kontinuierlich das ganze Jahr über immer eine bestimmte Anzahl an Blutspenden geleistet wird, damit eben hier keine Lücken in der Patientenversorgung entstehen.
0: Aber gerade im Sommer, ne, sind halt eben viele weg und dann könnte es, wir nehmen mal den Konjunktiv, dann könnte es schnell eng werden, denn Frau Schweiger, letztendlich einfach nochmal bei Ihnen vorbeischauen. Das kann man ja alles wunderbar planen.
2: Am besten, man sucht sich im Internet den Wunschort, den Wunschtermin, die Wunschuhrzeit, bucht sich diesen online und hat dann auch auf dem Termin keine Wartezeit. Man muss ungefähr 45 Minuten alles in allem einplanen, von der Anmeldung über das Arztgespräch, das Ausfüllen eines medizinischen Fragebogens, die Blutspende selber, die nur etwa 10 Minuten dauert und die kurze Ruhephase nach der Spende.
1: Na, und wenn man jetzt das erste Mal zur Blutspende geht und vielleicht noch so ein bisschen unsicher ist und da gerne noch jemanden als Begleitung haben möchte, das ist auch kein Problem.
2: Es gibt auch die Möglichkeit, dass man sich einen Blutspender oder eine Blutspenderin aus dem Familien- oder Bekanntenkreis schnappt und mitnimmt, sozusagen als Unterstützung. Das ist dann jemand, der das schon kennt und auch einfach nochmal erklären kann, wie fühlt sich das jetzt an oder was passiert als nächstes. Das ist auch eine gute Sache, sozusagen im Tandem mit jemandem zu kommen, der das schon mal gemacht hat.
0: Also und jetzt ganz egal, ob Sie regelmäßig Blut spenden oder ob Sie das noch nie gemacht haben, ne? Wenn es irgendwie möglich wäre. Sie haben das, glaube ich, raushören können. Das wäre ein gutes Werk, wenn Sie es vor dem Urlaub einfach noch schaffen würden.
1: Und hier in Potsdam finden Sie den DRK Blutspendedienst Nordost im Horstweg.
0: So, jetzt wissen Sie über alles Bescheid. Und wir sagen jetzt schönen guten Morgen mit Sigrid und Strangers hier bei den Radio Potsdam Wachermachern.
1: Moin, moin.

0: Im Science Park Golm, da werden Sensoren entwickelt, die Roboter genauer und intelligenter machen. Das klingt schon mal großartig, ne? Und zwar, das macht das Startup All About Accuracy und die haben jetzt das ganz große losgezogen, denn es gibt Investoren, die da wirklich richtig viel Geld anfassen, damit das alles noch besser wird. Also wirklich toll. Und das ist eins der Themen bei uns in den Nachrichten aus Potsdam und der Region um 8:30. Und Sie wissen hier bei den Radio Potsdam Wachermachern morgens, klar, alle 15 Minuten das Wichtigste, auch Wetter und Verkehr kompakt. Heute sind viele Wolken unterwegs, bleibt aber trocken und die Sonne kommt auch immer raus. 26 Grad in der Nacht, fängt es dann aber an zu regnen und nach wie vor verhältnismäßig ruhig auf den Straßen. Meldungen über Staus aus Potsdam. Fehlanzeige liegt uns nichts vor, aber es gibt ein bisschen Probleme auf der A9 in Richtung Berlin und zwar zwischen Kleinmarzehns und Niemeck. Hier ist viel los, planen Sie mal 5 Minütchen mehr ein. Kommen Sie gut mit uns in den Tag. Schönen guten Morgen.
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0: ist 8:45.
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0: Ja, wenn Sie jetzt so in Richtung Wochenende in Babelsberg unterwegs sein sollten, da könnte es durchaus sein, dass Sie den einen oder anderen Superhelden oder die eine oder andere Fantasy-Figur treffen.
2: Ja, aber keine Sorge, ne? Ist völlig normal, im Filmpark Babelsberg ja wieder die Anime-Messe mit ganz, ganz vielen Shows und auch Ehrengästen aus Japan. Also auf jeden Fall ein großes Highlight für alle Manga- und Anime-Fans.
0: Aber wer bitteschön steckt denn eigentlich da dahinter? Also wer organisiert das? Wir haben ihn getroffen, den Mann, der quasi die Fäden bei diesem Anime-Festival zusammenhält, Michael Clement.
3: Mein Job ist so gesehen alles, was Vertragswesen ist, was halt städtische Vorgaben sind, was Bauamtvorgaben sind. Und dann komme ich halt rüber zu den spannenden Sachen wie das Programm füllen, welche Künstler nehmen wir halt an. Und natürlich auch mache ich sehr viel in Social Media, natürlich auch für das komplette Design, also alle Grafiken, die man halt auf dem Event sieht, sei es vom Programmheft bis zur Werbetafel oder halt auch bis zu den Fotoständen, die es vor Ort gibt. All das kommt über meinen Schreibtisch über meinen so gesehen Computer.
2: Also klar, Papierkram gehört irgendwie dazu, aber natürlich auch so ein bisschen was Kreatives, ne, mit den Social Media Ideen. Bei ihm läuft da wirklich alles zusammen und das ist das Spaßigste an dem Ganzen?
3: Das zu erleben, was dann dabei rauskommt, das ist mein Antrieb. Ich muss so gesehen immer dann zum Schluss des Events halt auch einmal tief einatmen, alles schauen halt, was hier gemacht worden ist, damit man auch Energie bekommt, um halt die ganzen Aktensachen da durchzuprügeln, halt, die halt so ein Event mit sich führt.
0: Das ist natürlich ein bisschen was zu tun, ne? Aber es wird angepackt, das kriegen wir raus. Wir sagen, Michael Clement und sein Team, die machen das, die organisieren die Anime-Messe. Startet übrigens am Freitag bei uns im Filmpark Babelsberg. Und mehr Infos dazu dann auch nochmal in den nächsten Tagen bei uns. 8:26, 8:54 ist es jetzt Zeit für den zweiten Kaffee und Eros Ramazzotti jetzt auf Radio Potsdam.
2: Schönen guten Morgen.
0: Morgen.

0: Wenn er spielt, dann klingt das irgendwie immer wie Sommer, oder? Herrlich. Eros Ramazzotti, Quanto Amore, Sei. Hier sind die Radio Potsdam Wachermacher. In der nächsten halben Stunde haben wir einen großen Klassiker aus den 80ern dabei. Nick Kershaw mit dem Song, der gar keinen Sinn machte. Er hat tatsächlich den Text, ne? Den hat er einfach sich ausgedacht. Hatte gar keinen Sinn und Zweck. Er hat das aber erst Jahre später verraten. The Riddle, außerdem dabei Ava Max. Don't click play. Das haben wir alles gleich für Sie. Jetzt haben wir es 8:30. Schönen guten Morgen.
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0: Eieiei, jetzt wird das hier kurz vor den Sommerferien noch einmal stressig. Und zwar die AfD im Brandenburger Landtag möchte den Gesundheitsausschuss noch in diesem Monat, Amelie, zu einer Sondersitzung zusammenrufen.
2: Anlass sind die überraschenden Schließungen mehrerer Klinikstationen in Potsdam, unter anderem der Geburtsstation am St. Josephs Krankenhaus. Die Partei warnt vor Folgen für die medizinische Versorgung und kritisiert die Krankenhausreform. Rund 2000 Neupotsdamer haben sich im ersten Jahr mit der elektronischen Wohnsitzanmeldung online registriert und sich damit den Termin im Bürgerservice gespart. Die Stadt hatte den Service als erste Kommune in Brandenburg eingeführt. Insgesamt wurden bisher aber nur etwa 12% aller Anmeldungen digital erledigt. Die Nutzung bleibt also noch ausbaufähig. Die Stadt wird deshalb gemeinsam mit Hausverwaltungen mehr Menschen auf die Online-Möglichkeit aufmerksam machen. Gute Nachrichten aus dem Science Park Golm. Das Potsdamer Startup All About Accuracy bekommt mehr Geld. Mehrere Investoren, darunter die Investitionsbank Brandenburg, investieren einen Millionenbetrag in das Unternehmen. Die Firma entwickelt Sensoren, die Roboter genauer und intelligenter machen sollen. Mit dem Geld wird das Team die Technik weiterentwickeln und neue Projekte mit Industriepartnern starten.
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0: Es sind 19 Grad bei uns in Potsdam am Bassinplatz. Wir haben 18 Grad in Werder und in Kaput sind es ebenfalls 18 Grad. Das ist heute so ein Tag, der hat vieles mit dabei. Zum einen kommt die Sonne immer wieder raus, dann ziehen aber vom Fläming her auch immer wieder Wolken rein. Die sind mal ein bisschen dichter, dann lockert es halt wieder auf. Das geht so hin und her, bleibt aber erst einmal trocken. 26 Grad, das sind die Höchsttemperaturen und gerade so am Nachmittag teilweise doch sehr, sehr freundlich. Aber in der Nacht, da kommen dann erste Schauer und morgen gibt es zwar durchaus Chance auf Sonnenschein, aber es sind dann doch noch mal ein paar mehr Wolken mit dabei und die bringen auch immer wieder Regen mit. Nochmal warm mit bis zu 28 Grad. Dann wird es aber in Richtung Wochenende ein Ticken kühler und auch ein bisschen wechselhafter. Schauer und Gewitter sind dann auch immer wieder mal mit dabei.
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0: Läuft relativ rund im Stadtverkehr Potsdam. Da haben wir nur am Neuen Garten. Da dauert es ein paar Minuten mehr und dann natürlich viele Sommerbaustellen, wie zum Beispiel die auf der Jägerallee. Ansonsten rutschen sie da eigentlich ganz gut durch. Probleme gibt es nach wie vor auf der A9 in Richtung Berlin zwischen Kleinmarzehns und Niemegk. Einfach ganz viel los. Paar Minütchen mehr Zeit mitnehmen, ganz genauso wie wenn Sie über die 115 nach Berlin unterwegs sind. Baustelle Dreilinden auch hier ein paar Minuten. So, dann gibt es einige Blitzer. Und zwar haben wir einen in der Lotte-Pulewka-Straße. Außerdem wird geblitzt in der Daimler-Straße und noch am Nutetal im Schlarz. Und wenn Sie mehr gesehen haben, Staus, Blitzer, Behinderungen, immer her damit. 0331 für Potsdam, 581 692 und die 30. Dankeschön.
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0: Es ist 8:54 und wir verraten Ihnen jetzt mal was wir morgen mit Ihnen vorhaben. Denn da haben wir Tickets für eine absolute Kultband für Silly. Die spielen am Freitag.
2: Passt ja auch ganz gut, ne? Schönes Sommerwetter.
0: Ja, Open Air, alles super. Also die Tickets, die gibt's morgen. Und was heute wichtig ist, da steht ja auch das eine oder andere an, das klären wir gleich wie immer in Guten Morgen Potsdam. Davor haben wir Nick Kershaw mit dabei, The Riddle und jetzt Maroon 5, This Love.
2: Morgen.
0: Schönen guten Morgen.
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0: Es ist 8.41 Uhr.
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0: So, als allererstes küren wir dich, Amelie, einfach zur Fußballexpertin hier von den Wachermachern.
2: Einmal in meinem Leben.
0: Schon wieder recht gehabt.
2: Irgendwie habe ich so ein bisschen im Gefühl dieses Jahr.
0: Du solltest überlegen, ne, ob du vielleicht doch noch, nein, ne, kein Glücksspiel hier. Also das Finale, der erste Finalist bei der WM steht fest. Spanien hat es tatsächlich gegen Frankreich geschafft. Also der große Favorit ist raus. Gegen wen es dann am Sonntag geht, entscheidet sich dann heute Abend beim Spiel Argentinien gegen England.
2: Und da gibt es bei uns in der Stadt ja viele Möglichkeiten, auch zum Public Viewing. Und die ganzen Möglichkeiten, die ganze Übersicht haben wir für Sie natürlich auch nochmal online auf unserer Homepage auf radio-potsdam.de.
0: Und apropos WM, da haben wir natürlich auch heute noch gleich was zu gewinnen, logisch.
2: Es gibt mal wieder einen 50-Euro-Gutschein für Intersport Olympia.
0: Und zwar um kurz nach 9, also ist gar nicht mehr so lang hin, 20 Minütchen. Dann kommt heute die Stadt- und Landesbibliothek Potsdam zu uns nach Hause, wenn wir wollen.
2: Genau, der mobile Bibliotheksdienst, der ist ja wieder unterwegs. Per Fahrradkurier gibt es die Hörbücher, Filme und was man sonst noch will, direkt vor die Haustür. Die einzige Voraussetzung ist, man braucht einen gültigen Bibliotheksausweis. Und mehr Infos finden Sie dazu dann auch nochmal online bei der Stadt- und Landesbibliothek Potsdam.
0: So, wunderbar. Und dann heute Abend ab 20 Uhr haben wir auch noch so ein bisschen Probleme, und zwar bei der Verbindung von der A10 auf die A9.
2: Genau, und zwar da beim Dreieck Werder. Da sind Instandsetzungsarbeiten am Laufen heute Abend, deswegen eine Umleitung über Ferch.
0: Alles klar, so, wissen wir Bescheid. Wir wünschen einen schönen Mittwoch, ne?
2: Starten Sie gut rein.
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0: Schönen guten Morgen mit Ava Max, Don't Click Play. Hier sind die Radio Potsdam Wachermacher und der Bundeskanzler Merz, der stellt sich heute den Fragen im sogenannten Sommerinterview. Und ich glaube, viele hören da ganz genau zu, denn man muss sagen, 4 von 5 Deutschen, das hat eine neue Umfrage ergeben, sagen, die Bundesregierung, die geht eigentlich eher geschwächt als gestärkt in die Sommerpause. Und das nach all den Reformen, die da gerade verabschiedet worden sind. Na gut, mehr Nachrichten aus Deutschland und der Welt. Bei uns dann um 9 Uhr und wie immer morgens hier bei den Radio Potsdam Wachermachern alle 15 Minuten das Wichtigste, auch Wetter und Verkehr kompakt. Heute schon Chance auf Sonne mit 26 Grad, aber es ziehen auch immer wieder ein paar Wolken durch, bleibt aber meistens trocken. Ab morgen müssen wir uns dann auf Regen einstellen und läuft nach wie vor ganz gut auf den Straßen in Potsdam. Allerdings jetzt so ein paar Minuten mehr Bornstädter Straße stadteinwärts, ganz genauso wie Alleestraße und am Neuen Garten. Kommen Sie gut mit uns in den Tag. Juli sind auf dem Weg mit dem elektrischen Gefühl. Gibt's hier gleich auf Radio Potsdam.
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0: Das elektrische Gefühl. Juli sind das hier bei den Radio Potsdam Wachermachern. Es ist 8.51 Uhr und an dieser Stelle mal ein herzliches Dankeschön, denn wir haben den nächsten Lesetipp bekommen. Suchen wir ja gerade, ne? Tolle Buchtipps für die Sommerferien.
1: Und mir scheint, dass gerade Krimibücher irgendwie im Sommer zumindest bei den Potsdamern extrem angesagt sind.
0: Klärchen auf jeden Fall. Die Silvia hat uns was geschrieben.
1: Die hat gesagt, hallo ihr Lieben, ich kann eine sehr leichte Krimiserie aus Potsdam empfehlen. Morden ohne Sorgen von Andreas Buchholz. Obwohl es Krimis sind, ist es zeitweise auch lustig und liest sich sehr gut.
0: Mensch Silvia, vielen herzlichen Dank. Nehmen wir auch mit auf die Liste. Und wenn Sie auch noch einen Tipp haben, dann natürlich sehr, sehr gerne einfach eine WhatsApp schicken an die 0331 für Potsdam 581692 und die 30 und dann herrliche Vorstellung, oder? Im Flugzeug sitzen, Buch lesen und einen Tomatensaft trinken.
1: Ach, ich finde auch an der Havel schön mit dem Buch lässt sich's auch gut aushalten.
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0: Unser Hörer Bernd aus Potsdam, der hat eine tolle Frage. Passt jetzt wirklich perfekt in die Sommerferien. Er möchte nämlich wissen, warum trinken eigentlich im Flugzeug so viele Menschen Tomatensaft? Gibt es dafür einen ganz besonderen Grund? Jawohl, Bernd. Und zwar der menschliche Instinkt. Zuerst einmal, die Luftfeuchtigkeit im Flugzeug ist geringer als unten auf der Erde und deswegen braucht der Körper im Flieger mehr Flüssigkeit. Außerdem verlieren wir viele Elektrolyte wie Natrium oder Kalium. Und jetzt kommt der Tomatensaft ins Spiel. Er enthält nämlich überdurchschnittlich viele dieser Elektrolyte und aus diesem Grunde greifen viele von uns ganz instinktiv zum Tomatensaft. Und außerdem funktioniert unsere Nase in luftigen Höhen ganz anders. Tomatensaft riecht auf der Erde für viele eher muffig, aber in 10.000 Meter Höhe, boah, da duftet es wie das leckerste Getränk der Welt. Und aus diesem Grund tatsächlich wollen viele im Flugzeug sehr, sehr gerne einen Tomatensaft.
2: 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Haben auch Sie eine Frage an Till? Einfach WhatsApp an die 0331 581

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0: Das ist so richtig schön fluffig, oder? Ist neu bei uns. Scott Quinn, All or Nothing. Hier sind die Radio Potsdam Wachermacher. Toll, dass auch Sie dabei sind. In der nächsten halben Stunde haben wir eine der erfolgreichsten Bands der 90er für Sie. Gute Laune Mucke von Ace of Base. Always have, always will. Und Malou Lovis ist auch mit dabei. I'm not here for you. Das gibt's alles gleich. Jetzt haben wir es 9 Uhr. Schönen guten Morgen.
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2: Ich bin Amelie Totzke und das ist das Top-Thema der Stunde. Die Landeshauptstadt Potsdam dreht den Wasserhahn für Seen und Flüsse zu. Ab sofort ist die Wasserentnahme mit Pumpen zur Gartenbewässerung verboten. Die Regelung gilt erstmal bis zum 1. Oktober. Mehr Nachrichten aus unserer Region finden Sie jederzeit bei uns im Netz auf radio-potsdam.de. Und jetzt mehr Nachrichten aus Deutschland und der Welt.
3: Ich bin Dirk Zeitler. Die USA haben ihre Blockade von iranischen Häfen wieder aufgenommen. Laut dem zuständigen Regionalkommando des US-Militärs sollen so Schiffe daran gehindert werden, iranische Häfen oder Küstengebiete anzusteuern oder sie zu verlassen. US-Präsident Trump hatte die Wiederaufnahme der Blockade zuvor angekündigt.
4: Seeblockade, Angriffswellen, iranische Vergeltungsschläge und steigende Ölpreise, der Konflikt eskaliert. In einem TV-Interview drohte Trump erneut mit der Bombardierung von Brücken und Kraftwerken im Iran nächste Woche. Zunächst sollen die massiven Angriffe auf Irans militärische Infrastruktur weitergehen. So lange, bis ich sage, dass es reicht, sagte Trump dem TV-Sender Fox. Von einer Gebühr in der Straße von Hormuz war er wieder abgerückt. Nun sollen die Golfstaaten mit Investitionen und Handel die Kosten für die Sicherung der Meerenge stemmen. Aus den USA, Tina Eck.
3: Heftige Unwetter haben am Abend die Region Nürnberg schwer getroffen. Nach Angaben der Feuerwehr rückten die Einsatzkräfte rund 1000 Mal aus, um umgestürzte Bäume zu beseitigen und vollgelaufene Keller auszupumpen. Nach Angaben der Einsatzkräfte gab es mehrere Verletzte. Zum Sport. Spanien hat das Endspiel der Fußballweltmeisterschaft erreicht. Der Europameister besiegte im Halbfinale in Arlington Frankreich mit 2:0 und spielte am Sonntag in East Rutherford um den Titel. Ihren Finalgegner ermitteln Titelverteidiger Argentinien und England heute Abend in Atlanta.
5: Ein verdienter Sieg der Spanier, die Frankreichs hochgelobte Offensive um Superstar Mbappé fast durchgängig kontrollieren. Schon nach 22 Minuten die Führung durch Oyarzabal per Strafstoß. Porro besorgt nach 58 Minuten den zweiten Treffer. Spanien liefert auf den Punkt die beste Turnierleistung ab und kann nun entspannt verfolgen, ob sich heute im anderen Halbfinale Messis Argentinier oder England um Kane und Bellingham durchsetzt. Thomas Thonfeld, Sportredaktion.
3: Auf dem Weg zu einem Engagement von Jürgen Klopp als Bundestrainer haben DFB-Präsident Neuendorf und Red Bull-Chef Mitzlaff anscheinend eine Lösung gefunden. Konkrete Ergebnisse über das Treffen in München wurden zunächst nicht veröffentlicht. Knackpunkt der Gespräche war Klopps Vertrag als Head of Global Soccer bei Red Bull. In dieser Funktion ist er noch bis 2029 an Red Bull gebunden.
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0: 19 Grad bei uns in Potsdam am Hauptbahnhof. Wir haben 20 Grad in Teltow und in Kleinmachnow sind es ebenfalls 20 Grad. Es ziehen heute Wolken durch. So vom Fleming kommen die immer wieder zu uns rein. Es bleibt aber meistens trocken und die machen auch immer wieder Platz für Sonnenschein. Angenehme 26 Grad heute Morgen. Wird sogar noch ein Ticken wärmer. Allerdings morgen wird es auch deutlich nasser, denn in der Nacht ziehen erste Schauer rein und morgen zwar auch durchaus Chance, die Sonne zu sehen, aber es wird halt auch immer wieder nass werden. Dann in den nächsten Tagen eher wechselhafter und vor allen Dingen ein Stückchen kühler.
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0: Wir haben die üblichen Verdächtigen, also russische Kolonie, Alleestraße am Neuen Garten. Knapp 10 Minuten brauchen sie mehr und dran denken, wir haben natürlich viele Sommerferienbaustellen, zum Beispiel auf der Jägerallee. Außerdem klemmt es so ein bisschen auch für die Pendler in Richtung Berlin über die 115, Baustelle Dreilinden, knappe 10 Minuten. Und dann stehen einige Blitzer, unter anderem am Nutetal am Schlaz. Dann haben wir einen Blitzer auf der Lotte-Löbinger Straße und auf der Daimlerstraße. Haben Sie mehr gesehen? Staus, Blitzer, Behinderungen? WhatsApp schreiben oder anrufen 0331 für Potsdam 581 692 und die 30. Dankeschön. Kommen Sie gut durch.
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0: Es ist 8:45, so wir hatten es ja gerade auch nochmal in den Nachrichten. Also Frankreich, der große Favorit, ist raus, Spanien ist weiter. Heute dann Amelies zweite Halbfinale. Du hast momentan Händchen. Wer kommt weiter, Argentinien oder England?
2: Boah, das finde ich wirklich sehr, sehr schwierig, aber ich würde jetzt einfach mal auf England tippen.
0: Hat ja keiner gesagt, dass leicht ist hier, ne? Ja. Also du sagst England. Ich glaube, ehrlich gesagt, ich habe ja so viel falsch hier schon gesagt, aus dem und jetzt mache ich einfach mal munter so weiter. Ich glaube, England ist besser heute und Argentinien gewinnt durch irgendeinen komisches Tor hinten raus.
2: Kann alles passieren, so, ne?
0: Und wir haben aber natürlich auch heute noch eine Kleinigkeit für Sie zum Gewinnen, ist doch logisch.
2: Und zwar wieder ein 50-Euro-Gutschein und zwar für Intersport Olympia.
0: Eine Frage gilt es zu beantworten und wir sind uns sicher, das schaffen Sie. Und zwar, in welchen drei Ländern findet diese WM denn statt? In den USA, Kanada und das dritte Land ist entweder Mexiko oder B, Dänemark.
2: Gerne eine WhatsApp an die 0331 581 692 und die 30.
0: Paul McCartney gleich mit Hope of Deliverance und das hier ist Malou Lovis. I'm not here for you. Schönen Morgen.

0: der große Paul McCartney. Hope of Deliverance, 12 nach 9. Schönen guten Morgen, wir sind die Radio Potsdam Bachermacher. Ja, die Fußball-Weltmeisterschaft, die neigt sich dem Ende. Am Sonntag das Finale. Spanien ist auf jeden Fall da dabei.
1: Ist jetzt schon ziemlich schnell gegangen, ne?
0: Ja.
1: Also am Wochenende das letzte. Und es ist ja Spanien gegen,
0: England oder Argentinien, man weiß es noch nicht. Entscheidet sich heute, aber wir haben natürlich heute schon eine kleine feine Frage für Sie und es gibt was Tolles zu gewinnen.
1: Und zwar einen 50-Euro-Gutschein für Intersport Olympia. Da gibt es nochmal die tollen Badeklamotten zum Beispiel.
0: So, oder natürlich auch Fußballtrikot.
1: Na klar.
0: Also fühlen Sie sich komplett frei. Die Frage lautete ja heute, die WM findet in 3 Ländern statt, nämlich in den USA, Kanada, und
1: entweder Mexiko oder Dänemark.
0: So, und die Sprachnachrichten gingen an die 0331 für Potsdam 581 69 30.
2: Ja, guten Morgen, hier ist Bianca. Das ist natürlich Mexiko. Allen einen schönen Tag heute. Tschüss.
0: Ja, Bianca, natürlich. Wir können Ihnen nichts vormachen und vielen anderen auch nicht. Das ist natürlich Mexiko, selbstverständlich, nur aus diesem Grunde kann Bianca einkaufen gehen. Und wer jetzt die richtige Antwort hatte, aber jetzt gerade leer ausgegangen, ist kein Problem. Morgen, übermorgen, wir haben die Woche noch, ne?
1: Wir haben ganz, ganz viel noch für Sie in petto.
0: Aber noch ein bisschen was vor mit Ihnen, ganz genau so. Und jetzt gehen wir ein bisschen an den Tischtennis, an die Tischtennisplatte mit Enrique Iglesias. Das ist nämlich der Ping-Pong-Song, so heißt der. Do you know? Auf Radio Potsdam. Schönen guten Morgen.
1: Moin.
0: 13 nach 9.

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0: Die haben irgendwie immer gute Laune gemacht. Ace of Base, Always Have, Always Will, 9.22 Uhr. Hier sind die Radio Potsdam Wachermacher. Und morgen haben wir was Großartiges.
1: Ja, morgen ist ja eine große Ticketverlose bei uns. Und zwar für die Band Silly. Die sind ja bei uns im Waschhaus.
0: Und zwar, sie kommen nicht alleine.
1: Nee.
0: Silly im Waschhaus. Natürlich Julia Neigel mit dabei und auch Toni Kral, Ex-City-Frontmann, ist da mit dabei. Also das wird eine riesige Geschichte werden und wir haben Tickets morgen und zwar am Nachmittag beim Paul und auch morgens hier bei uns bei den Radio Potsdam Wachermachern. Wie sie rankommen, das können wir Ihnen jetzt schon sagen, ne? Verraten wir Ihnen morgen früh gegen 10 nach 6. Und jetzt einen schönen guten Morgen mit Estes, The Art of Letting Go auf Radio Potsdam.
1: Moin!

0: ist immer wie so ein kleines Sommergewitter, ne? Da ist alles einmal durchgepustet. Sunrise Avenue, Fairy Tale Gone Bad. Schönen guten Morgen. Wir sind die Radio Potsdam Wachermacher und in der nächsten halben Stunde Milo und DJ Licious mit Forever Young. Und wir haben außerdem noch eine der letzten großen Diven der Popwelt mit dabei. Die großartige Cher mit Love and Understanding. Das alles gleich. Jetzt ist es 9:30. Schönen guten Morgen.
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0: Es war abzusehen und jetzt hat es uns auch in Potsdam getroffen, Amelie. Also die Landeshauptstadt verbietet ab sofort die Wasserentnahme von Seen und Flüssen.
2: Ja, Grund sind die anhaltende Trockenheit und die niedrigen Pegelstände der Havel, Nusche und anderen Gewässern. Die Regelung gilt erstmal bis zum 1. Oktober. Verstöße können mit bis zu 50.000 Euro Bußgeld geahndet werden. Die AfD im Brandenburger Landtag fordert eine Sondersitzung des Gesundheitsausschusses. Hintergrund sind die überraschenden Schließungen mehrerer Klinikstationen in Potsdam, darunter die Geburtsstation im St. Josephs Krankenhaus. Die Partei kritisiert die Krankenhausreform und befürchtet Nachteile für die medizinische Versorgung in der Region. Die Sondersitzung soll noch in diesem Monat stattfinden. Die Gemeinde Kleinmachnow hat ein Nachtfahrverbot für Mähroboter beschlossen, zum Schutz von Igel und anderen nachtaktiven Tieren. Die kleinen Helfer müssen von einer halben Stunde vor bis eine halbe Stunde nach Sonnenuntergang Pause machen. Wer seinen Mähroboter trotzdem nachts losschickt, muss mit bis zu 1.000 Euro Bußgeld rechnen.
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0: Schauen wir zuerst auf die aktuellen Temperaturen. 20 Grad sind es bei uns in Potsdam am Studiofenster hier an der Brandenburger. In Schönefeld 21 Grad und in Brück 19. Die Höchsttemperaturen, die liegen heute bei sommerlichen 26 Grad. Es gibt auch immer wieder Chance auf Sonnenschein, aber dann ziehen auch immer wieder Wolken durch. Ne? Vom Fläming, da ist ordentlich Nachschub mit dabei, bleibt aber heute im Großen und Ganzen trocken. Und es gibt wirklich teilweise sehr, sehr freundliche Momente. In der Nacht beginnt dann aber der Regen und der ist dann auch morgen mehr oder weniger den ganzen Tag immer mal wieder mit dabei. Dann lockert es aber auch morgen wieder auf und die Sonne kommt raus. 28 Grad sind die Höchsttemperaturen. In Richtung Wochenende wird es dann kühler und wechselhafter, teilweise mit Regen und Blitz und Donner.
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0: Schauen wir auf den Stadtverkehr Potsdam auf der Langen Brücke. Hakt so ein bisschen, 2-3 Minütchen mehr mitnehmen, ganz genauso wie rund um den Neuen Garten. Und dann natürlich für den Hinterkopf die Sommerbaustellen, wie zum Beispiel auf der Jägerallee. Und wenn Sie in Richtung Berlin über die 115 unterwegs sind, es geht heute, aber 5-6 Minuten verlieren Sie da trotzdem. Blitzer stehen aktuell in der Daimlerstraße, dann in der Lotte-Pulewka-Straße und an der Alten Zauche. Haben Sie mehr? Schreiben Sie uns oder rufen an 0331 581 602.
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2: Schönen guten Morgen.
0: Kennst du das? Wenn man so beim Sprechen merkt, uiuiui, der Husten, der kommt.
2: Da ist aber ein ganz schöner Frosch drin.
0: Oh, ja, eine kleine Ranula. Aber
2: dafür auch wichtig bei den Temperaturen, ne, ordentlich Wasser trinken.
0: Tasse ist ja dabei.
2: Ja,
0: ne?
2: Das also, stimmt.
0: Und was für die Ferienkinder alles wichtig ist, gleich in den Terminen. Schönen guten Morgen.
2: Morgen.
0: Stimme ist weg.
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0: Es ist 9.39 Uhr.
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0: Ja, und in den Sommerferien kennt ihr das ja, ne? Da sind die Termine morgens bei den Wachermachern natürlich immer für die Kinder und Jugendliche. Und es wird heute sportlich, und zwar von 15 bis 17 Uhr beim Zeltpunkt Montelino Jugendtreff. Beim Disco Golf versucht ihr nämlich mit möglichst wenigen Würfen die Frisbee in den Korb zu werfen, ne? Und das ist gar nicht so einfach, macht aber unfassbar viel Spaß. Mitmachen können hier alle zwischen 10 und 27 Jahren und die Teilnahme, die ist kostenlos. Den Tag ganz entspannt ausklingen lassen könnt ihr beim Yoga in der AWO Alte Druckerei. Von 19 bis 20 Uhr erwarten Jugendliche zwischen 13 und 18 Jahren sanfte Übungen und Atemtechniken zum Abschalten und Auftanken. Auch die Teilnahme hier ist kostenlos, eine Anmeldung wäre aber klasse. Und jetzt haben wir schon mal einen Tipp für morgen Vormittag, und zwar Modefans ab 8 Jahren können von 11 bis 13 Uhr im Potsdam Museum kreativ werden beim Ferienworkshop Samt und Seide. Mit Stil in die Zukunft erfahrt ihr, wie sich Mode früher verändert hat, und entwerft anschließend eure eigene nachhaltige Kleidung. Wer mag, bringt ein T-Shirt zum Umgestalten mit. Teilnahme ist auch hier kostenlos.
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sieben Minuten ist es 10 Uhr, das heißt, in sieben Minuten übernimmt hier die Domi das Studio und bringt sie sehr, sehr gerne und gut durch ihren Vormittag. Domi, und du hast heute die eine oder andere Kurzreise mit

0: dabei. Es geht unter anderem nach Rostock-Warnemünde zur Hanse Sail.
1: Richtig, mit den WFL-Sonderzügen. Das ist eine ganz, ganz besondere Sache. Also nicht einfach nur in Zug einsteigen und los geht's ab ans Ziel. Nee, das ist einfach so ein reines Erlebnis.
0: Also das ist das eine.
1: Ja.
0: Und das andere ist die Uckermark, ja auch immer schön.
1: Genau, da fahren wir zur Hemmemilch. Und was die so besonders macht, das klären wir um kurz nach 12. Und sie können richtig abstauben. Und zwar ein Schlemmerpaket mit einem Mix aus den besten Produkten. Und es gibt eine Hofführung.
0: Also Sie sehen, Sie haben alles richtig gemacht. Sie haben Radio Potsdam eingeschaltet. Ne? Rundum-Sorglos-Paket. So soll es doch sein. Mein Name ist Till Möhnebrat. Toll, dass Sie bei uns sind. Wir hören uns dann morgen ab 6 wieder hier mit den Radio Potsdam-Wachermachern.

0: Kurz vor 10 und die Einzige, die arbeitet, ist hoffentlich ihre Kaffeemaschine zu Hause. Sie haben hoffentlich Ferien und wir natürlich gerne mit dabei. Hier ist Radio Potsdam gleich mit den besten Sommerhits zum Frühstück. Tiffany Harris mit dabei. Gleich in der nächsten halben Stunde bringen wir ihn vorbei mit Vertigo. Außerdem Herbert Grönemeyer, starker Mann mit starken Worten, absoluter Gänsehautsong. Gleich kurz vor 11.
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2: Ich bin Amelie Totzke und das ist das Top-Thema der Stunde. Die Landeshauptstadt Potsdam dreht den Wasserhahn für Seen und Flüsse zu. Ab sofort ist die Wasserentnahme mit Pumpen zur Gartenbewässerung verboten. Die Regelung gilt erstmal bis zum 1. Oktober. Mehr Nachrichten aus unserer Region finden Sie auch jederzeit bei uns im Netz auf radio-potsdam.de. Und jetzt mehr Nachrichten aus Deutschland und der Welt.
3: Ich bin Dirk Zeitler. US-Präsident Trump hat dem Iran mit Angriffen auf die zivile Infrastruktur des Landes gedroht. Nächste Woche würden alle Kraftwerke und Brücken zerstört, es sei denn, sie kommen an den Verhandlungstisch und verhandeln, sagte er in einem Interview des US-Senders Fox News.
4: Schon im April hatte Trump dem Iran mit Vernichtung gedroht. Damals lenkte die Führung in Teheran ein und beide Kriegsparteien vereinbarten eine Waffenruhe. Heute dagegen sind die Fronten verhärtet. Auch das iranische Militär scheint bereit, größere Risiken einzugehen, um seine Kontrolle über die Straße von Hormuz zu sichern. Experten warnen deshalb, der Krieg könnte erneut mehrere Wochen dauern. Damit wächst die Sorge vor einer weiteren Eskalation in der gesamten Region. Aus Teheran, Arne Bentsch.
3: Heftige Unwetter haben die Region Nürnberg am Abend schwer getroffen. Es gibt mehrere Verletzte. Nach Angaben der Feuerwehr gingen innerhalb von 5 Stunden fast 3000 Notrufe ein. Daraus entstanden rund 1000 Feuerwehreinsätze in Nürnberg, Fürth und Erlangen.
5: Sender einer Hitzewelle ist oft verbunden mit heftigen Unwettern. Die ganze Nacht sind die Rettungskräfte im Dauereinsatz, pumpen vollgelaufene Keller leer oder räumen umgestürzte Bäume zur Seite. Auch Autos und Gebäude werden von Bäumen getroffen, mehrere Menschen eingeklemmt. Der Flugverkehr am Airport Nürnberg wird für 80 Minuten eingestellt. 7 Flüge sind betroffen. An einer Grundschule im Landkreis Nürnberger Land fällt der Präsenzunterricht heute wegen umgestürzter Bäume und herabfallender Äste aus. Uli Reitinger, Nachrichtenredaktion.
3: Bei Razzien wegen mutmaßlichen Drogenschmuggels in die Justizvollzugsanstalt Rheinbach bei Bonn haben Ermittler in Privatwohnungen unter anderem Kokain und Amphetamine gefunden. Die 8 beschuldigten JVA-Bediensteten wurden laut Ministerium suspendiert. In insgesamt 8 Wohnungen beschlagnahmten die Ermittler Dutzende Beweismittel, vor allem Handys, Laptops und Schriftsätze. Zum Sport. Spanien hat das Endspiel der Fußballweltmeisterschaft erreicht. Der Europameister besiegt im Halbfinale in Arlington Frankreich mit 2:0 und spielt am Sonntag in East Rutherford um den Titel. Ihren Finalgegner ermitteln Titelverteidiger Argentinien und England heute Abend in Atlanta.
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0: Um die 23 Grad aktuell schon in und um Potsdam. Heute wieder trocken und überwiegend auch sommerlich. So ein paar kleinere Wolken mit dabei, aber ansonsten sonnig heute bei höchstens 27 Grad. Genauso auch morgen nochmal bei 28 Grad und erst ab Freitag gibt es wieder erste Regenschauer und auch Gewitter am Nachmittag bei höchstens 24 Grad.
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0: In Potsdam stockender Verkehr auf der Heinrich-Mann-Allee stadteinwärts, dauert 5 Minuten länger Richtung Leipziger Dreieck und Alleestraße auch Richtung Hans-Thomas-Straße 5 Minuten mehr einplanen. Geblitzt wird in Potsdam in der Lotte-Pulewka-Straße, Daimler-Straße, Lotte-Löbinger-Straße, an der Alten Sauche und am Nutetal. Und wenn Sie ergänzen können, gerne machen. Staus und Blitzer an die 0331 581 692 und die 30. Danke dafür und eine gute Fahrt.
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0: Guten Start heute in die Mitte der Woche. Erste Ferienwoche auch in Potsdam. Ich hoffe, Sie genießen sie richtig schön mit Ihren Liebsten gerade am Frühstückstisch. Und Family Time ist auch gleich angesagt bei uns im Album der Woche. Kommt ja von Madonna und die hat jetzt auch ein richtig tolles Duett mit ihrer eigenen Tochter gemacht. Warum das so besonders ist und warum das vielleicht auch fast nie zustande gekommen wäre, was da los ist im Hause Madonna, klären wir gleich nach den Fine Young Cannibals und aktueller Mucke von Tiffany Harris.
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0: Nicht hier am Mittwochvormittag. Immer die besten Kultsongs für Sie. Radio Potsdam hier mit den Fine Young Cannibals und Good Thing. Kurz nach 10, guten Morgen.
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0: Wir haben gestern schon gesagt, das ist jetzt schon ein echtes Erfolgsalbum. Die 10. Nummer 1 Platte von Madonna und heißt Confessions Part 2. Mal wieder ein richtig cooles Dance-Album geworden und es hat noch mehr Schlagzeilen für uns. Und zwar soll sie hier auf diesem Album so viel von sich preisgeben wie nie zuvor. Neben Songs über ihren verstorbenen Bruder Christopher und ihre Stiefmama Joanne gibt es noch eine weitere Überraschung, nämlich ein Duett mit ihrer eigenen Tochter Lola. Die sollen vorher nicht unbedingt die beste Bindung miteinander gehabt haben. Laut Tratschpresse, es soll sogar Momente gegeben haben, in denen die beiden nicht ein einziges Wort miteinander gewechselt haben. Oh weia. Jetzt aber der erste Annäherungsversuch. Das gemeinsame Schreiben sollen Mama und Tochter wieder zusammenbringen und die Beziehung heilen, heißt es. Naja, ob es klappt, bleibt natürlich offen. Das müssen die beiden unter sich klären. Aber das Ergebnis, das ist ziemlich cool geworden. Und das hören wir heute hier auf Radio Potsdam. Aus unserem Album der Woche Confessions 2 sind das Madonna und Tochter Lola Leon mit The Test.

0: Woche Confessions to the Test hier zusammen mit Tochter Lola Leon und dahinter auch wirklich eine rührende Geschichte irgendwie. Denn eigentlich hatte Madonna immer gedacht, die will musikalisch mit ihr überhaupt nicht in Verbindung gebracht werden. Die beiden hatten auch nicht unbedingt immer die beste Beziehung zueinander, aber dieser Song, dieses gemeinsame Schreiben soll Mama und Tochter jetzt hoffentlich wieder ein Stückchen näher zusammenrücken. Schauen wir mal, ob es klappt. Wir drücken Madonna und Töchterchen Lola aber auf jeden Fall ganz doll die Daumen.
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0: Mittwoch heute bei der Arbeit, im Auto oder zu Hause in den Sommerferien. Radio Potsdam mit dabei und es gleich wieder mit den besten neuen Sommerkrachern. Einer kommt zum Beispiel von Shakira in der nächsten halben Stunde. Wir bringen Ihnen die Fußball-WM direkt an den Arbeitsplatz. Zumindest bei all den Skandalen das Beste davon. Und zwar dieser Hit hier. Dai Dai gleich. Außerdem laut drehen, denn die frühen 2000er machen Halt hier in Potsdam. Gleich Hit-Teens, Don't Wear Blue Jeans, garantiert bis um 11.
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2: Mit Amelie Totzke, guten Tag. Die Landeshauptstadt Potsdam verbietet ab sofort die Wasserentnahme von Seen und Flüssen. Grund sind die anhaltende Trockenheit und die niedrigen Pegelstände der Havel, Nute und anderen Gewässern. Die Regelung gilt erstmal bis zum 1. Oktober. Verstöße können mit bis zu 50.000 Euro Bußgeld geahndet werden. Und 2000 Neupotsdamer haben sich im ersten Jahr mit der elektronischen Wohnsitzanmeldung online registriert und sich damit den Termin im Bürgerservice gespart. Die Stadt hatte den Service als erste Kommune in Brandenburg eingeführt. Insgesamt wurden bisher aber nur etwa 12% aller Anmeldungen digital erledigt. Die Nutzung bleibt also noch ausbaufähig. Die Stadt will deshalb gemeinsam mit Hausverwaltungen mehr Menschen auf die Online-Möglichkeit aufmerksam machen. Und hier eine gute Nachricht für ein Potsdamer Startup. All About Accuracy aus dem Science Park Golm kann sich über mehr Geld freuen. Mehrere Investoren, darunter auch die Investitionsbank Brandenburg, stecken einen Millionenbetrag in das Unternehmen. Entwickelt werden Sensoren, die Roboter schlauer und präziser machen. Mit dem Geld soll die Technik weiter ausgebaut und zusammen mit Industriepartnern an neuen Projekten gearbeitet werden. Das war das Wichtigste aus Potsdam und unserer Region. Und damit zurück zu dir, Domi.
0: Dankeschön.
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0: 20 Grad aktuell in Fichtenwalde, 21 in Borkheide, 22 Grad in Geltow und 23 sind es in Nauen und hier bei uns in Potsdam. Auf 27 klettern wir heute noch, dabei die meiste Zeit über auch sonnig und freundlich, bleibt auch insgesamt wieder trocken. Gleich ist dann auch morgen nochmal bei 28 Grad, erst übermorgen am Freitag wieder ein bisschen durchwachsen, teils regnerisch, teils sonnig und teilweise aber auch mal Blitz und Donner möglich.
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0: In Potsdam dauert es länger auf der Bornstädter Straße statt auswärts, hier 5 Minuten plus und Heinrich-Mann-Allee statt einwärts Richtung Leipziger Dreieck, auch da 5 Minuten mehr einplanen. Dann 10 Minuten Passierdauer an der Baustelle auf dem westlichen Berliner Ring Richtung Norden, das Ganze zwischen Werder und Füben. Und geblitzt wird auch noch in Potsdam am Pfingstberg, in der Daimlerstraße, in der Lotte-Löbinger-Straße, an der Alten Zauche und am Nutetal. Haben Sie auch was gesehen? Staus oder Blitzer können Sie uns gerne schicken per WhatsApp-Nachricht oder ganz einfach durchrufen. Nummer für alles ist die 0331 581 692 und die 30. Dankeschön und eine gute Fahrt.
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0: Auch heute wieder gutes Durchhalten bei der Arbeit. Temperaturen, die gehen ja wieder gut hoch die Tage. Und deshalb gibt es ja jetzt auch in einigen Landkreisen bei uns in Brandenburg bereits ein Wasserentnahmeverbot. Wo, überall und warum? Gucken wir uns ganz genau an heute in der Radio Potsdam Zahl des Tages. Vorher noch super Kultmucke mit am Start von OMD und ein bisschen WM-Feeling am Arbeitsplatz. Shakira und Burna Boy jetzt mit Dai Dai.
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0: nicht die sieben Weltmeere, aber zumindest guten Morgen oder guten Vormittag an die Havel. Auch Grüße an alle, die Ferien gerade vielleicht auf dem Boot verbringen. Hier ist Radio Potsdam und wir spielen Ihnen nicht nur die beste Musik unterwegs, sondern halten Sie auf See, natürlich auch immer auf dem Laufenden.
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0: ist heute die 9, denn 9 Landkreise und kreisfreie Städte in Brandenburg, vielleicht haben Sie es schon mitbekommen, haben aktuell ein Wasserentnahmeverbot wegen der anhaltenden Trockenheit und der Hitze. Heißt also, darf in vielen Orten kein Wasser mehr aus Flüssen, Seen oder Bächen gepumpt werden. Dazu zählen unter anderem das Havelland, Brandenburg an der Havel und Potsdam-Mittelmark. Und ganz frisch seit heute auch Potsdam. Wirklich brandneue News. Hier ist die Entnahme erstmal bis zum 1. Oktober verboten.
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Unsere Radio Potsdam Sommer Open Air Stars vom letzten Jahr. Bellbook in Candle mit Fight or Flight. Schönen Mittwochvormittag. Sie hören Radio Potsdam und aufatmen. Angesagt in Jüterbock in Teltow-Fleming. Das Feuer dort vor Ort auf dem munitionsbelasteten Gelände, das konnte gestern ja endlich gelöscht werden. Das war ja am Montag auf einer Fläche von rund 2,4 Hektar, also mehr als 3 Fußballfeldern. Das muss man sich mal vorstellen. Ausgebrochen und schien sich auch wieder ordentlich auszubreiten. Aber die Feuerwehr, die hat jetzt wohl alles wieder unter Kontrolle und wird das Ganze wahrscheinlich die nächsten Tage auch noch weiter beobachten, denn wegen der Trockenheit gilt ja in fast ganz Brandenburg aktuell die zweithöchste Waldbrandgefahrenstufe. Und da kann es natürlich auch immer wieder an jeder Ecke anfangen zu zündeln. Können Sie übrigens gerne auch jederzeit bei uns online verfolgen, wie sieht die Waldbrandgefahr bei Ihnen zu Hause in der Nähe aus. Einfach mal bei uns reinklicken auf radio-potsdam.de, da gibt es eine aktuelle und regionale Übersicht. Ansonsten heute einen entspannten Mittwoch für Sie. Wir bringen Sie durch den Vormittag, egal ob bei der Arbeit oder am Ferien genießen. Und das jetzt hier auf Radio Potsdam mit LP. Lost on you.

Potsdam bei der Arbeit. Schönen Mittwochvormittag. Wir bringen Ihnen immer die beste Musik an den Arbeitsplatz. Gleich zum Beispiel die neue Nummer von Moskina in der nächsten halben Stunde. Richtiger gute Laune-Ohrwurm gleich für Sie neben Sophia.

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1: Ich bin Amelie Totzke, schönen Mittwoch und das ist das Top-Thema der Stunde. Die AfD im Brandenburger Landtag fordert eine Sondersitzung des Gesundheitsausschusses. Hintergrund sind die überraschenden Schließungen mehrerer Klinikstationen in Potsdam. Mehr Nachrichten aus unserer Region finden Sie jederzeit bei uns im Netz auf radio-potsdam.de. Und jetzt mehr Nachrichten aus Deutschland und der Welt.
2: Ich bin Dirk Zeitler. Ein schweres Unwetter mit Hagel hat am frühen Morgen in Reutlingen Straßen überflutet und einen stundenlangen Einsatz von Feuerwehr und Polizei ausgelöst. Am Abend hatten heftige Unwetter bereits die Region Nürnberg schwer getroffen. Es gibt mehrere Verletzte.
3: Das Ende einer Hitzewelle ist oft verbunden mit heftigen Unwettern. Die ganze Nacht sind die Rettungskräfte im Dauereinsatz, pumpen vollgelaufene Keller leer oder räumen umgestürzte Bäume zur Seite. Auch Autos und Gebäude werden von Bäumen getroffen, mehrere Menschen eingeklemmt. Der Flugverkehr am Airport Nürnberg wird für 80 Minuten eingestellt, 7 Flüge sind betroffen. Uli Reitinger, Nachrichtenredaktion.
2: Bei den nächtlichen US-Angriffen ist nach Darstellung iranischer Staatsmedien ein Weizensilo getroffen worden. Der Vorfall habe sich nahe der Grenze zum Irak ereignet, wie der staatliche Rundfunk berichtet. Auch die Revolutionsgarden, Irans mächtigste Militärorganisation, warfen den USA die Bombardierung ziviler Einrichtungen vor. Die Angaben konnten zunächst nicht unabhängig überprüft werden. Intensiver Austausch und schnelle Informationen, aber auch Hass, Mobbing, Fake News und drastische Bilder. Jugendliche empfinden Social Media als ständiges Wechselspiel zwischen positiven Erlebnissen und belastenden Erfahrungen. Das zeigt die Gym-Plus-Studie des Medienpädagogischen Forschungsverbands Südwest.
4: Für rund 80% der Jugendlichen sind soziale Medien ein wichtiger Zugang zu Wissen und etwa die Hälfte von ihnen berichtet, sich dort verstanden zu fühlen. Gleichzeitig lenke Social Media sie von wichtigen Dingen ab und raube ihnen Zeit für Erholung und Freizeitaktivitäten. Als besonders belastend nehmen die jungen Menschen unter anderem ungewollte Nacktbilder, Mobbing und drastische Gewaltdarstellungen wahr. Ein Social Media Verbot sehen viele Jugendliche aber trotzdem skeptisch, weil sie Zweifel daran haben, dass das wirkt. Rückblickend empfiehlt aber die Hälfte zumindest ein höheres Einstiegsalter. Fiona Reinhardt, Nachrichtenredaktion.
2: Zum Sport. Die Entscheidung für Jürgen Klopp als Bundestrainer geht in die finale Phase. Nach dem Spitzentreffen vom DFB-Präsident Neuendorf und seinem Stellvertreter Watzke mit Red Bull-Chef Minzlaff werden heute die entscheidenden Verbandsfunktionäre über den Stand der Verhandlungen informiert. Nur mit Zustimmung der Funktionäre kann Klopp letztlich zum Nachfolger von Julian Nagelsmann als Bundestrainer berufen werden.
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5: In Michendorf und Beelitz messen wir 22 Grad. 23 sind es in Werder und 24 hier bei uns vom Radio Potsdam Studio. Der Mittwoch hat heute wieder ganz viel Sonne für uns. Nur ab und an mal eine kleinere Wolke davor. Und warm wird es auch bei maximal 27 Grad. Morgen dann 28 bei auch Sonne und Wolken im Mix. Erst Freitag wieder Gewitter möglich. Plus auch ganz viel Regen den Tag über verteilt bei bis zu 24 Grad.
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5: 5 Minuten dauert es länger in Potsdam auf der Bornstädter Straße stadtauswärts. Ansonsten sieht es hier ganz gut aus. Und 10 Minuten noch mehr ein Plan auf dem westlichen Berliner Ring A10 in Richtung Norden an der Baustelle zwischen Werder und Vöben. Und geblitzt wird auch noch fleißig hier in Potsdam am Pfingstberg, in der Daimlerstraße, in der Lotte-Löbinger Straße, an der Alten Zauche und nochmal am Nutetal. Und wenn Sie jetzt auch noch was gesehen haben, wenn ich was vergessen habe oder nicht dran gedacht habe, dann einfach gerne hier Bescheid sagen per WhatsApp-Nachricht oder auch gerne anrufen Staus und Blitzer an die 0331 581 692 und die 30. Danke dafür und eine gute Fahrt.
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5: Eine Zugfahrt, die ist lustig, eine Zugfahrt, die ist toll und genau darum geht es heute bei uns hier auf Radio Potsdam. Wir nehmen Sie natürlich mit gleich auf eine einzigartige Zugfahrt Richtung Ostsee. Eine Fahrt, die Sie ganz bestimmt nie wieder vergessen werden und die garantiert nicht langweilig ist. Gleich kurz nach 11.
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0: Überall mit dabei, von morgens bis abends beim Aufstehen, bei der Arbeit, natürlich auch super gerne in den Ferien. Und haben heute auch einen super Tipp für Sie und die ganze Familie. Einsteigen, Platz suchen und möglichst schnell von A nach B kommen. So sieht für viele eine ganz normale Zugfahrt ja in der Regel aus. Bei den Sonderzügen der WFL ist dagegen schon die Fahrt selbst Teil des Ausflugs. Was das Reiseerlebnis an Bord besonders macht, erklärt uns Thorsten Richter, einer der Veranstalter der WFL-Sonderzüge. Was unterscheidet denn eine Fahrt mit der WFL grundsätzlich von so normalen Zug?
1: Ich nehme mal das Beispiel, du möchtest zur Hansesee nach Warnemünde fahren. Dann hast du zwei Möglichkeiten. Entweder du besorgst dir ein Deutschland-Ticket und fährst mit einem völlig überfüllten Regionalzug. Oder du versuchst, einen Sparpreis für den Fernverkehr, für den ICE zu bekommen. Das ist dann eventuell noch eine Möglichkeit, dort halbwegs hinzukommen. Ja, oder die dritte eben einfach, du fährst mit uns, mit dem WFL-Sonderzug. Du hast einen reservierten Platz, du hast einen Speisewagen im Zug. Es gibt bei uns keine Stehplätze. Wir machen den Zug also auch wirklich nur so voll, wie wir Sitzplätze haben, damit auch die, die bezahlt haben, was von dem Reiseerlebnis haben. Dann sitzt du natürlich in einem historischen Zug. Du genießt so ein bisschen das Flair der 80er Jahre. Du kannst ein Fenster aufmachen, wenn dir warm ist. Also ich finde es wesentlich entspannter. Manch einer mag den ICE besser finden. Wir finden das wesentlich entspannter und die Gäste geben uns recht.
0: Also da geht es nicht nur darum, irgendwie von A nach B zu kommen. Das ist schon was Besonderes. Was genau macht das Reiseerlebnis an Bord so einzigartig?
1: Na, dass wir den Leuten im Prinzip versuchen, ein schönes Tagespaket zu bieten. Wir haben also, ich sag mal, verschiedene Fahrten, wie die Hansesee. Wir haben den Badetag in Binz. Wir haben natürlich auch das Weinfest in Meißen. Viele Tages Fahrten, wo wir also mit unserem Sonderzug von Potsdam und Berlin zu einem Event fahren. Du hast dort den ganzen Tag Zeit, dieses Event zu besuchen und fährst anschließend dann auch wieder entspannt zurück. Das kann man mit Freunden machen, das machen auch manche alleine. Wir haben mittlerweile auch Salonwagen, wo man in einer Gruppe reisen kann. Das ist wirklich ein entspannter Tagesausflug zu irgendeinem Ziel, was wir uns vorher ausgesucht haben.
0: Wer sitzt denn eigentlich in den Sonderzügen? Also sind das so vor allem riesige Eisenbahnfans, die schon wegen des Zuges mitfahren? Oder ist das Publikum da bunt gemischt?
1: Es gibt sehr viele Eisenbahnfans, das muss man auch sagen, aber mittlerweile haben wir auch sehr viele Fahrgäste, die einmal gekommen sind, die jetzt immer wieder kommen, weil sie halt das Erlebnis schön finden. Sie haben eine Reiseleitung an Bord, also alle Sachen, die du im ICE nicht hast. Wenn du irgendwo strandest, dann bist du irgendwo und wir kümmern uns wirklich von Anfang bis Ende der Reise um unsere Gäste. Das Publikum wird immer mehr, die Leute schätzen das auch und mögen das auch und wir geben uns auch alle Mühe.
0: Eine Sonderzugfahrt mit der WFL ist also mehr als nur die Anreise zum Ziel. Der Ausflug beginnt im besten Fall schon direkt beim Einsteigen und genau so eine Fahrt, die steht jetzt im August wieder an. Dann geht's mit der WFL von Potsdam direkt Richtung Ostsee zur Hansesail. Und was uns da erwartet, das klärt dann nachher Paul Schröder noch im Radio Potsdam Feierabend. Bis dahin eine entspannte Mittagszeit für Sie, guten Arbeitstag heute und weiterhin auch richtig tolle Ferien in der Landeshauptstadt. Jetzt mit Rock von Bon Jovi.

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Also unbedingt mit dabei sein, einschalten und somit fit für den Sommerurlaub sein. Wir haben auf jeden Fall die beste Musik dazu, die beste Abwechslung. Jetzt wieder ein Kracher der frühen 2000er. Sophie Alice Baxter und Murder on the Dancefloor. Radio Potsdam hier. Schönen Mittwoch.

0: Mittwoch heute, kurz vor 11:30. Toll, dass Sie mit dabei sind. Wir bringen Sie in den Sommerurlaub oder begleiten Sie natürlich auch gerne im Büro beim dritten Kaffee heute. Radio Potsdam hier, gleich mit neuer Mucke von den Giant Rooks. Gibt's für Sie in der nächsten halben Stunde ganz frisch mit Want It Back. Außerdem Klassiker aus den 2000ern, Flames und Every Time, auch gleich versprochen, kurz nach 11:30.
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2: Mit Amelie Totzke, guten Tag. Die AfD im Brandenburger Landtag fordert eine Sondersitzung des Gesundheitsausschusses. Hintergrund sind die überraschenden Schließungen mehrerer Klinikstationen in Potsdam, darunter die Geburtsstation im St. Josephs Krankenhaus. Die Partei kritisiert die Krankenhausreform und befürchtet Nachteile für die medizinische Versorgung in der Region. Die Sondersitzung soll noch in diesem Monat stattfinden. In der Nacht auf Montag ist die Schaufensterscheibe des Spätkauf 63 an der Ecke Geschwister Scholl und Nansenstraße durch Schüsse beschädigt worden. Verletzt wurde niemand. Das Landeskriminalamt hat die Ermittlungen übernommen und prüft jetzt den Hintergrund der Tat. Ob ein Zusammenhang mit einem Polizeieinsatz am selben Späti nur wenige Tage davor besteht, ist bis jetzt noch unklar. In Kleinmachnow ist jetzt nachts Pause für Mähroboter angesagt. Die Gemeinde hat ein Nachtfahrverbot beschlossen, damit Igel und andere nachtaktive Tiere besser geschützt werden. Die Geräte müssen von einer halben Stunde vor Sonnenuntergang bis eine halbe Stunde nach Sonnenuntergang stehen bleiben. Wer sich nicht daran hält, riskiert ein Bußgeld von bis zu 1.000 Euro. Soweit das Wichtigste aus Potsdam und unserer Region. Die nächsten Lokalnachrichten bei Radio Potsdam, wie immer, um 11:30.
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0: Wir schauen auf die aktuellen Temperaturen. Die liegen zwischen 23 und 25 Grad momentan. Teils sonnig, teils bewölkt heute Mittag. Bleibt auf jeden Fall trocken und warm. Perfekt eigentlich zum Baden wieder, bei Höchstwerten um die 27 Grad. Morgen auch warm und sommerlich, 28 Grad höchstens und teilweise sonnig. Freitag kann es dann wieder ordentlich rumsen in der Landeshauptstadt. Gewitter am Nachmittag und auch Regen immer wieder möglich bei 24 Grad.
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0: In Potsdam 5 bis 10 Minuten aktuell mehr im Plan auf der Friedrich-List-Straße stadteinwärts Richtung Lange Brücke und 15 Minuten Passierdauer auf der A10 westlicher Berliner Ring in Richtung Norden zwischen Werder und Föben an der Baustelle. Geblitzt wird auch noch in Potsdam am Pfingstberg, in der Lotte-Löbinger Straße und in Alt-Nova-Wes, in Teltow in der Isar-Straße und in Großbern auf der L40. Haben Sie noch was gesehen? Staus oder Blitzer können Sie uns gerne jederzeit schicken per WhatsApp-Nachricht oder einfach anrufen. Nummer für alles ist die 0331 581 692 und die 30. Dankeschön und kommen Sie gut und sicher ans Ziel.
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0: Hier in Potsdam gibt es jetzt übrigens eine richtig tolle Aktion für alle, die nicht mehr ganz so fit zu Fuß unterwegs sind oder vielleicht auch generell mobil eingeschränkt sind und trotzdem aber über alles gerne lesen und ihre Lieblingsbücher gerne zu Hause hätten. Und zwar hat sich die Stadt- und Landesbibliothek hier in Potsdam dazu was richtig Schönes und Praktisches überlegt. Sprechen wir drüber gleich in dieser halben Stunde.
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Mit den besten Kulthits begleiten wir Sie durch Ihren Mittwochvormittag. Schön, dass Sie mit dabei sind. Hier ist Radio Potsdam und vielleicht kennen Sie das von sich selber oder von Ihren Liebsten zu Hause. Sie würden wahnsinnig gerne wieder mal in Ruhe ein richtig gutes Buch lesen oder ein Hörbuch hören, aber der Weg zur Bibliothek ist einfach nicht mehr so leicht. Ja, genau da gibt's jetzt hier in Potsdam eine richtig schöne Hilfe, eine ganz, ganz tolle Unterstützung und zwar die Stadt- und Landesbibliothek. Die baut nämlich ihren mobilen Bibliotheksdienst weiter aus. Richtig, richtig cool. Heißt, wenn Sie oder jemand aus Ihrem engsten Kreis eine Krankheit oder wegen einer eingeschränkten Mobilität vorübergehend oder auch dauerhaft nicht selber zur Bibliothek gehen kann, dann kommen die Bücher halt einfach zu Ihnen und zwar direkt nach Hause. Und nicht nur Bücher, sondern auch Zeitschriften, Hörbücher, Musik oder Filme werden kostenlos geliefert. Können Sie sich dann vorab im Online-Katalog aussuchen oder sich auch persönlich beraten lassen. Alles, was Sie nur brauchen, ist ein gültiger Bibliotheksausweis. Das war's, mehr nicht. Geliefert wird übrigens auch nachhaltig per Fahrradkurier, regelmäßig und auch direkt vor die Haustür. Also wirklich eine klasse, klasse Sache. Und wenn Sie Infos dazu brauchen oder das mal zu Hause bei Oma und Opa oder wem auch immer vorschlagen wollen, dann gerne nochmal online.

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Mal ehrlich, Hand aufs Herz. Kennen Sie jemanden, einen Kollegen oder eine Kollegin vielleicht, der oder die schon morgens im Büro aussieht wie ein waschechter Zombie? Dann hätten wir vielleicht genau den perfekten Nebenjob. Hier ist Radio Potsdam. Und zwar sucht der Filmpark Babelsberg jetzt aktuell wieder neue Monster für die Horrornächte dieses Jahr. Am 21. Juli steigt dafür im Quatsch Comedy Club in Berlin das große Monster-Casting. Gesucht werden Leute ab 18, die Bock auf Schauspielern haben, andere gerne erschrecken oder es lieben, sich in aufwendige Masken und Kostüme zu werfen. Die sehen ja immer richtig, richtig krass aus bei den Horrornächten, die Monster. Also wenn Sie jemanden kennen oder selber Lust haben, mal die Seite zu wechseln, dann ab zum Monster-Casting für die legendären Horrornächte im Filmpark Babelsberg. Auf jeden Fall immer ein Riesen-Highlight hier in Potsdam.

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1: Ich bin Amelie Totzke und das ist das Top-Thema der Stunde. Die Landeshauptstadt Potsdam dreht den Wasserhahn für Seen und Flüsse zu. Ab sofort ist die Wasserentnahme mit Pumpen zur Gartenbewässerung verboten. Die Regelung gilt erstmal bis zum 1. Oktober. Mehr Nachrichten aus unserer Region finden Sie auch jederzeit bei uns im Netz auf radio-potsdam.de. Und jetzt mehr Nachrichten aus Deutschland und der Welt.
2: Ich bin Dirk Zeitler. Tanken wird immer teurer. Vor allem Diesel hat sich auf Wochensicht massiv verteuert. Das geht aus Daten des ADAC hervor. Im bundesweiten Tagesdurchschnitt des Dienstags kostete ein Liter des Kraftstoffes 2,07 Euro. Das waren fast 12 Cent mehr als noch am Dienstag vor einer Woche. Auch Superbenzin legte deutlich zu. Der ADAC bewertet die aktuellen Spritpreise als zu hoch. US-Präsident Trump hat im Iran mit Angriffen auf die zivile Infrastruktur des Landes gedroht. Nächste Woche würden alle Kraftwerke und Brücken zerstört, es sei denn, sie kommen an den Verhandlungstisch und verhandeln, sagte er in einem Interview des US-Senders Fox News.
3: Schon im April hatte Trump dem Iran mit Vernichtung gedroht. Damals lenkte die Führung in Teheran ein und beide Kriegsparteien vereinbarten eine Waffenruhe. Heute dagegen sind die Fronten verhärtet. Auch das iranische Militär scheint bereit, größere Risiken einzugehen, um seine Kontrolle über die Straße von Hormuz zu sichern. Experten warnen deshalb, der Krieg könnte erneut mehrere Wochen dauern. Damit wächst die Sorge vor einer weiteren Eskalation in der gesamten Region. Aus Teheran, Arne Bentsch.
2: Mit einem Großaufgebot ist die Polizei in NRW und den Niederlanden gegen mutmaßliche Drogenhersteller vorgegangen. Mehrere Verdächtige wurden festgenommen.
4: Mehrere hundert Einsatzkräfte nahmen insgesamt 13 Objekte ins Visier. Drei per Haftbefehl gesuchte Verdächtige wurden festgenommen, außerdem weitere Personen, die vor Ort angetroffen wurden. Gegen 9 deutsche und niederländische Beschuldigte wird ermittelt. Sie sollen seit dem vergangenen Jahr Grundstoffe für die Herstellung von Amphetamin in großem Stil beschafft und mehrere Drogenlabore betrieben haben. An der Razzia waren auch Europol, das LKA Nordrhein-Westfalen und das Bundeskriminalamt beteiligt. Thomas Bleskin, Nachrichtenredaktion.
2: Ein schweres Unwetter mit Hagel hat am frühen Morgen in Reutlingen Straßen überflutet und einen stundenlangen Einsatz von Feuerwehr und Polizei ausgelöst. Am Abend hatten heftige Unwetter bereits die Region Nürnberg schwer getroffen. Es gibt mehrere Verletzte.
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1: 24 Grad in Brandenburg an der Havel, 25 in Kaputt-Jeserich und hier bei uns in der Landeshauptstadt. Ganz viel Sonne heute wieder in und um Potsdam, ist und bleibt ein freundlicher Mittwoch bei bis zu 27 Grad. Hübsch dann auch morgen nochmal am Donnerstag bei 28 Grad maximal und Sonne-Wolken-Mix. Erst Freitag wird es ungemütlich, Gewitter stehen auf dem Plan für nachmittags und ansonsten kann es auch hier immer mal wieder nass werden zwischendurch.
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1: In Potsdam dauert es länger. Friedrich-List-Straße statt einwärts Richtung Lange Brücke. Da 5 Minuten anstehen angesagt und eine Viertelstunde Passierdauer. Auf dem westlichen Berliner Ring A10 in Richtung Norden weiterhin an der Baustelle zwischen Werder und Vöben. Blitzer stehen in Potsdam am Pfingstberg und in Alt-Nova-Wes, in Teltow in der Isarstraße und in Ludwigsfelde in der Wiesenstraße. Haben Sie noch was gesehen? Dann gerne Bescheid sagen. Staus und Blitzer an die 0331 581 692 und die 30. Danke dafür und kommen Sie gut und sicher ans Ziel.
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1: Wir genießen hier die Sommerferien zusammen in Potsdam und haben gleich wieder einen richtig tollen Tipp für die ganze Familie, denn wir schicken Sie in die Uckermark zu einer der beliebten Hofführungen bei Hemmelmilch. Da haben wir Familientickets gleich für Sie plus auch wieder ein riesengroßes Schlemmerpaket für zu Hause gleich kurz nach 12, direkt nach den besten 80ern und brandneu Girlband aus London, Flow, jetzt mit Leak It.
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1: Und da geht's um kurz nach 12 bei uns wieder raus aus Potsdam, rein in die Region und vor allem rüber in die Uckermark. Und zwar zu unserer frische Molkerei Hemmemilch. Die sitzen in Schmargendorf bei Angermünde, genauer gesagt im Biosphärenreservat Schorfheide-Kurin und das mit eigener Landwirtschaft auf dem Hof, eigenen Kühen, eigenem Futter und dementsprechend natürlich auch ganz eigener Milch, die einen ganz, ganz kurzen Weg auch nur hat. Geschäftsführer Gunnar Hemme.
2: 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Also zwischen Kuh und Kunde sind nicht nur 200 Meter, sondern ich sage auch, zwischen Kuh und Kunde sind 24 Stunden. Unsere Milch wird nur auf 72 Grad erhitzt und nicht auf weit über 100 Grad. Also es wird irgendwie aus keine länger haltbare Milch daraus gemacht. Das heißt, unsere ganzen natürlichen Inhaltsstoffe der Milch bleiben bei diesem Erhitzungsvorgang vollkommen erhalten. Alles, was höher erhitzt wird, tut der Milch nicht gut. Den Inhaltsstoffen auch nicht. 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Damit sind wir den Naturprodukt mit am nächsten gekommen. Und man kann es auch schmecken, weil die Milch nicht zerkocht wurde, nicht ultra hoch erhitzt wurde.
1: 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Immer jeden ersten Sonntag des Monats nachmittags, also das nächste Mal dann quasi am 2. 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Super Sache jetzt für die Sommerferien, einfach fix eine WhatsApp hier ins Studio tippen an die 0331 581 69230 und schwupps sind sie mit drin im Lostopf. 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
1: Gong! Mittagspause in und um Potsdam. 12 haben wir schon durch und sie lassen sich hoffentlich gleich richtig schmecken. Natürlich mit uns auf dem Ohr, Radio Potsdam bei der Arbeit und den besten neuen Hits. Gleich aktuelle Nummer von Calvin Harris mit dabei. Der macht auf jeden Fall gleich schon mal ordentlich Vorfreude auf den Sommerurlaub. Gleich mit Satisfy. Außerdem, ja, wenn das nicht reicht, dann packen wir halt noch einen oben drauf. Und zwar Ricky Martin gleich mit Maria.
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3: Mit Amelie Totzke, guten Tag. Die Landeshauptstadt Potsdam verbietet ab sofort die Wasserentnahme von Seen und Flüssen. Grund sind die anhaltende Trockenheit und die niedrigen Pegelstände der Havel, Nute und anderen Gewässern. Die Regelung gilt erstmal bis zum 1. Oktober. Verstöße können mit bis zu 50.000 Euro Bußgeld geahndet werden. In der Nacht auf Montag ist die Schaufensterscheibe des Spätkauf 63 an der Ecke Geschwister Scholl und Nansenstraße durch Schüsse beschädigt worden. Verletzt wurde niemand. Das Landeskriminalamt hat die Ermittlungen übernommen und prüft jetzt den Hintergrund der Tat. Ob ein Zusammenhang mit einem Polizeieinsatz am selben Späti nur wenige Tage davor besteht, ist bis jetzt noch unklar. In Kleinmachnow ist jetzt nachts Pause für Mähroboter angesagt. Die Gemeinde hat ein Nachtfahrverbot beschlossen, damit Igel und andere nachtaktive Tiere besser geschützt werden. Die Geräte müssen von einer halben Stunde vor Sonnenuntergang bis eine halbe Stunde nach Sonnenuntergang stehen bleiben. Wer sich nicht daran hält, riskiert ein Bußgeld von bis zu 1.000 Euro. Soweit das Wichtigste aus Potsdam und unserer Region. Die nächsten Lokalnachrichten bei Radio Potsdam, wie immer, um 9:30.
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1: In Cieza und Kleinmachnow stehen wir bei 25 Grad, 26 sind es jetzt in Potsdam, Friesdorf und Sedin. Ab heute wieder Sommer in der Region, Sonnenbrille brauchen wir, Sonnencreme wäre nicht schlecht und vielleicht auch ein Pool nebenan, weil warm wird es nämlich auch mit maximal heute 27 bis 28 Grad. Gleiches Programm dann auch morgen wieder bei nochmal 28 Grad, erst Freitag Gewitter und Regen wieder im Anmarsch bei Höchstwerten um die 24 Grad.
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1: Es stockt hier in Potsdam auf der Bornstädter Straße stadtauswärts. 5 bis 10 Minuten hier mehr ein Plan und 5 Minuten sind es auch nochmal auf der Alleestraße Richtung Hans-Thoma-Straße. Dann mittlerweile 20 Minuten Stop-and-Go auf der A10 westlicher Berliner Ring Richtung Norden an der Baustelle. Und zwar zwischen Werder und Föhm. Da auf jeden Fall geduldig sein. Und geblitzt wird in Potsdam am Pfingstberg und in Alt-Nova-Wes in Groß-Bern in der Birkholzer Straße und in Brandenburg an der Havel in der Gördenallee. Haben Sie auch was gesehen? Dann gerne Bescheid sagen. Staus und Blitzer schicken per WhatsApp-Nachricht oder anrufen. Nummer für alles ist die 0331 581 692 und die 30. Danke und eine gute Fahrt.
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1: Blutspenden, generell ja ein ganz wichtiges Thema, aber wussten Sie, dass es besonders jetzt im Sommer noch mal mehr gebraucht wird als sonst? Ja, warum? Klären wir gleich hier in der nächsten halben Stunde direkt nach Tina Turner und aktueller Sommermucke von Calvin Harris. Das ist Satisfy.
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0: Mit Tina Turner begleiten wir Sie in den wohlverdienten Sommerferien. Schönen Mittwoch heute, schöne erste Woche. Hier ist Radio Potsdam. Und bevor es für Sie vielleicht auch bald in den Urlaub geht, wird meist ja noch die To-Do-Liste abgearbeitet. Sind alle Impfungen aktuell, ne? Ist der Reisepass noch gültig? Aber woran viele, verständlicherweise, nicht denken, jetzt in der Sommerzeit, wo alle weg sind, werden auch die Blutkonserven knapp. Also gerade jetzt ist Blutspenden wahnsinnig wichtig, beziehungsweise wird unheimlich gebraucht. Und warum, erklärt uns Kerstin Schweiger, Pressesprecherin vom DRK Blutspendedienst Nordost.
1: Es ist so, eine Blutspende hat immer Saison. Hintergrund ist die kurze Haltbarkeit der Präparate, die wir aus den Blutspenden gewinnen. Und die liegen tatsächlich nur zwischen 4, maximal 42 Tage. Und deswegen ist es so wichtig, dass kontinuierlich das ganze Jahr über immer eine bestimmte Anzahl an Blutspenden geleistet wird, damit eben hier keine Lücken in der Patientenversorgung entstehen.
0: Und was sollte ich, bevor es zum Spenden losgeht, noch beachten?
1: Am besten, man sucht sich im Internet den Wunschort, den Wunschtermin, die Wunschuhrzeit, bucht sich diesen online und hat dann auch auf dem Termin keine Wartezeit. Man muss ungefähr 45 Minuten alles in allem einplanen, von der Anmeldung über das Arztgespräch, das Ausfüllen eines medizinischen Fragebogens, die Blutspende selber, die nur etwa 10 Minuten dauert, und die kurze Ruhephase nach der Spende.
0: Was sind denn so körperliche Voraussetzungen? Also wann darf ich Blut spenden und wann vielleicht nicht? Und was sollte ich vorher vielleicht auch machen, bevor es losgeht?
1: Wichtig ist auch, dass man aktuell gesund ist, keine Infektionen hat, den Personalausweis mitbringt und wenn schon vorhanden, natürlich auch den Blutspendeausweis. Man muss mindestens 50 Kilogramm auf die Waage bringen vor der Blutspende, anders als jetzt beim Arzt bei der Blutabnahme. Richtig gut essen und trinken, das hilft dem Körper dann, den Verlust von einem halben Liter Blut bei der Blutspende gut zu verkraften. Und natürlich sollte man nach der Blutspende am gleichen Tag keinen Leistungssport mehr machen.
0: Und tatsächlich, einige haben vielleicht Bedenken, was Spenden im Sommer bei Hitze angeht. Aber keine Sorge, auch das funktioniert tatsächlich sehr, sehr gut, wenn man auch hier so ein paar Kleinigkeiten beachtet. Sprechen wir gleich noch drüber nach Ricky Martin und Charlie Winston. Jetzt hier auf Radio Potsdam mit Say Something.

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0: Ricky Martin mit der besten Mucke und dem besten Rhythmus für die Sommerferien. Hier ist Radio Potsdam und bevor Sie in den Sommerurlaub starten, eine kleine Herzensangelegenheit. Denken Sie mal drüber nach, ob Sie es vorher vielleicht nochmal zur Blutspende schaffen, wenn natürlich Ihr Körper das Ganze zulässt. Denn gerade jetzt im Sommer, wo alle unterwegs sind und weg sind, werden tatsächlich die Blutkonserven knapp. Und keine Sorge, auch bei Hitze kann man tatsächlich spenden gehen. Kerstin Schweiger, Pressesprecherin vom DRK Blutspendedienst Nordost, hat die wichtigsten Tipps dafür.
1: Einfach noch mehr trinken als sonst vorher. Das heißt Mineralwasser, Saftschorlen oder auch Kräutertees, gut essen, die Sonne meiden, schattige, klimatisierte Orte aufsuchen und nach der Blutspende sich nicht in der prallen Sonne aufhalten.
0: Was ist, wenn ich theoretisch bereit zum Spenden wäre, aber doch noch so ein bisschen ängstlich bin, was das angeht?
1: Es gibt auch die Möglichkeit, dass man sich einen Blutspender oder eine Blutspenderin aus dem Familien- oder Bekanntenkreis schnappt und mitnimmt sozusagen als Unterstützung. Das ist dann jemand, der das schon kennt und auch einfach

dann schauen Sie gerne mal bei der Blutspende vorbei. Denn wie Kerstin Schweiger schon gesagt hat, jeder Tropfen zählt. Den DRK Blutspendedienst Nordost finden Sie übrigens hier in Potsdam im Horstweg. Und damit wünschen wir einen schönen, entspannten Mittwoch für Sie. Tolle Sommerferien, bleiben Sie gesund und genießen Ihren Sommerurlaub. Selbstverständlich mit uns, Radio Potsdam hier und der besten Abwechslung auf dem Ohr. Jetzt One Republic.

0: Radio Potsdam hier, schönen Mittwochnachmittag, kurz vor eins haben wir's und wir begleiten Sie natürlich überall, wo Sie heute hin müssen, ob zum Kunden, zum Meeting oder später nach Hause. Radio Potsdam immer an Ihrer Seite und das gleich mit Teddy Swims bei der Arbeit. Bringt für Sie seine aktuelle Single Mr. Know-It-All mit und die drehen wir gleich ordentlich laut neben La Bouche. Aus den 90ern und mit ordentlich Eurodance-Feeling bei der Arbeit. Be My Lover auch gleich kurz nach eins.
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2: Ich bin Charlie Detloff und das ist das Top-Thema der Stunde. Die EWP warnt vor Betrügern, die sich in Potsdam als Mitarbeitende des Energieversorgers ausgeben und an Haustüren persönliche Daten erschleichen wollen. Wichtig für Sie, geben Sie keine Vertrags- oder Zählerdaten heraus und lassen Sie sich immer einen Dienstausweis zeigen. Mehr Nachrichten aus unserer Region finden Sie jederzeit auf radio-potsdam.de und jetzt die Nachrichten aus Deutschland und der Welt.
3: Ich bin Dirk Zeitler. Tanken wird immer teurer. Vor allem Diesel hat sich auf Wochensicht massiv verteuert. Das geht aus Daten des ADAC hervor. Im bundesweiten Tagesdurchschnitt des Dienstags kostete ein Liter des Kraftstoffes 2,07 Euro. Das waren fast 12 Cent mehr als noch am Dienstag vor einer Woche. Auch Superbenzin legte deutlich zu. Der ADAC bewertet die aktuellen Spritpreise als zu hoch. US-Präsident Trump hat im Iran mit Angriffen auf die zivile Infrastruktur des Landes gedroht. Nächste Woche würden alle Kraftwerke und Brücken zerstört, es sei denn, sie kommen an den Verhandlungstisch und verhandeln, sagte er in einem Interview des US-Senders Fox News.
4: Schon im April hatte Trump dem Iran mit Vernichtung gedroht. Damals lenkte die Führung in Teheran ein und beide Kriegsparteien vereinbarten eine Waffenruhe. Heute dagegen sind die Fronten verhärtet. Auch das iranische Militär scheint bereit, größere Risiken einzugehen, um seine Kontrolle über die Straße von Hormuz zu sichern. Experten warnen deshalb, der Krieg könnte erneut mehrere Wochen dauern. Damit wächst die Sorge vor einer weiteren Eskalation in der gesamten Region. Aus Teheran, Arne Bentsch.
3: Mit einem Großaufgebot ist die Polizei in NRW und den Niederlanden gegen mutmaßliche Drogenhersteller vorgegangen. Mehrere Verdächtige wurden festgenommen.
5: Mehrere hundert Einsatzkräfte nahmen insgesamt 13 Objekte ins Visier. Drei per Haftbefehl gesuchte Verdächtige wurden festgenommen, außerdem weitere Personen, die vor Ort angetroffen wurden. Gegen 9 deutsche und niederländische Beschuldigte wird ermittelt. Sie sollen seit dem vergangenen Jahr Grundstoffe für die Herstellung von Amphetamin in großem Stil beschafft und mehrere Drogenlabore betrieben haben. An der Razzia waren auch Europol, das LKA Nordrhein-Westfalen und das Bundeskriminalamt beteiligt. Thomas Bleskin, Nachrichtenredaktion.
3: Ein schweres Unwetter mit Hagel hat am frühen Morgen in Reutlingen Straßen überflutet und einen stundenlangen Einsatz von Feuerwehr und Polizei ausgelöst. Am Abend hatten heftige Unwetter bereits die Region Nürnberg schwer getroffen. Es gibt mehrere Verletzte.
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0: In Teltow und Jeserich 25 Grad, 26 hier in Potsdam und 24 Grad aktuell in Schönefeld. Ab ans Wasser heute mit euch Ferienkids, entweder an die Havel, ins Strandbad oder auch einfach durch den Rasensprenger flitzen. Wetter perfekt heute dafür, gibt ganz viel Sonne und warm bleibt es auch mit Maximaltemperaturen um die 28 Grad. Morgen auch nochmal schön mit Sonne und Wolken im Mix bei 29 Grad. Das dann auf jeden Fall auch genießen, weil Freitag geht es dann wieder los mit einzelnen Gewittern und Regenschauern bei 24 Grad.
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0: Einzige Staumeldung hier in Potsdam, die Bornstädter Straße und auch die Pappelallee, jeweils stadtauswärts da 5 Minuten mehr einplanen und 10 bis 20 Minuten sind es mittlerweile beidseitig auf der A10 westlicher Berliner Ring zwischen Werder und Potsdam Nord hier an der Baustelle. Geblitzt wird in Potsdam am Pfingstberg und weiterhin Altnova Wes, in Teltow in der Isarstraße und in Brandenburg an der Havel in der Sophienstraße. Haben Sie noch was entdeckt? Dann gerne Bescheid sagen, Staus und Blitzer schicken, einfach per WhatsApp-Nachricht landet hier direkt im Studio oder gerne auch anrufen. Nummer für alles ist die 0331 581 692 und die 30. Dankeschön und gute Fahrt.
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0: Jetzt Richtung Wochenende übrigens nicht wundern, wenn Sie plötzlich Superhelden, Fantasy-Figuren oder krass geschminkte Leute in der S-Bahn nach Babelsberg treffen. Im Filmpark ist jetzt nämlich große Anime-Messe angesagt und da wollen wir natürlich gleich mal hinter die Kulissen schauen. Wie läuft sowas ab und wer macht es eigentlich? Hören wir gleich, kurz nach eins.
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1: Wer am Wochenende in Babelsberg plötzlich auf Superhelden, Fantasyfiguren oder Anime-Charaktere trifft, keine Sorge, das ist völlig normal. Im Filmpark Babelsberg steigt nämlich wieder die Anime-Messe mit Shows und Ehrengästen aus Japan. Ein Highlight wirklich für alle Manga- und Anime-Fans. Doch wer steckt eigentlich hinter dem Event? Wir haben den Mann getroffen, der die Fäden zusammenhält, und zwar Michael Clement.
2: Mein Job ist so gesehen alles, was Vertragswesen ist, was halt städtische Vorgaben sind, was Bauamtvorgaben sind. Und dann komme ich halt rüber zu den spannenden Sachen wie das Programm füllen, welche Künstler nehmen wir halt an, und natürlich auch mache ich sehr viel in Social Media, natürlich auch für das komplette Design, also alle Grafiken, die man halt auf dem Event sieht, sei es vom Programmheft bis zur Werbetafel oder halt auch bis zu den Fotoständen, die es vor Ort gibt, all das kommt über meinen Schreibtisch, über meinen so gesehen Computer.
1: Von jeder Menge Papierkram bis hin zu kreativen Social Media Ideen, bei ihm läuft alles zusammen. Und das Spaßigste?
2: Das zu erleben, was dann dabei rauskommt. Das ist mein Antrieb. Ich muss so gesehen immer dann zum Schluss des Events halt auch einmal tief einatmen, alles schauen halt, was hier gemacht worden ist, damit man auch Energie bekommt, um halt die ganzen Aktensachen da durchzuprügeln, halt, die halt so ein Event mit sich führt.
1: Die Anime-Messe startet am Freitag im Filmpark Babelsberg, übermorgen, organisiert von Michael Clement und seinem Team.
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0: Teddy Swims, Mr. Know-It-All, immer die beste Musik hier bei der Arbeit und natürlich auch in den Sommerferien. 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

0: Kelly Clarkson mit Stronger. Radio Potsdam immer mit der besten Abwechslung am Start. Wir bringen Sie durch Ihren Arbeitstag, begleiten Sie beim Kofferpacken oder bei der Eispause in den Ferien. Und mit dabei immer die besten neuen Hits. Unter anderem gleich der neue Feel Good Song von Krista Serenity, aber gleich mit seiner aktuellen Scheibe Good Old Days. Außerdem geht nochmal zurück in die Mitte der 90er. Coolio und Gangsters Paradise auch gleich bis um 2.
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2: Mit Charlie Detloff, guten Tag. Trotz der Regenfälle der vergangenen Tage bleibt die Waldbrandgefahr in Brandenburg ein wichtiges Thema. Zwar hat der Niederschlag die Lage etwas entspannt, vielerorts gilt aber weiterhin eine hohe Gefahrenstufe. Die Behörden rufen deshalb dazu auf, in Wäldern und auf trockenen Flächen weiterhin besonders vorsichtig zu sein. Schon eine achtlos weggeworfene Zigarette oder offenes Feuer können einen Brand auslösen. Welche Waldbrandstufe aktuell in Ihrer Region gilt, das erfahren Sie jederzeit auf radio-potsdam.de. Vorsicht, wenn es an der Haustür klingelt. Die Energie und Wasser Potsdam warnt vor Betrügern, die sich derzeit als EWP-Mitarbeiter ausgeben. Vor allem ältere Menschen sollen dazu gebracht werden, persönliche Daten herauszugeben oder neue Verträge zu unterschreiben. Die EWP stellt klar, eigene Mitarbeitende kündigen Besuche vorher an und weisen sich immer mit einem Dienstausweis aus. Wer unsicher ist, sollte keine Daten herausgeben und sich direkt bei der EWP informieren. Das Mühlenfest in Werder lädt am 8. August zum Familiennachmittag ein. Rund um die historische Bockwindmühle auf der Insel gibt es ab 13 Uhr ein buntes Programm mit Hüpfburg, Bungee-Trampolin, Eisenbahn, Mitmachaktionen und Ständen regionaler Vereine. Außerdem warten Handwerkskunst, verschiedene Essensangebote und Live-Musik auf die Besucher. Am Abend sorgen die Rockband Excelsis und Partykanzler Martin Martini für Stimmung. Soweit das Wichtigste aus Potsdam und der Umgebung. Die nächsten Lokalnachrichten bei Radio Potsdam, wie immer um 12:30 und damit zurück zu dir, Domi.
0: Dankeschön, Charlie.
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0: 25 Grad in Darmsdorf, 26 in Kleistow, Bad Belzig und Potsdam und Spitzenreiter jetzt mit 27 Grad Rathenow und Vöben. Super Ferienwetter heute mal wieder hier in der Landeshauptstadt. Sonne gibt Vollgas, ab und an mal so ein bisschen bewölkt zwischendurch, aber bleibt trocken bei Höchstwerten heute um die 28 Grad. Morgen das gleiche nochmal in Grün bei 29 Grad. Erst am Freitag kann es dann wieder gelegentlich tröppeln und gewittern bei maximal 24 Grad.
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0: In Potsdam 5 Minuten mehr im Plan auf der Bornstädter Straße und Pappelallee, jeweils stadtauswärts und Alleestraße auch Richtung Hans-Thomas-Straße, da stockt's ebenfalls. Dann 10 bis 20 Minuten plus auf der A10, westlicher Berliner Ring, hier immer noch beidseitig an der Baustelle zwischen Werder und Potsdam-Nord. Und geblitzt wird in Potsdam in Alt-Nova-Wes, Teltow in der Isarstraße, in Brandenburg an der Havel in der Sophienstraße und in Wustermark in der Berliner Allee. Haben Sie noch was gesehen? Dann gerne Bescheid sagen. Staus und Blitzer an die 0331 581 692 und die 30. Danke dafür und kommen Sie gut und sicher ans Ziel.
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0: Boah, heute in den Ferientipps, da haben wir was für Sie, wo ich persönlich richtig neidisch bin. Ihre Kids, die können nämlich Modedesigner spielen und einfach ihre eigenen Klamotten entwerfen. Richtig cool. Und wo das geht, das verrate ich Ihnen gleich in knapp 8 Minuten.
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1: Sportlich wird's heute für euch von 15 bis 17 Uhr beim Zeltpunkt Montelino Jugendtreff. Beim Discgolf versucht ihr mit möglichst wenigen Würfen die Frisbee in den Korb zu treffen. Gar nicht so einfach, aber macht auf jeden Fall trotzdem richtig viel Spaß. Mitmachen könnt ihr, wenn ihr zwischen 10 und 27 Jahre alt seid. Und dann ist das Ganze auch noch kostenlos. Perfekt. Oder den Tag entspannt ausklingen lassen könnt ihr beim Yoga in der AWO Alte Druckerei. Von 19 bis 20 Uhr erwartet euch zwischen 13 und 18 Jahren sanfte Übungen und Atemtechniken zum Abschalten und Auftanken. Die Teilnahme ist kostenlos, aber vorab am besten anmelden. Und schon mal ein Tipp für morgen Vormittag. Modefans ab 8 Jahren können von 11 bis 13 Uhr im Potsdam Museum kreativ werden. Bin ich auch ein bisschen neidisch. Beim Ferienworkshop Samt und Seide mit Stil in die Zukunft erfahrt ihr, wie sich Mode früher verändert hat und entwerft anschließend eure eigene nachhaltige Kleidung. Richtig, richtig cool. Also wer mag, bringt ein T-Shirt zum Umgestalten mit und die Teilnahme hier ist auch kostenlos.
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0: Einen schönen Mittwochfeierabend. Hier ist Radio Potsdam, gleich mit Lena. Stardust spiele ich Ihnen gleich, außerdem Kultmusik von Genesis. Invisible Touch in der nächsten halben Stunde. Jetzt alles, was wichtig ist, heute Nachmittag um 14 Uhr.
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2: Ich bin Charlie Detloff und das ist das Top-Thema der Stunde. In Potsdam gilt ab sofort ein Wasserentnahmeverbot. Bis zum 1. Oktober darf wegen der anhaltenden Trockenheit kein Wasser mehr aus Seen, Flüssen und Gräben zum Bewässern entnommen werden. Verstöße können mit einem Bußgeld geahndet werden. Mehr Nachrichten aus unserer Region finden Sie jederzeit auf radio-potsdam.de. Und jetzt die Nachrichten aus Deutschland und der Welt.
3: Ich bin Thomas Brockt. Die Bundesregierung hat weitere Maßnahmen zum Abbau der Bürokratie beschlossen. Die schwarz-rote Koalition einigte sich darauf, bürokratische Verpflichtungen abzuschaffen, die einer jährlichen Entlastung von rund 600 Millionen Euro entsprechen.
4: Im Mittelpunkt steht die Digitalisierung im Gesundheitswesen. Künftig sollen etwa elektronische Überweisungen möglich sein und die elektronische Patientenakte deutlich mehr Funktionen bekommen. Auch bei der Arbeitsagentur gilt künftig stärker das Prinzip Digital First. Verbindliche Absprachen per E-Mail und Videotermine mit dem Jobcenter sollen möglich werden. Außerdem fallen einzelne Vorschriften weg, etwa die Umweltplakette für Elektroautos oder die regelmäßige Prüfung elektrischer Geräte wie Kaffeemaschinen, sofern kein besonderes Gefährdungspotenzial besteht. Thomas Bleski, Nachrichtenredaktion.
3: Tanken wird immer teurer. Vor allem Diesel hat sich auf Wochensicht massiv verteuert, wie aus Daten des ADAC hervorgeht. Im bundesweiten Schnitt kostete ein Liter Diesel gestern 2,07 Euro. Das waren rund 12 Cent mehr als noch am Dienstag vor einer Woche. Auch Superbenzin legte deutlich zu. Ein Liter der Sorte E10 kostete 2,08 Euro im Schnitt und damit 6 Cent mehr als eine Woche davor. Intensiver Austausch und schnelle Informationen, aber auch Hass, Mobbing, Fake News und drastische Bilder. Jugendliche empfinden Social Media als ständiges Wechselspiel zwischen positiven Erlebnissen und belastenden Erfahrungen. Das zeigt eine Studie des Medienpädagogischen Forschungsverbands Südwest, die jetzt in Mainz vorgestellt wurde.
5: Für rund 80% der Jugendlichen sind soziale Medien ein wichtiger Zugang zu Wissen und etwa die Hälfte von ihnen berichtet, sich dort verstanden zu fühlen. Gleichzeitig lenke Social Media sie von wichtigen Dingen ab und raube ihnen Zeit für Erholung und Freizeitaktivitäten. Als besonders belastend nehmen die jungen Menschen unter anderem ungewollte Nacktbilder, Mobbing und drastische Gewaltdarstellungen wahr. Fiona Reinhardt, Nachrichtenredaktion.
3: Im Bestechungsskandal in der Justizvollzugsanstalt Rheinbach in NRW sollen Häftlinge Bedienstete mit Einkaufsgutscheinen, zum Beispiel für Online-Warenhäuser, bestochen haben. Das teilte das Justizministerium in einer vertraulichen Sitzung des Rechtsausschusses im Landtag mit. 7 aktiven JVA-Bediensteten und einer ehemaligen Bediensteten wird vorgeworfen, gegen Bezahlung Drogen und Handys in das Gefängnis in Rheinbach geschmuggelt zu haben.
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0: Mit den aktuellen Temperaturen. 26 Grad messen wir in Darmstorf und in Schönefeld. 27 Grad in Ludwigsfelde, in Brandenburg an der Havel und bei uns in der Landeshauptstadt Potsdam. Der Nachmittag bringt eine leichte Wolkendecke mit sich. Die bleibt uns auch am Abend und in der Nacht erhalten. Die Nacht später bei 16 Grad. Der Radio Potsdam Wettertrend. Morgen wird es nochmal ordentlich warm. Bis zu 30 Grad. Dazu ein freundlicher Mix aus Sonne und Wolken. Ab Freitag muss dann immer wieder mit Schauern und Gewittern gerechnet werden. Freitag 24 Grad höchstens.
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0: Im Stadtverkehr Potsdam rollt es soweit. Wir schauen direkt raus auf die A10. Westlicher Berliner Ring Richtung Dreieck Werder. Zwischen Potsdam Nord und Vöben haben wir Stau plus 10 Minuten. Richtung Dreieck Havelland sind es zwischen Großkreuz und Leest an der Baustelle 20 Minuten zusätzlich. Es wird geblitzt heute Nachmittag. Babelsberg, Altenover-Wes bei Tempo 30 und Sie stehen auf der Michendorfer Chaussee bei Tempo 50. Haben auch Sie noch was entdeckt? Staus oder Blitzer? Sagen Sie gerne jederzeit Bescheid per WhatsApp-Nachricht oder rufen Sie gerne auch durch. Unsere Nummer für alles ist die 0331 581 692 und die 30. Danke fürs Bescheid sagen. Eine gute Fahrt.
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0: Kurz nach zwei. Der Schröder macht mit Ihnen frei. Kommen Sie gut in den Mittwochnachmittag. Gleich mit Kultmucke von Genesis. Invisible Touch spiele ich Ihnen nach der fantastischen Lena. Hier kommt sie mit Stardust.
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0: Mit Genesis und Invisible Touch geht es in Richtung Mittwochfeierabend, 11:58. Schön, dass Sie mit dabei sind.
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0: Tja, die Sommerferien sind inzwischen in vollem Gange und das heißt für viele ab in den Urlaub. Koffer packen, Reisepässe einstecken, an Proviant denken. Vor einer Reise gibt es auf jeden Fall eine ganze Menge zu erledigen. Da kann die Urlaubsplanung schnell stressig werden. Damit Sie aber sicher und entspannt an Ihrem Urlaubsort ankommen, gibt es unseren Sicherheitstipp. Heute sprechen wir mit Matthäus Simic. Er ist Niederlassungsleiter bei der DEKRA hier bei uns in Potsdam. Ich sage herzlich willkommen, schön, dass Sie heute hier sind. Was sollte man denn am Auto unbedingt überprüfen, bevor es mit der Familie und vollgepackten Kofferraum in den Urlaub geht?
2: Erstmal, das hat wahrscheinlich jeder in der Fahrschule schon gelernt, Betriebs- und Verkehrssicherheit, dieser bekannte Begriff Wolke, Wasser, Öl, Luft, Kraftstoff, muss man alles regelmäßig kontrollieren. Mein Vorschlag, immer so vor Losfahren Inspektion machen, mindestens Ölwechsel machen, je nachdem wie lange man unterwegs ist, alle Flüssigkeiten zu kontrollieren, man soll auch genug Scheibenwischwasser haben, das unterschätzen viele und dann, wenn unterwegs sehr dreckig ist, ist schwierig. Und sehr wichtig, Reifen. Reifen dürfen keine Risse haben, nicht zu alt und richtiger Reifendruck, weil das ist von Beladung sehr doll abhängig, dass man genug Luftdruck hat.
0: Ein vollbeladenes Auto sollte man wirklich nicht unterschätzen. Worauf muss man denn beim Packen besonders achten und welche Fehler werden dabei am häufigsten gemacht?
2: Na, das Wichtigste ist erstmal Ladungssicherung, weil die Leute meistens mit PKWs fahren. Die denken, naja, einfach in den Kofferraum alles reinwerfen. Ist natürlich großes Problem, weil doch bei Vollbremsung, wenn alles nach vorne fliegt, was ich noch von meinem Papa gelernt habe, alles schön verstauen, so wie Tetris, dass es sich nicht bewegen kann, alle freie Gegenstände verstecken. Und sehr großes Thema Handy. Handy nicht einfach auf dem Armaturbrett liegen lassen, weil der fliegt doch mit voller Kraft nach vorne. Und dazu kommt auch natürlich Dachgepäck. Wenn man noch mit Familie reist, Dachgepäck erhöht Schwerpunkt vom Fahrzeug. Das ist natürlich deutlich unstabiler. Da muss man automatisch mit mehr Verbrauch rechnen und deswegen auch Geschwindigkeit verringern.
0: Sie haben jetzt gerade schon einige wichtige Punkte angesprochen. Ladungssicherung, Handy, Reifendruck, Licht und Flüssigkeiten. Was sollte man denn vor einer längeren Urlaubsfahrt auf gar keinen Fall vergessen?
2: Ja, vor längeres Urlaubsfahrt richtig die Schauplakette. Es kann sein, dass im Ausland schon die Hauptuntersuchung abgelaufen ist, was im Ausland man kein großes Problem hat. Aber doch, wenn man nach Deutschland wieder zurückreist und Hauptuntersuchung abgelaufen ist, da droht schon die Ordnungswidrigkeit. Also erstmal ist es Verwarnung, mündliche Verwarnung. Aber es ist doch unschön, dann irgendwo unterwegs mit Problemen angehalten zu werden. Bei längeren Fahrten auch aufpassen, wenn sich die Gegenstände am Auto noch befinden. Wenn das Auto im Ausland ziemlich lange steht, die Bremsen sind vielleicht verrostet, das alles erstmal einfach Sichtprüfung machen, alles kontrollieren.
0: Ja, das Motto ist also alles kontrollieren und wenn Sie wissen wollen, wie lange Pausen man während der Fahrt einlegen soll und woran man im Ausland denken sollte, dann bleiben Sie dran. Gleich geht's hier weiter mit unserem zweiten Teil.
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0: Lady Gaga meldet sich zurück mit Glamorous Life, 14:23, kurz vor 14:30.
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0: Und heute sprechen wir über die Urlaubsplanung, die Fahrzeugabsicherung und wie man bei all diesen Sachen auch möglichst einen kühlen Kopf behält. Matej Simic, Niederlassungsleiter bei der DEKRA, ist da und klärt mit uns die wichtigsten Fragen. Herr Simic, wie plant man denn eine lange Autofahrt möglichst entspannt, gerade mit Kindern oder vielleicht auch Haustieren an Bord? Und wenn dann vielleicht doch noch Stau dazu kommt?
2: Erstmal vor Losfahren, heute hat fast jeder Smartphone, Google Maps oder Apple-Karten. Und da kann man die Route schon vorsehen, die bestimmte Baustellen, wo sie staut. Und dann vielleicht lieber ein bisschen Umwege fahren, richtig Strecken planen, bei langen Fahrten auch Pausen einplanen, besonders bei Tieren. Wenn man Tiere hat, genug Wasser, genug was zum Essen haben.
0: Sie haben eben schon Pausen während der Fahrt angesprochen, denn lange Autofahrten können ja ganz schön anstrengend sein. Wann wird es denn kritisch und wie oft sollte man wirklich eine Pause einlegen?
2: Man kann nicht genau sagen, wie oft, weil das ist immer von Mensch zu Mensch unterschiedlich. Generelle Vorschlag ist, alle 3 bis 4 Stunden Pause zu machen, dass sich Körper einfach ein bisschen entspannt. Weil dieses größte Problem, was wir haben, die Leute denken, ah, ich habe nur noch eine Stunde und dann bin ich da, ist man aber richtig, richtig müde und dann genau in der letzten Stunde passieren so viele Sachen, was die Leute sehr doll unterschätzen. Deswegen lieber dann anhalten, sich ein bisschen ausruhen. Meistens 15 oder 20 Minuten reicht, dass die Körper sich ein bisschen erholt und dann kann man deutlich entspannter weiterfahren. Dann ist man automatisch weniger Stress, weniger aufgeregt, dann wird man weniger gehupt oder angehupt. Und das hilft alles natürlich zur Entspannung.
0: Ja, und viele fahren ja mit dem Auto auch ins Ausland. Welche Regeln oder Unterlagen sollte man denn vorher unbedingt prüfen, damit es unterwegs keine bösen Überraschungen gibt?
2: Jedes Land hat eigene Regeln, deswegen muss man vorab abchecken. Zum Beispiel Spanien. In Spanien muss man Ersatzbrille immer dabei haben, was sehr wichtig ist, dass viele vergessen. Da kriegt man direkt Strafe. Manche Länder, zum Beispiel in Polen, besonders wenn man ein älteres Auto hat, in Polen ist Pflicht, immer mit Licht eingeschalteten Licht zu fahren. Das unterschätzen viele. Dann automatisch die Geschwindigkeit. Nicht jede Autobahn ist unbegrenzt. Da muss man schon sehr doll aufpassen, sich davor informieren. Und dazu kommen dann die Grenzübergänge. Da staut sich ziemlich oft. Da muss man schon vorab ein bisschen planen.
0: Ich sage herzlichen Dank für die zahlreichen, hilfreichen Tipps jetzt. Passend zu den Sommerferien. Denken Sie also vor der Abfahrt daran, Ihr Auto gründlich zu überprüfen, alle wichtigen Unterlagen einzupacken und auf langen Strecken regelmäßig Pausen einzulegen. So kommen Sie sicher und entspannt am Urlaubsort an. Diesen und viele weitere DEKRA-Sicherheitstipps finden Sie bei uns in der Mediathek im Netz auf radio-potsdam.de.
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0: Ray Garvey und Is It Love, der Radio Potsdam Feierabend. Gleich mit Zweiraumwohnung. Bei dir bin ich schön, spiele ich ihn gleich, gemeinsam mit Sascha. Please, please, please. Gleich für einen perfekten Nachmittag. Jetzt alles, was wichtig ist, um 14.30 Uhr, halb drei.
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2: Mit Charlie Detloff, guten Tag. Ab sofort gilt in Potsdam ein Wasserentnahmeverbot. Wegen der anhaltenden Trockenheit darf bis zum 1. Oktober kein Wasser mehr aus Seen, Flüssen oder Gräben zum Bewässern abgepumpt werden. Die Stadt reagiert damit auf die derzeit extrem niedrigen Wasserstände und will Tiere, Pflanzen und die Gewässer schützen. Wer gegen das Verbot verstößt, muss mit einem Bußgeld rechnen. Außerdem empfiehlt die Stadt, Regenwasser zu nutzen und Gärten möglichst nur morgens und abends zu gießen. Die Industrie- und Handelskammer Potsdam fordert einen schnelleren Abbau von Bürokratie und startet dazu eine neue Kampagne. Unter dem Motto Bürokratie, Wildwuchs stoppen, Wachstum fördern, berichten Unternehmen aus der Region in den kommenden Wochen über bürokratische Hürden im Arbeitsalltag. Die IHK fordert unter anderem schnellere Genehmigungen, weniger Berichtspflichten und mehr digitale Verwaltungsprozesse. Im Herbst sollen Wirtschaft, Politik und Verwaltung gemeinsam über konkrete Verbesserungen beraten. Im Resort Schwielosee in Petzo sorgt die geschlossene Hotelküche weiter für Ärger. Auch fast eine Woche nach der behördlichen Schließung wegen Hygienemängeln müssen die Gäste zum Essen in ein benachbartes Restaurant ausweichen. Zudem berichten Besucher über weitere Mängel, darunter ein defekter Fahrstuhl, eine ausgefallene Klimaanlage und eine gesperrte Außensauna. Der Betreiber kündigt an, die Probleme schnellstmöglich zu beheben. Soweit das Wichtigste aus Potsdam und der Umgebung. Die nächsten Lokalnachrichten bei Radio Potsdam, wie immer um halb. Und damit zurück zu dir, Paul.
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0: Und das sind die aktuellen Werte über der Region. Wir messen 27 Grad in Borkheide, in Teltow und in Potsdam, 28 Grad in Rathenow, in Werder und in Brandenburg an der Havel. Der Nachmittag mit einer leichten Wolkendecke, die bleibt uns auch bis in den Abend und in die Nacht erhalten. Es bleibt aber trocken, die Nacht später bei 16 Grad. Der Radio Potsdam Wettertrend, morgen freundlicher Mix aus Sonne und Wolken nochmal bis zu 30 Grad. Und dann macht der Sommer eine kurze Pause. Ab Freitag muss immer wieder mit Schauern und Gewittern gerechnet werden. 24 Grad hier maximal.
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0: Stadtverkehr Potsdam, 5 Minuten plus, Bornstädter und Potsdamer Straße stadtauswärts, anstehen hier aktuell ab der Maulbeerallee. Es geht raus ins Umland, auf die A10, der westliche Berliner Ring Richtung Dreieck Werder, zwischen Potsdam Nord und Vöben Stau plus 10 Minuten, Richtung Dreieck Havelland, zwischen Großkreuz und Lees dauert es an der Baustelle 20 Minuten zusätzlich. Die A115 Richtung Dreieck-Nutetal. Zwischen Kleinmachnow und Potsdam-Babelsberg liegen Gegenstände auf der rechten und der mittleren Spur. Machen Sie schön vorsichtig. Es wird geblitzt heute Nachmittag. Babelsberg, Altnova-Wes bei Tempo 30 und Michendorfer Chaussee bei Tempo 50. Haben auch Sie noch was entdeckt? Staus oder Blitzer? Sagen Sie gerne jederzeit Bescheid per WhatsApp-Nachricht oder rufen Sie gerne auch durch. Unsere Nummer für alles ist die 0331 581 692 und die 30. Danke fürs Bescheid sagen. Gute Fahrt.
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0: Kurz nach halb drei. Der Schröder macht mit Ihnen frei einen tollen Mittwochnachmittag. Gleich mit Sascha. Please, please, please. Spiele ich Ihnen nach der Zweiraumwohnung. Bei dir bin ich schön. Hi.
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0: 14.40 Uhr, 20 Minuten vor drei.
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0: kommt in dieser Woche von der Pop-Queen höchstpersönlich. Madonna hat ein neues Album draußen und es ist jetzt schon ein echtes Erfolgsalbum. Die 10. Nummer 1 Platte von Madonna. Mal wieder ein richtig cooles Dance-Album geworden und es hat noch mehr für Schlagzeilen gesorgt. Und zwar soll sie hier auf diesem Album so viel von sich preisgeben wie nie zuvor. Neben Songs über ihren verstorbenen Bruder und ihre Stiefmama gibt es noch eine weitere Überraschung, nämlich ein Duett mit ihrer Tochter Lola. Die sollen vorher nicht unbedingt die beste Bindung miteinander gehabt haben, laut Klatsch- und Tratsch-Presse. Es soll sogar Momente gegeben haben, in denen die beiden nicht ein einziges Wort miteinander gewechselt haben. Tja, jetzt aber der erste Annäherungsversuch, der gemeinsame Song. Mama und Tochter soll das Ganze wieder zusammenbringen und die Beziehung heilen, heißt es. Ob es klappt, wir hören rein. Hier kommt Madonna mit ihrer Tochter Lola aus unserem Album der Woche mit Vitesse.

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Guten Tag, einen schönen Feierabend. Hier ist Radio Potsdam. Gleich mit Britney Spears. Born to make you happy spiele ich Ihnen gleich. Außerdem die Red Hot Chili.

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1: Ich bin Charlie Detloff und das ist das Top-Thema der Stunde. In Potsdam gilt ab sofort ein Wasserentnahmeverbot. Bis zum 1. Oktober darf wegen der anhaltenden Trockenheit kein Wasser mehr aus Seen, Flüssen und Gräben zum Bewässern entnommen werden. Verstöße können mit einem Bußgeld geahndet werden. Mehr Nachrichten aus unserer Region finden Sie jederzeit auf radio-potsdam.de. Und jetzt die Nachrichten aus Deutschland und der Welt.
2: Ich bin Thomas Brockt. Kanzler Merz hat den eingeschlagenen Reformkurs der schwarz-roten Bundesregierung herausgestellt und setzt auf gemeinsame weitere Vorhaben. Die Koalition habe Tritt gefasst, sagte er bei seiner Sommerpressekonferenz in Berlin. Man habe viel erreicht, aber es sei noch lange nicht genug, so Merz mit Blick auf beschlossene Gesetze wie die Gesundheitsreform für stabile Krankenkassenbeiträge und noch anstehende Reformen, etwa bei der Rente oder der Pflegeversicherung. Die Zusammenarbeit und das persönliche Verhältnis innerhalb der Regierung bezeichnete Merz als sehr gut. Die Bundesregierung hat derweil weitere Maßnahmen zum Abbau der Bürokratie beschlossen. Die Koalition einigte sich darauf, bürokratische Verpflichtungen abzuschaffen, die einer jährlichen Entlastung von rund 600 Millionen Euro entsprechen.
3: Im Mittelpunkt steht die Digitalisierung im Gesundheitswesen. Künftig sollen etwa elektronische Überweisungen möglich sein und die elektronische Patientenakte deutlich mehr Funktionen bekommen. Auch bei der Arbeitsagentur gilt künftig stärker das Prinzip Digital First. Verbindliche Absprachen per E-Mail und Videotermine mit dem Jobcenter sollen möglich werden. Thomas Bleski, Nachrichtenredaktion.
2: Nach einem aktuellen Bericht der Weltgesundheitsorganisation sind in der WHO-Europa-Region 566.000 Kinder ohne Impfschutz. Die WHO-Europa-Region geht weit über die EU hinaus. Dazu gehören über 50 Länder, darunter auch etwa die Türkei, Russland und Israel.
4: Ungeimpfte Kinder, das kommt vor allem in Konfliktgebieten vor, wo Impfprogramme ausfallen und manche Länder haben wegen gekürzter Entwicklungshilfe nicht genügend Geld dafür. Besorgt ist die WHO aber auch über Impfskepsis, geschürt durch Falschinformationen über angebliche Risiken. Dabei haben Impfungen nach WHO-Angaben in den vergangenen 50 Jahren 150 Millionen Menschenleben gerettet. Christiane Ulrich, Genf.
2: Tanken wird immer teurer. Vor allem Diesel hat sich auf Wochensicht massiv verteuert, wie aus Daten des ADAC hervorgeht. Im bundesweiten Schnitt kostete ein Liter Diesel gestern 2,07 Euro. Das waren rund 12 Cent mehr als noch am Dienstag vor einer Woche. Auch Superbenzin legte deutlich zu. Ein Liter der Sorte E10 kostete 2,08 Euro im Schnitt und damit 6 Cent mehr als eine Woche zuvor.
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5: Mit den aktuellen Temperaturen über der Region: 27 Grad in Teltow, in Belitz und in Potsdam, 28 Grad in Borkheide, in Ludwigsfelde und in Brandenburg an der Havel. Der Nachmittag zeigt sich mit einer leichten Wolkendecke, die bleibt uns auch am Abend und in der Nacht erhalten, die Nacht später bei 16 Grad. Der Radio Potsdam Wettertrend: morgen freundlicher Mix aus Sonne und Wolken, 30 Grad maximal. Freitag macht der Sommer dann eine kurze Pause. Freitag 24 Grad, immer wieder Schauer und Gewitter. Samstag plötzlich nur noch 20 Grad.
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5: Stadtverkehr Potsdam, Alleestraße. Straße am Neuen Garten bis runter zur Hans-Thoma-Straße. 5 bis 8 Minuten plus. Dann schauen wir weiter raus ins Umland, raus auf die Autobahnen. Die A10 westlicher Berliner Ring Richtung Dreieckwerder. Zwischen Potsdam-Nord und Vöben Stau aktuell plus 10 Minuten. Richtung Dreieck-Havelland zwischen Großkreuz und Leest an der Baustelle aktuell Stau 10 Minuten plus. Die A115 Richtung Dreieck-Nutetal zwischen Kleinmachnow und Potsdam-Babelsberg liegen Gegenstände auf der rechten und der mittleren Spur. Dann wird geblitzt heute Nachmittag. Sie stehen in Babelsberg, Altnower Weest bei Tempo 30 und Michendorfer Chaussee stehen sie auch aktuell. Hier bitte auch nochmal den Fuß vom Gas. Haben Sie noch was entdeckt? Staus oder Blitzer? Sagen Sie gerne jederzeit Bescheid per WhatsApp-Nachricht oder rufen Sie gerne auch durch. Unsere Nummer für alles ist die 0331 581 692 und die 30. Danke fürs Bescheid sagen. Gute Fahrt.
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5: Kurz nach drei. Der Schröder macht mit Ihnen frei. Kommen Sie gut in den Nachmittag.
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0: Die Red Hot Chili Peppers und Dani California. 13 Minuten nach 3 in der Region. Sie hören ihren Radio Potsdam Feierabend. Bevor es für viele Potsdamerinnen und Potsdamer in den Urlaub geht, wird meist noch die To-Do-Liste abgearbeitet. Sind alle Impfungen aktuell? Ist der Reisepass noch gültig? Und woran viele vielleicht doch nicht denken, ist die Blutspende. Kerstin Schweiger ist Pressesprecherin vom DRK Blutspendedienst Nordost. Warum ist denn die Blutspende in den Sommerferien genauso wichtig wie zum Beispiel der Reisepass?
1: Es ist so, eine Blutspende hat immer Saison. Hintergrund ist die kurze Haltbarkeit der Präparate, die wir aus den Blutspenden gewinnen. Und die liegen tatsächlich nur zwischen 4, maximal 42 Tage. Und deswegen ist es so wichtig, dass kontinuierlich das ganze Jahr über immer eine bestimmte Anzahl an Blutspenden geleistet wird, damit eben hier keine Lücken in der Patientenversorgung entstehen.
0: Und wenn ich jetzt zum Spenden mich aufmachen möchte, was sollte ich denn beachten, bevor es losgeht?
1: Am besten, man sucht sich im Internet den Wunschort, den Wunschtermin, die Wunschuhrzeit, bucht sich diesen online und hat dann auch auf dem Termin keine Wartezeit. Man muss ungefähr 45 Minuten alles in allem einplanen, von der Anmeldung über das Arztgespräch, das Ausfüllen eines medizinischen Fragebogens, die Blutspende selber, die nur etwa 10 Minuten dauert, und die kurze Ruhephase nach der Spende.
0: Hitze und Blutspende, das ist jetzt so eine Sache für sich, glaube ich, funktioniert aber doch sehr gut, wenn man dann Folgendes beachtet.
1: Einfach noch mehr trinken als sonst vorher, das heißt Mineralwasser, Saftschorlen oder auch Kräutertees, gut essen, die Sonne meiden, schattige, klimatisierte Orte aufsuchen und nach der Blutspende sich nicht in der prallen Sonne aufhalten.
0: Falls Sie also vor oder zwischen Ihren Urlaubsplänen noch etwas Zeit haben, schauen Sie doch mal bei der Blutspende vorbei, denn jeder Tropfen Blut zählt tatsächlich, wie wir gerade gelernt haben. Den DRK Blutspendedienst Nordost, den finden Sie hier bei uns in Potsdam im Horst.

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0: Mittwochnachmittag in der Region. Gleich wird's rockig mit Green Day. When I Come Around. Spiele ich ihn gleich gemeinsam mit DJ Alle Farben. Body Talk ist gleich mit dabei. Jetzt alles, was wichtig ist heute Nachmittag. In wenigen Sekunden ist es 15.30 Uhr, halb vier.
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2: Mit Charlie Detloff, guten Tag. Die Industrie- und Handelskammer Potsdam fordert einen schnelleren Abbau von Bürokratie und startet dazu eine neue Kampagne. Unter dem Motto Bürokratie, Wildwuchs stoppen, Wachstum fördern, berichten Unternehmen aus der Region in den kommenden Wochen über bürokratische Hürden im Arbeitsalltag. Die IHK fordert unter anderem schnellere Genehmigungen, weniger Berichtspflichten und mehr digitale Verwaltungsprozesse. Im Herbst sollen Wirtschaft, Politik und Verwaltung gemeinsam über konkrete Verbesserungen beraten. Vorsicht, wenn es an der Haustür klingelt. Die Energie und Wasser Potsdam warnt vor Betrügern, die sich derzeit als EWP-Mitarbeiter ausgeben. Vor allem ältere Menschen sollen dazu gebracht werden, persönliche Daten herauszugeben oder neue Verträge zu unterschreiben. Die EWP stellt klar, eigene Mitarbeitende kündigen Besuche vorher an und weisen sich immer mit einem Dienstausweis aus. Wer unsicher ist, sollte keine Daten herausgeben und sich direkt bei der EWP informieren. Im Resort Schwielosee in Petzo sorgt die geschlossene Hotelküche weiter für Ärger. Auch fast eine Woche nach der behördlichen Schließung wegen Hygienemängeln müssen die Gäste zum Essen in ein benachbartes Restaurant ausweichen. Zudem berichten Besucher über weitere Mängel, darunter ein defekter Fahrstuhl, eine ausgefallene Klimaanlage und eine gesperrte Außensauna. Der Betreiber kündigt an, die Probleme schnellstmöglich zu beheben. Das Mühlenfest in Werder lädt am 8. August zum Familiennachmittag ein. Rund um die historische Bockwindmühle auf der Insel gibt es ab 13 Uhr ein buntes Programm mit Hüpfburg, Bungee-Trampolin, Eisenbahn, Mitmachaktionen und Ständen regionaler Vereine. Außerdem warten Handwerkskunst, verschiedene Essensangebote und Live-Musik auf die Besucher. Am Abend sorgen die Rockband Excelsis und Partykanzler Martin Martini für Stimmung. Soweit das Wichtigste aus Potsdam und der Umgebung. Die nächsten Lokalnachrichten bei Radio Potsdam, wie immer um halb. Und damit zurück zu dir, Paul.
0: Danke dir, Charlie.
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0: Mit den aktuellen Temperaturen über der Region. 26 Grad in Belitz, 27 Grad in Ludwigsfelde und in Potsdam. 28 Grad meldet noch Brandenburg an der Havel. Der Nachmittag bringt jetzt eine etwas dichtere Wolkendecke mit sich, bleibt aber trocken. Auch am Abend und in der Nacht leicht bewölkt, die Nacht später bei 16 Grad. Der Radio Potsdam Wettertrend. Morgen freundlicher Mix aus Sonne und Wolken, wird immer richtig warm. Morgen 30 Grad maximal. Der Freitag bringt dann eine Sommerpause mit sich. Der Freitag zeigt sich eher dicht bewölkt, immer wieder mit Regen. In Richtung Nachmittag auch mit Gewittern bei 24 Grad. Samstag plötzlich nur noch 20 Grad.
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0: Stadtverkehr Potsdam, Bornstädter Potsdamer Straße in beide Richtungen aktuell 10 Minuten plus. Alleestraße, Straße am Neuen Garten bis runter zur Überfahrt Hans-Thoma-Straße, 5 bis 8 Minuten Passierdauer. Die A10, der westliche Berliner Ring Richtung Dreieck Werder, zwischen Potsdam Nord und Vöben, Stau plus 10 Minuten. Richtung Dreieck Havelland, zwischen Großkreuz und Leest, Stau an der Baustelle plus 10 Minuten Passierdauer. Da wird geblitzt heute Nachmittag. Potsdam-Michendorfer Chaussee bei Tempo 50 und es blitzt in Babelsberg Altenower Weest bei Tempo 30. Haben auch Sie noch was entdeckt? Staus oder Blitzer? Sagen Sie gerne jederzeit Bescheid per WhatsApp-Nachricht oder rufen Sie gerne auch durch. Unsere Nummer für alles ist die 0331 581 692 und die 30. Danke fürs Bescheid sagen. Gute Fahrt.
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0: Kurz nach halb vier, der Schröder hier. Einen tollen Nachmittag. Hallöchen.
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0: Alle Farben und René Miller, Buddy Talk, 15:40.
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0: Das ist heute die 9, denn 9 Landkreise und kreisfreie Städte in Brandenburg haben aktuell ein Wasserentnahmeverbot. Wegen der anhaltenden Trockenheit und der Hitze darf in vielen Orten kein Wasser mehr aus Flüssen, Seen oder Bächen gepumpt werden. Dazu zählen unter anderem das Havelland, Brandenburg an der Havel und Potsdam-Mittelmark. Und seit heute auch unsere Landeshauptstadt Potsdam. Hier ist die Entnahme erstmal bis zum 1. Oktober verboten. Das heißt also, in 9 Brandenburger Landkreisen und kreisfreien Städten mit Wasser während der Hitze lieber sparsam umgehen.
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0: schönen Feierabend. Hier ist Radio Potsdam. Gleich mit Alex Warren. Der meldet sich zurück mit neuer Single Passenger. Spiele ich ihn gleich. Und die Nummer hier hat schon ein paar Jährchen mehr auf dem Buckel. Die Jungs von Simply Red. Money's Too Tight. In der nächsten halben Stunde mit dabei. Jetzt schauen wir auf all das, was wichtig ist heute Nachmittag. Um jetzt 16 Uhr.
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2: Ich bin Charlie Detloff und das ist das Top-Thema der Stunde. Die EWP warnt vor Betrügern, die sich in Potsdam als Mitarbeitende des Energieversorgers ausgeben und an Haustüren persönliche Daten erschleichen wollen. Wichtig für Sie, geben Sie keine Vertrags- oder Zählerdaten heraus und lassen Sie sich immer einen Dienstausweis zeigen. Mehr Nachrichten aus unserer Region finden Sie jederzeit auf radio-potsdam.de und jetzt die Nachrichten aus Deutschland und der Welt.
3: Ich bin Thomas Brock. Bundeskanzler Merz hat den eingeschlagenen Reformkurs der schwarz-roten Bundesregierung herausgestellt und setzt auf gemeinsame weitere Vorhaben. Die Koalition hat Tritt gefasst, sagte Merz bei seiner Sommerpressekonferenz in Berlin heute.
4: So gut gelaunt hat man den Kanzler lange nicht gesehen. Merz kam mit mittelblauem Anzug, weißem Hemd und rot-weiß gemusterter Krawatte und startete sein Eingangsstatement mit einem, wenn auch kurzen, Lächeln. In der Regierung habe man persönlich und menschlich ein sehr gutes Verhältnis miteinander. Sein Fazit, die Koalition habe ihren Rhythmus gefunden und geliefert und er behalte trotz der AfD-Umfrageergebnisse vor den anstehenden Landtagswahlen seinen Optimismus. Thomas Bleskin, Nachrichtenredaktion.
3: Beschäftigte sollen künftig leichter eine neue Stelle ausprobieren können, ohne beim alten Arbeitgeber kündigen und beim neuen zusagen zu müssen. Eingeführt werden soll dafür eine sogenannte Job-to-Job-Erprobung, für die das Bundeskabinett mit einem Gesetzentwurf von Arbeitsministerin Baas grünes Licht gegeben hat. Wenn Unternehmen Arbeitsplätze abbauen müssen, kommt es darauf an, dass die Fachkräfte schnell und unkompliziert in Branchen wechseln, in denen sie gebraucht werden, sagte Baas. Nach einem aktuellen Bericht der Weltgesundheitsorganisation sind in der WHO-Europa-Region 566.000 Kinder ohne Impfschutz. Die WHO-Europa-Region geht weit über die EU hinaus. Dazu gehören über 50 Länder, darunter auch etwa die Türkei, Russland und Israel.
5: Ungeimpfte Kinder, das kommt vor allem in Konfliktgebieten vor, wo Impfprogramme ausfallen und manche Länder haben wegen gekürzter Entwicklungshilfe nicht genügend Geld dafür. Besorgt ist die WHO aber auch über Impfskepsis, geschürt durch Falschinformationen über angebliche Risiken. Dabei haben Impfungen nach WHO-Angaben in den vergangenen 50 Jahren 150 Millionen Menschenleben gerettet. Christiane Ulrich, Genf.
3: Tanken wird immer teurer. Vor allem Diesel hat sich auf Wochensicht massiv verteuert, wie aus Daten des ADAC hervorgeht. Im bundesweiten Schnitt kostete ein Liter Diesel gestern 2,07 Euro. Das waren rund 12 Cent mehr als noch am Dienstag vor einer Woche. Auch Superbenzin legte deutlich zu. Ein Liter der Sorte E10 kostete 2,08 Euro im Schnitt und damit 6 Cent mehr als eine Woche zuvor.
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0: Mit den aktuellen Temperaturen über der Region, 25 Grad in Teltow, 26 Grad in Werder, in Ludwigsfelde und in Potsdam, 27 Grad in Belitz, in Rathenow und in Brandenburg an der Havel. Der Nachmittag zeigt sich wechselnd bewölkt, auch am Abend und in der Nacht bleibt eine leichte Wolkendecke erhalten, die Nacht später bei 16 Grad. Der Radio Potsdam Wettertrend, morgen ein freundlicher Mix aus Sonne und Wolken. Höchstwerte gehen immer hoch auf 29 bis 30 Grad. Freitag dann eine kurze Sommerpause. Freitag immer wieder Schauer und Gewitter bei nur 24 Grad.
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0: Stadtverkehr Potsdam, Alleestraße, Straße am Neuen Garten. Bis runter zur Ernst-Thoma-Straße sind es derzeit noch 10 Minuten plus. Die A10 westlicher Berliner Ring Richtung Dreieck Werder. Zwischen Potsdam Nord und Vöben Stau plus 10 Minuten Richtung Dreieck Havelland. Zwischen Großkreuz und Leest Stau auch hier an der Baustelle plus 10 Minuten. Die A115 Richtung Dreieck Nutetal. Zwischen Kleinmachnow und Potsdam-Babelsberg liegen Gegenstände auf der rechten und der mittleren Spur. Geblitzt wird heute Nachmittag Babelsberg, Altnova Wes bei Tempo 30 und sie stehen auf der Michendorfer Chaussee. Haben auch Sie noch was entdeckt? Staus oder Blitzer? Sagen Sie gerne jederzeit Bescheid per WhatsApp-Nachricht oder rufen Sie gerne auch durch. Unsere Nummer für alles ist die 0331 581 692 und die 30. Dankeschön fürs Bescheid sagen. Jetzt eine gute Fahrt.
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0: Kurz nach vier, der Schröder hier. Einen tollen Feierabend. Hallo zusammen.
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0: Neue Musik jetzt von Alex Warren, Passenger.

0: Simply Red und Money's Too Tight, 4:11.
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0: Wer am Wochenende in Babelsberg plötzlich auf Superhelden, Fantasy-Figuren oder Anime-Charaktere trifft, keine Sorge, das ist völlig normal. Im Filmpark Babelsberg, da steigt wieder die Anime-Messe mit Shows und Ehrengästen aus Japan. Ein Highlight für alle Manga- und Anime-Fans aus der ganzen Welt. Doch wer steckt eigentlich hinter diesem Event? Wir haben den Mann getroffen, der die Fäden zusammenhält. Das ist Michael Clement.
2: Mein Job ist so gesehen alles, was Vertragswesen ist, was halt städtische Vorgaben sind, was Bauamtvorgaben sind. Und dann komme ich halt rüber zu den spannenden Sachen wie das Programm füllen, welche Künstler nehmen wir halt an. Und natürlich auch mache ich sehr viel in Social Media, natürlich auch für das komplette Design, also alle Grafiken, die man halt auf dem Event sieht, sei es vom Programmheft bis zur Werbetafel oder halt auch bis zu den Fotoständen, die es vor Ort gibt. All das kommt über meinen Schreibtisch, über meinen so gesehen Computer.
0: Von jeder Menge Papierkram bis hin zu kreativen Social-Media-Ideen. Bei ihm läuft alles zusammen. Und das Spaßigste?
2: Das zu erleben, was dann dabei rauskommt, das ist mein Antrieb. Ich muss so gesehen immer dann zum Schluss des Events halt auch einmal tief einatmen, alles schauen halt, was hier gemacht worden ist, damit man auch Energie bekommt, um halt die ganzen Aktensachen da durchzuprügeln, halt, die halt so ein Event mit sich führt.
0: Die Anime-Messe startet am Freitag im Filmpark Babelsberg, organisiert von Michael Clement und seinem Team.
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16.22 Uhr, 8 Minuten vor halb 5 in der Region. Sie hören Ihren Radio Potsdam Feierabend. Schön, dass Sie mit dabei sind. Fahren Sie schön vorsichtig aktuell auf der A115 in Richtung Dreieck-Nutetal. Zwischen Kleinmachnow und Babitzberg liegen immer noch Gegenstände auf der rechten und auf der mittleren Spur.

0: Natascha Bedding fehlt und These Words. Hier ist Radio Potsdam an ihrem Mittwochnachmittag.
1: Ich muss in die Zukunft springen, in der Super.
0: Gleich mit Santos. Gestern spiele ich ihn gleich. Außerdem ist Robert Miles mit dabei. Fable, einer seiner ganz großen Hits. In der nächsten halben Stunde, jetzt alles, was wichtig ist, um 16.30 Uhr, halb fünf.
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3: Mit Charlie Detloff, guten Tag. Ab sofort gilt in Potsdam ein Wasserentnahmeverbot. Wegen der anhaltenden Trockenheit darf bis zum 1. Oktober kein Wasser mehr aus Seen, Flüssen oder Gräben zum Bewässern abgepumpt werden. Die Stadt reagiert damit auf die derzeit extrem niedrigen Wasserstände und will Tiere, Pflanzen und die Gewässer schützen. Wer gegen das Verbot verstößt, muss mit einem Bußgeld rechnen. Außerdem empfiehlt die Stadt, Regenwasser zu nutzen und Gärten möglichst nur morgens und abends zu gießen. Die Industrie- und Handelskammer Potsdam fordert einen schnelleren Abbau von Bürokratie und startet dazu eine neue Kampagne. Unter dem Motto Bürokratie, Wildwuchs stoppen, Wachstum fördern, berichten Unternehmen aus der Region in den kommenden Wochen über bürokratische Hürden im Arbeitsalltag. Die IHK fordert unter anderem schnellere Genehmigungen, weniger Berichtspflichten und mehr digitale Verwaltungsprozesse. Im Herbst sollen Wirtschaft, Politik und Verwaltung gemeinsam über konkrete Verbesserungen beraten. Im Resort Schwielosee in Petzow sorgt die geschlossene Hotelküche weiter für Ärger. Auch fast eine Woche nach der behördlichen Schließung wegen Hygienemängeln müssen die Gäste zum Essen in ein benachbartes Restaurant ausweichen. Zudem berichten Besucher über weitere Mängel, darunter ein defekter Fahrstuhl, eine ausgefallene Klimaanlage und eine gesperrte Außensauna. Der Betreiber kündigt an, die Probleme schnellstmöglich zu beheben. Das Mühlenfest in Werder lädt am 8. August zum Familiennachmittag ein. Rund um die historische Bockwindmühle auf der Insel gibt es ab 13 Uhr ein buntes Programm mit Hüpfburg, Bungee-Trampolin, Eisenbahn, Mitmachaktionen und Ständen regionaler Vereine. Außerdem warten Handwerkskunst, verschiedene Essensangebote und Live-Musik auf die Besucher. Am Abend sorgen die Rockband Excelsis und Partykanzler Martin Martini für Stimmung. Soweit das Wichtigste aus Potsdam und der Umgebung. Die nächsten Lokalnachrichten bei Radio Potsdam, wie immer um halb. Und damit zurück zu dir, Paul.
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0: Mit den aktuellen Temperaturen 27 Grad in Rathenow, in Werder und in Belitz. 28 Grad messen wir in Brandenburg an der Havel und bei uns in der Landeshauptstadt. Der Nachmittag wechselnd bewölkt, auch am Abend und in der Nacht eine leichte Wolkendecke über der Region. Es bleibt aber trocken, die Nacht später bei 16 Grad. Der Radio Potsdam Wettertrend. Morgen nochmal ein sehr freundlicher Mix aus Sonne und Wolken. Werte gehen nochmal nach oben auf 29 bis 30 Grad. Freitag macht der Sommer dann eine Pause. Freitag Schauer und Gewitter den ganzen Tag über bei 24 Grad.
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0: Stadtverkehr Potsdam, Alleestraße, Straße am Neuen Garten bis zur Hans-Thoma-Straße sind es 5 bis 8 Minuten plus. Dann raus auf die A10, westlicher Berliner Ring Richtung Dreieckwerder, zwischen Potsdam-Nord und Vöben, Stau plus 10 Minuten. Gleiches Spiel Richtung Dreieck-Havelland, zwischen Großkreuz und Lees, 10 Minuten Passierdauer. Es wird geblitzt heute Nachmittag, Babelsberg, Altenober-Wes bei Tempo 30 und Michendorfer Chaussee. Haben auch Sie noch etwas entdeckt, Staus oder Blitzer, sagen Sie gerne jederzeit Bescheid per WhatsApp-Nachricht oder rufen Sie gerne auch durch. Unsere Nummer für alles ist die 0331 581 692 und die 30. Dankeschön fürs Bescheid sagen. Jetzt eine gute und vor allem eine sichere Fahrt.
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0: 3 Minuten nach halb fünf. Einen schönen Feierabend. Ich bin's, der Schröder. Gleich mit Robert Miles und Fable. Und das hier ganz aktuelle Mucke von Santos. Gestern.
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Robert Miles und Fable. 16.40 Uhr, 20 Minuten vor 5, der Radio Potsdam Feierabend, mittendrin in den Sommerferien 2026. Noch sind wir ja recht am Anfang der Sommerferien, aber 6 Wochen Sommerferien sind doch schon ganz schön lang. 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

Olly Murs und Flowrider, Troublemaker, 16.50 Uhr, 10 Minuten vor 5 in der Region. Hier ist der Radio Potsdam Feierabend. Gleich das Wichtigste aus Deutschland und der Welt. Gleich die Radio Potsdam Nachrichten um 5. Vor den Infos, Kultmucke von dem Captain Hollywood Project. More and More.

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0: Bruce Hornsby in the Range. The way it is. Hier ist Radio Potsdam. Der Mittwochnachmittag. Gleich mit Christina Aguilera. Genie in a Bottle. Spiele ich ihn gleich gemeinsam mit The Weeknd. Save Your Tears. Gleich. Jetzt alles, was wichtig ist, um 17 Uhr.
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2: Ich bin Charlie Detloff und das ist das Top-Thema der Stunde. In Potsdam gilt ab sofort ein Wasserentnahmeverbot. Bis zum 1. Oktober darf wegen der anhaltenden Trockenheit kein Wasser mehr aus Seen, Flüssen und Gräben zum Bewässern entnommen werden. Verstöße können mit einem Bußgeld geahndet werden. Mehr Nachrichten aus unserer Region finden Sie jederzeit auf radio-potsdam.de. Und jetzt die Nachrichten aus Deutschland und der Welt.
3: Ich bin Thomas Brockt. Die Bundesregierung hat weitere Schritte zum Abbau der Bürokratie beschlossen. Das Kabinett einigte sich unter anderem darauf, etliche Dokumentationspflichten für Firmen abzuschaffen. In Arztpraxen soll die elektronische Überweisung eingeführt werden. Und bei Bauvorhaben im Verkehrsbereich sollen Verfahren vereinfacht werden.
4: Rund 600 Millionen Euro jährlich will die Bundesregierung einsparen, indem bürokratische Verpflichtungen für Bürger und Firmen abgeschafft werden. Beispielsweise sollen sich Halter von E-Autos künftig nicht mehr um eine grüne Umweltplakette kümmern müssen. Der Pflichttermin beim Jobcenter soll auch digital per Videoschalte möglich sein. Auch elektronische Arztüberweisungen sind geplant. Tanja Wagner, Nachrichtenredaktion.
3: Kanzler Merz hat den eingeschlagenen Reformkurs der schwarz-roten Bundesregierung herausgestellt und setzt auf gemeinsame weitere Vorhaben. Die Koalition habe Tritt gefasst, sagte er bei seiner Sommerpressekonferenz in Berlin. Man habe viel erreicht, aber es sei noch lange nicht genug. Die Zusammenarbeit und das persönliche Verhältnis innerhalb der Regierung bezeichnete Merz als sehr gut. Tanken wird immer teurer. Vor allem Diesel hat sich auf Wochensicht massiv verteuert, wie aus Daten des ADAC hervorgeht. Mittlerweile liegt der Preis im bundesweiten Durchschnitt bei 2,07 Euro. Grund dafür ist die erneute Eskalation zwischen den USA und dem Iran.
5: Schwere Bombardierung von Brücken und Kraftwerken im Iran, damit droht Trump schon seit Monaten. Nur um dieses schwere Geschütz dann doch wieder zurückzufahren. Aber nächste Woche, sagt er nun, könne es losgehen. Bis dahin sollen die herkömmlichen Angriffe zum Teil bei Tageslicht weitergehen. Der Iran reagiert mit Raketen und Drohnen auf Ziele in der Golfregion und Jordanien. In einer Krisensitzung erörterte Trump eine massiv verschärfte Offensive. Aus den USA, Tina Eck.
3: Mit zahlreichen Gedenkveranstaltungen hat die Türkei an den Putschversuch gegen die Regierung von Präsident Erdogan vor 10 Jahren erinnert. In Istanbul nahmen Tausende an einem Marsch über die erste Brücke über die Meerenge Bosporus teil. Dort hatten sich am 15. Juli 2016 Putschisten und regierungstreue Sicherheitskräfte schwere Gefechte geliefert. Es gab an dem Tag insgesamt mehr als 250 Todesopfer und mehr als 2000 Verletzte. Der Aufstand wurde schließlich niedergeschlagen.
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0: Mit den aktuellen Temperaturen 25 Grad in Ludwigsfelde und in Teltow, 26 Grad in Potsdam. Der Nachmittag zeigt sich wechselnd bewölkt. Am Abend und in der Nacht bleibt uns eine leichte Wolkendecke erhalten, die Nacht später bei 16 Grad. Der Radio Potsdam Wettertrend. Morgen wird es nochmal richtig warm. Morgen 30 Grad maximal. Dazu ein freundlicher Mix aus Sonne und Wolken. Freitag macht der Sommer dann eine Pause. Freitag immer wieder Schauer und Gewitter bei 24 Grad.
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0: Direkt raus auf die A10, westlicher Berliner Ring Richtung Dreieck Werder. Zwischen Potsdam Nord und Vöben Stau plus 10 Minuten. Auch in Richtung Dreieck Havelland zwischen Großkreuz und Leest Stau an der Baustelle plus 10 Minuten. Geblitzt wird in Babelsberg, Altnova Wes und Michendorfer Chaussee bei Tempo 80. Haben auch Sie noch etwas entdeckt? Staus oder Blitzer? Sagen Sie gerne jederzeit Bescheid per WhatsApp-Nachricht oder rufen Sie gerne auch durch. Unsere Nummer für alles ist die 0331 581 692 und die 30. Danke fürs Bescheid sagen. Gute Fahrt.
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0: Ich wünsche einen schönen Nachmittag. Hallo zusammen.
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0: Weekend und Save Your Tears. 11 Minuten nach 5.
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0: Mit Charlie Detloff, guten Tag. Im Resort Schwielosee in Petzo sorgt die geschlossene Hotelküche weiter für Ärger. Auch fast eine Woche nach der behördlichen Schließung wegen Hygienemängeln müssen die Gäste zum Essen in ein benachbartes Restaurant ausweichen. Zudem berichten Besucher über weitere Mängel, darunter ein defekter Fahrstuhl, eine ausgefallene Klimaanlage und eine gesperrte Außensauna. Der Betreiber kündigt an, die Probleme schnellstmöglich zu beheben. Trotz der Regenfälle der vergangenen Tage bleibt die Waldbrandgefahr in Brandenburg ein wichtiges Thema. Zwar hat der Niederschlag die Lage etwas entspannt, vielerorts gilt aber weiterhin eine hohe Gefahrenstufe. Die Behörden rufen deshalb dazu auf, in Wäldern und auf trockenen Flächen weiterhin besonders vorsichtig zu sein. Schon eine achtlos weggeworfene Zigarette oder offenes Feuer können einen Brand auslösen. Welche Waldbrandstufe aktuell in Ihrer Region gilt, das erfahren Sie jederzeit auf radio-potsdam.de. Vorsicht, wenn es an der Haustür klingelt. Die Energie und Wasser Potsdam warnt vor Betrügern, die sich derzeit als EWP-Mitarbeiter ausgeben. Vor allem ältere Menschen sollen dazu gebracht werden, persönliche Daten herauszugeben oder neue Verträge zu unterschreiben. Die EWP stellt klar, eigene Mitarbeitende kündigen Besuche vorher an und weisen sich immer mit einem Dienstausweis aus. Wer unsicher ist, sollte keine Daten herausgeben und sich direkt bei der EWP informieren. Das Mühlenfest in Werder lädt am 8. August zum Familiennachmittag ein. Rund um die historische Bockwindmühle auf der Insel gibt es ab 13 Uhr ein buntes Programm mit Hüpfburg, Bungee-Trampolin, Eisenbahn, Mitmachaktionen und Ständen regionaler Vereine. Außerdem warten Handwerkskunst, verschiedene Essensangebote und Live-Musik auf die Besucher. Am Abend sorgen die Rockband Excelsis und Partykanzler Martin Martini für Stimmung. Soweit das Neueste aus Potsdam und der Region. Die nächsten Nachrichten aus Deutschland und der Welt gibt es dann wieder zur vollen Stunde.
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2: Mit den aktuellen Temperaturen 25 Grad in Ludwigsfelde und in Teltow, 26 Grad in Potsdam. Der Nachmittag zeigt sich wechselnd bewölkt. Am Abend und in der Nacht bleibt uns eine leichte Wolkendecke erhalten, die Nacht später bei 16 Grad. Der Radio Potsdam Wettertrend. Morgen wird es nochmal richtig warm, morgen 30 Grad maximal, dazu ein freundlicher Mix aus Sonne und Wolken. Freitag macht der Sommer dann eine Pause, Freitag immer wieder Schauer und Gewitter bei 24 Grad.
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2: Direkt raus auf die A10, westlicher Berliner Ring Richtung Dreieck Werder. Zwischen Potsdam Nord und Vöben Stau plus 10 Minuten. Auch in Richtung Dreieck Havelland zwischen Großkreuz und Leest Stau an der Baustelle plus 10 Minuten. Geblitzt wird in Babelsberg, Altnova Wes und Michendorfer Chaussee bei Tempo 80. Haben auch Sie noch etwas entdeckt? Staus oder Blitzer? Sagen Sie gerne jederzeit Bescheid per WhatsApp-Nachricht oder rufen Sie gerne auch durch. Unsere Nummer für alles ist die 0331 581 692 und die 30. Danke fürs Bescheid sagen. Gute Fahrt.
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2: Ich wünsche einen schönen Nachmittag. Hallo zusammen.
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1: Ich bin Thomas Brockt. Bundeskanzler Merz hat den eingeschlagenen Reformkurs der schwarz-roten Regierung herausgestellt und setzt auf gemeinsame weitere Vorhaben. Die Koalition habe Tritt gefasst, sagte Merz bei seiner Sommerpressekonferenz heute in Berlin.
2: So gut gelaunt hat man den Kanzler lange nicht gesehen. Merz kam mit mittelblauem Anzug, weißem Hemd und rot-weiß gemusterter Krawatte und startete sein Eingangsstatement mit einem, wenn auch kurzen, Lächeln. In der Regierung habe man persönlich und menschlich ein sehr gutes Verhältnis miteinander. Konkret nannte Merz seine Beziehung zu den SPD-Chefs Klingbeil und Baas. Sein Fazit: Die Koalition habe ihren Rhythmus gefunden und geliefert und er behalte trotz der AfD-Umfrageergebnisse vor den anstehenden Landtagswahlen seinen Optimismus. Thomas Bleskin, Nachrichtenredaktion.
1: Die Bundesregierung hat eine lange Liste von Maßnahmen zum Bürokratieabbau beschlossen. Vieles davon betrifft den Straßenverkehr. So soll es einfachere Regelungen für Taxiunternehmen geben. Regionale Lkw-Fahrverbote an Feiertagen wie Fronleichnam werden gestrichen. Außerdem reicht künftig das Kennzeichen von E-Autos aus, um in Umweltzonen in Städten fahren zu dürfen. Eine grüne Plakette muss nicht mehr an die Scheibe geklebt werden. Tanken wird immer teurer. Vor allem Diesel hat sich auf Wochensicht massiv verteuert, wie aus Daten des ADAC hervorgeht. Mittlerweile liegt der Preis im bundesweiten Durchschnitt bei 2,07 Euro. Grund dafür ist die erneute Eskalation zwischen den USA und dem Iran.
3: Schwere Bombardierung von Brücken und Kraftwerken im Iran, damit droht Trump schon seit Monaten. Nur um dieses schwere Geschütz dann doch wieder zurückzufahren. Aber nächste Woche, sagt er nun, könne es losgehen. Bis dahin sollen die herkömmlichen Angriffe zum Teil bei Tageslicht weitergehen. Der Iran reagiert mit Raketen und Drohnen auf Ziele in der Golfregion und Jordanien. Aus den USA, Tina Eck.
1: Mit zahlreichen Gedenkveranstaltungen hat die Türkei an den Putschversuch gegen die Regierung von Präsident Erdogan vor 10 Jahren erinnert. In Istanbul nahmen Tausende an einem Marsch über die erste Brücke über die Meerenge Bosporus teil. Dort hatten sich am 15. Juli 2016 Putschisten und regierungstreue Sicherheitskräfte schwere Gefechte geliefert. Es gab an dem Tag insgesamt mehr als 250 Todesopfer und mehr als 2000 Verletzte. Der Aufstand wurde schließlich niedergeschlagen.

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1: Ich bin Thomas Brock. Bundeskanzler Merz sieht die schwarz-rote Koalition vor der Sommerpause auf Kurs. Bei seiner traditionellen Sommerpressekonferenz zog er eine weitgehend positive Bilanz der Regierungsarbeit.
2: Merz sagte, die Koalition habe ihren Arbeitsrhythmus gefunden und zuletzt wichtige Vorhaben wie die Reform der gesetzlichen Krankenversicherung auf den Weg gebracht. Für die Landtagswahlen im September zeigte er sich optimistisch und bekräftigte, dass die CDU weder mit der AfD noch mit der Linken zusammenarbeiten werde. Eine Reform der Schuldenbremse hält der Kanzler in dieser Wahlperiode dagegen für kaum noch erreichbar. Die geplanten Kürzungen beim Unterhaltsvorschuss verteidigte er, kündigte aber weitere Beratungen dazu in der Koalition an. Thomas Bleskin, Nachrichtenredaktion.
1: Die Bundesregierung hat eine lange Liste von Maßnahmen zum Bürokratieabbau beschlossen. Vieles davon betrifft den Straßenverkehr. So soll es einfachere Regelungen für Taxiunternehmen geben. Regionale Lkw-Fahrverbote an Feiertagen wie Fronleichnam werden gestrichen. Außerdem reicht künftig das Kennzeichen von E-Autos aus, um in Umweltzonen in Innenstädten fahren zu dürfen. Eine grüne Plakette muss nicht mehr an die Scheibe geklebt werden. Bei der Fußball-WM steht am Abend das zweite Halbfinale auf dem Programm. Gesucht wird der Endspielgegner von Spanien. In Atlanta trifft England ab 21 Uhr auf Titelverteidiger Argentinien.
3: Gegen Titelverteidiger Argentinien geht es für England um mehr als nur Fußball. Die Rivalität beider Nationen ist politisch vom Falklandkrieg geprägt, sportlich vom WM-Viertelfinale 1986 mit der berühmten Hand Gottes. Damals erzielte Diego Maradona für Argentinien ein irreguläres Tor mit der Hand. England-Trainer Thomas Tuchel spricht von einer der größten Rivalitäten im Weltfußball. Nach dem mühevollen Sieg gegen Norwegen muss sich das Team um Bayern-Star Harry Kane und Real Madrids Jude Bellingham gegen Lionel Messi und Co. steigern, um das Endspiel gegen Spanien zu erreichen. Aus London, Philipp Detlefs.
1: Sören Währenskjold hat die 11. Etappe der Tour de France gewonnen. Der Norweger siegte im Massensprint in Nevers in der Mitte Frankreichs. Pascal Ackermann kam als bester Deutscher auf Rang 10. In der Gesamtwertung änderte sich nichts. Der Slowene Tadej Pogacar führt weiter mit gut 3,5 Minuten vor seinem dänischen Rivalen Jonas Vingegaard. Florian Lipowitz liegt auf Rang 6.

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1: Ich bin Thomas Brock. Bundeskanzler Merz sieht die schwarz-rote Koalition gestärkt in die Sommerpause gehen. Die Koalition habe Tritt gefasst, sagte Merz in der traditionellen Sommerpressekonferenz. Die Bilanz sei positiv, die Regierung habe ihren Rhythmus gefunden.

0: und trotz mancher Kritik geliefert, etwa vor kurzem bei der Reform der gesetzlichen Krankenversicherung. Merz räumte aber auch ein, dass man noch nicht dastehe, wo er Deutschland gerne sehen wolle.
1: Wir haben viel erreicht, aber es ist noch lange nicht genug. Ich schließe dieses erste Halbjahr mit der Zuversicht ab, dass wir auch im zweiten Halbjahr gute Politik machen für Deutschland.
0: Bundeskanzler Merz. Die Bundesregierung hat eine lange Liste von Maßnahmen zum Bürokratieabbau beschlossen. Vieles davon betrifft den Straßenverkehr. So soll es einfachere Regelungen für Taxiunternehmen geben. Regionale Lkw-Fahrverbote an Feiertagen wie Fronleichnam werden gestrichen. Außerdem reicht künftig das Kennzeichen von E-Autos aus, um in Umweltzonen in Innenstädten fahren zu dürfen. Eine grüne Plakette muss nicht mehr an die Scheibe geklebt werden. Bei der Fußball-WM steht am Abend das zweite Halbfinale auf dem Programm. Gesucht wird der Endspielgegner von Spanien. In Atlanta trifft England ab 21 Uhr auf Titelverteidiger Argentinien.
2: Gegen Titelverteidiger Argentinien geht es für England um mehr als nur Fußball. Die Rivalität beider Nationen ist politisch vom Falklandkrieg geprägt, sportlich vom WM-Viertelfinale 1986 mit der berühmten Hand Gottes. Damals erzielte Diego Maradona für Argentinien ein irreguläres Tor mit der Hand. England-Trainer Thomas Tuchel spricht von einer der größten Rivalitäten im Weltfußball. Nach dem mühevollen Sieg gegen Norwegen muss sich das Team um Bayern-Star Harry Kane und Real Madrids Jude Bellingham gegen Lionel Messi und Co. steigern, um das Endspiel gegen Spanien zu erreichen. Aus London, Philipp Detlefs.
0: Sören Währenskjold hat die 11. Etappe der Tour de France gewonnen. Der Norweger siegte im Massensprint in Nevers in der Mitte Frankreichs. Pascal Ackermann kam als bester Deutscher auf Rang 10. In der Gesamtwertung änderte sich nichts. Der Slowene Tadej Pogacar führt weiter mit gut 3,5 Minuten vor seinem dänischen Rivalen Jonas Vingegaard. Florian Lipowitz liegt auf Rang 6.

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1: Ich bin Thomas Brock. Bundeskanzler Merz hat den eingeschlagenen Reformkurs der schwarz-roten Bundesregierung herausgestellt und setzt auf gemeinsame weitere Vorhaben. Die Koalition habe Tritt gefasst, sagte Merz heute bei seiner Sommerpressekonferenz in Berlin.
2: Merz sagte, die Koalition habe ihren Arbeitsrhythmus gefunden und zuletzt wichtige Vorhaben wie die Reform der gesetzlichen Krankenversicherung auf den Weg gebracht. Für die Landtagswahlen im September zeigte er sich optimistisch und bekräftigte, dass die CDU weder mit der AfD noch mit der Linken zusammenarbeiten werde. Eine Reform der Schuldenbremse hält der Kanzler in dieser Wahlperiode dagegen für kaum noch erreichbar. Die geplanten Kürzungen beim

0: Unterhaltsvorschuss verteidigte er, kündigte aber weitere Beratungen dazu in der Koalition an. Thomas Bleskin, Nachrichtenredaktion.
1: Die Bundesregierung hat eine lange Liste von Maßnahmen zum Bürokratieabbau beschlossen. Vieles davon betrifft den Straßenverkehr. So soll es einfachere Regelungen für Taxiunternehmen geben. Regionale Lkw-Fahrverbote an Feiertagen wie Fronleichnam werden gestrichen. Außerdem reicht künftig das Kennzeichen von E-Autos aus, um in Umweltzonen in Innenstädten fahren zu dürfen. Eine grüne Plakette muss nicht mehr an die Scheibe geklebt werden. Künftig sollen alle Vierjährigen in Deutschland vor der Schule zum Sprachtest. Das geht aus dem Entwurf eines neuen Kita-Gesetzes hervor, der der deutschen Presseagentur vorliegt. Ministerin Prien will damit die Bildungschancen aller Kinder angleichen.
2: Mehr Kinder in öffentlicher Betreuung, möglichst früh Bescheid wissen, wenn es Probleme gibt und rechtzeitig auf diese Probleme reagieren. Das ist der Kern des Gesetzes, den die Bildungsministerin im Kopf hat. Die Tests sollen auch Vierjährige absolvieren, die nicht in der Kita sind. Grundgedanke dabei ist, dass Kinder nur mit ausreichenden Sprachkenntnissen in der Grundschule dem Unterricht folgen können. Tanja Wagner, Nachrichtenredaktion.
1: Mit zahlreichen Gedenkveranstaltungen hat die Türkei an den Putschversuch gegen die Regierung von Präsident Erdogan vor 10 Jahren erinnert. In Istanbul nahmen Tausende an einem Marsch über die erste Brücke über die Meerenge Bosporus teil. Dort hatten sich am 15. Juli 2016 Putschisten und regierungstreue Sicherheitskräfte schwere Gefechte geliefert. Es gab an dem Tag insgesamt mehr als 250 Todesopfer und mehr als 2000 Verletzte. Der Aufstand wurde schließlich niedergeschlagen.

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1: Ich bin Diana Kramer. Die Bundesregierung hat weitere Schritte zum Abbau der Bürokratie beschlossen. Das Kabinett einigte sich unter anderem darauf, etliche Dokumentationspflichten für Firmen abzuschaffen. In Arztpraxen soll die elektronische Überweisung eingeführt werden und bei Verkehrsbauvorhaben sollen Verfahren vereinfacht werden.
2: Rund 600 Millionen Euro jährlich will die Bundesregierung einsparen, indem bürokratische Verpflichtungen für Bürger und Firmen abgeschafft werden. Beispielsweise sollen sich Halter von E-Autos künftig nicht mehr um eine grüne Umweltplakette kümmern müssen. Der Pflichttermin beim Jobcenter soll auch digital per Videoschalte möglich sein. Auch elektronische Arztüberweisungen sind geplant.

0: plant. Und die Bundesregierung will Fahrverbote für Lkw an Feiertagen wie Fronleichnam, Allerheiligen oder dem Reformationstag aufheben. Tanja Wagner, Nachrichtenredaktion.
1: Bundeskanzler Friedrich Merz sieht die schwarz-rote Koalition gestärkt in die Sommerpause gehen. Die Koalition habe Tritt gefasst, sagte Merz in der traditionellen Sommerpressekonferenz in Berlin. Die Regierung habe ihren Rhythmus gefunden und trotz mancher Kritik geliefert, etwa bei der Reform der gesetzlichen Krankenversicherung. Merz räumte aber auch ein, dass man noch nicht dastehe, wo er Deutschland gerne sehen wolle. Wer in einer der Krisenbranchen arbeitet und noch fest in seinem Job ist, tut sich oft schwer, gleichzeitig etwas Neues zu suchen. Die Regierung will hier nun neue Möglichkeiten schaffen und hat grünes Licht für einen Gesetzentwurf zur Job-to-Job-Erprobung gegeben.
2: Die Job-to-Job-Erprobung ist nicht für jeden gedacht, sondern konkret für diejenigen, deren Anstellung absehbar enden wird, weil zum Beispiel der Betrieb 200 Stellen bis in 2 Jahren abbauen wird. Um im Anschluss möglichst ohne Lücke einen neuen Job zu haben, sollen sich Arbeitnehmer künftig ein paar Wochen in anderen Firmen vorstellen und umschauen können. In Absprache mit dem Noch-Arbeitgeber. Während der Erprobung würde sich dann auch klären, ob ich vielleicht noch eine Weiterbildung benötige. Aus Berlin, Lea Matschulat.
1: Lustige Episode vor dem Halbfinalkracher heute bei der Fußball-WM. Schon vor Anpfiff haben sich England und Argentinien das erste Duell geliefert, und zwar auf der Straße. Bei der Anfahrt zum WM-Stadion in Atlanta war der Mannschaftsbus der Argentinier eher gemächlich unterwegs und wurde kurzerhand vom Bus der Engländer überholt. Pünktlich im Stadion waren beide Teams.

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1: Ich bin Diana Kramer. Die Koalition hat Tritt gefasst. Das war die zentrale Botschaft des Bundeskanzlers bei seiner Sommerpressekonferenz in Berlin. Der Frage nach Fehlern wich Friedrich Merz dabei aus. Nach Protest der SPD gegen Einschnitte beim Unterhaltsvorschuss für Alleinerziehende gibt sich der Kanzler allerdings gesprächsbereit.
2: Es ist ein Schlag ins Gesicht für Alleinerziehende. Der Unterhaltsvorschuss soll nur noch für Kinder bis 16 gelten, nicht mehr wie bisher bis 18. Für Alleinerziehende, deren Partner sich ohnehin drücken, ist der Wegfall von knapp 400 Euro schlicht eine Katastrophe. Das geht so gar nicht, heißt es von der SPD. Merz dagegen sagt, die Kosten für diese Leistung hätten sich binnen 8 Jahren vervierfacht. Angesichts der akuten Finanznot der Kommunen sei das auf Dauer nicht tragbar. Auch könnten 16-Jährige ja schon arbeiten gehen. Tanja Wagner, Nachrichtenredaktion.
1: Die Bundesregierung hat mehrere Maßnahmen zum Bürokratieabbau beschlossen. Vieles davon betrifft den Straßenverkehr. So soll es einfachere Regelungen für Taxiunternehmen geben. Regionale Lkw-Fahrverbote an Feiertagen wie Fronleichnam werden gestrichen. Und E-Autos brauchen künftig beim Befahren von Umweltzonen in Innenstädten keine grüne Plakette mehr. Tanken wird immer teurer. Vor allem Diesel hat sich auf Wochensicht massiv verteuert. Laut ADAC liegt der Preis im bundesweiten Durchschnitt

0: inzwischen bei 2,07 Euro. Grund dafür ist die neue Eskalation zwischen den USA und dem Iran. US-Präsident Donald Trump droht Teheran erneut mit Angriffen auf die zivile Infrastruktur des Landes.
1: Schwere Bombardierung von Brücken und Kraftwerken im Iran, damit droht Trump schon seit Monaten. Der Iran reagiert mit Raketen und Drohnen auf Ziele in der Golfregion und Jordanien. In einer Krisensitzung erörterte Trump eine massiv verschärfte Offensive. Irans Revolutionsgarden drohen mit einer Blockade aller Öl- und Erdgasexporte. Tina Eck, USA.
0: Bei einem Angriff auf offener Straße in Trier ist ein Student getötet worden. Der 22-Jährige wurde laut Polizei von einem Gleichaltrigen mit einem Messer angegriffen. Er starb noch vor Ort. Der Tatverdächtige, ein Afghane, war zunächst geflüchtet, konnte aber festgenommen werden. Die Hintergründe sind noch unklar.

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1: Die einen nennen es Urlaubsregion. Wir zu Hause.

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2: Ich bin Diana Kramer. Titelverteidiger Argentinien steht erneut im Endspiel der Fußball-WM. Die Südamerikaner um Superstar Lionel Messi bezwangen im Halbfinale England mit 2:1. Argentinien trifft damit am Sonntag im Kampf um den 4. WM-Titel auf Europameister Spanien. Bundeskanzler Friedrich Merz sieht die schwarz-rote Koalition vor der Sommerpause auf Kurs. Bei seiner traditionellen Sommerpressekonferenz in Berlin zog er eine weitgehend positive Bilanz der Regierungsarbeit.
3: Die Bundesregierung hat ihren Rhythmus gefunden, trotz mancher Kritik. Wir haben geliefert und wir haben die Dimension der Aufgaben, die vor uns stehen, erkannt. Ich bin und bleibe zuversichtlich, dass es uns gelingt, in den drei Ländern, vor allen Dingen in Sachsen-Anhalt und in Mecklenburg-Vorpommern, zu verhindern, dass es hier eine Mehrheit der AfD nach Mandaten in den jeweiligen Landesparlamenten gibt.
2: Kanzler Merz räumte aber auch ein, dass man trotz vieler angestoßener Reformen noch nicht dastehe, wo er Deutschland gern sehen wolle. Beim Heizungstausch haben Wärmepumpen fossile Heizkessel überholt. Im vergangenen Jahr waren die Geräte in deutschen Wohngebäuden erstmals die am häufigsten eingebaute Heizungsart. Das zeigt eine Auswertung des Instituts der deutschen Wirtschaft.
4: Die IW-Experten sprechen von einer Trendwende. Wer mit einer Wärmepumpe heize, zahle derzeit die niedrigsten Heizkosten. Auch könnten die meisten Geräte im Winter heizen und im Sommer kühlen, ein unschlagbarer Vorteil. Trotz der Sparmaßnahmen der Bundesregierung sehen die Wirtschaftsfachleute die Wärmepumpe weiter auf dem Vormarsch. In den nächsten Jahren wird es den Regierungsplänen zufolge allerdings weniger Zuschüsse geben. Bisher ist beim Umstieg eine Förderung bis zu 70% möglich. Bis 2030 soll der Betrag schrittweise um mehrere tausend Euro sinken. Tanja Wagner, Nachrichtenredaktion.
2: Das US-Militär hat nach eigenen Angaben die zweite Angriffswelle des Tages gegen den Iran gestartet. Diese habe am Nachmittag US-Ostküstenzeit begonnen, teilte das für die Region zuständige Kommando des US-Militärs auf der Plattform X mit. Die regierungsnahe iranische Nachrichtenagentur MEA berichtete von Explosionen und Angriffen in mehreren Regionen des Landes. US-Präsident Donald Trump hatte dem Iran jüngst einmal mehr mit Angriffen auf zivile Infrastruktur gedroht.
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1: Ich bin Diana Kramer. Das Finale der Fußball-WM ist perfekt. Titelverteidiger Argentinien um Superstar Lionel Messi hat im Halbfinale England mit 2:1 besiegt. Die Argentinier treffen im Endspiel am Sonntag auf Europameister Spanien.
2: Mit einer unglaublichen Energieleistung dreht Argentinien dieses Halbfinale, in dem Anthony Gordon nach 55 Minuten zunächst Thomas Tuchels Engländer in Führung bringt. Aber danach spielt fast nur noch der Weltmeister, der England phasenweise im eigenen Strafraum einschnürt, sich Chance auf Chance erspielt und am Ende verdient siegt. Enzo Fernandes macht in der 85. Minute den Ausgleich, Lautaro Martinez in der 2. Minute der Nachspielzeit den Siegtreffer, jeweils auf Vorlage von Messi. Dem winkt jetzt am Sonntag sein 2. WM-Titel. Thomas Thonfeld, Sportredaktion.
1: Die Kritik der SPD an den Plänen von Familienministerin Karin Prien, den Unterhaltsvorschuss für Alleinerziehende zu kürzen, reißt nicht ab. Mecklenburg-Vorpommerns Ministerpräsidentin Manuela Schwesig kritisiert neben Prien auch Bundeskanzler Merz. Beide hätten die Lebenssituation von Alleinerziehenden und ihren Kindern nicht verstanden, sagte Schwesig dem Spiegel. Viele wären trotz Arbeit auf den Unterhaltsvorschuss angewiesen. Diesen übernimmt der Staat bisher bis zum 18. Geburtstag des Kindes, wenn der Partner keinen Unterhalt zahlt. Laut Familienministerin soll das künftig nur noch bis zum 16. Geburtstag gelten. Kanzler Merz hatte das mit Blick auf gestiegene Ausgaben verteidigt. Schwesig spricht von Sparmaßnahmen zulasten der Kinder. Die Bundesregierung hat weitere Schritte zum Abbau der Bürokratie beschlossen. Das Kabinett einigte sich unter anderem darauf, Dokumentationspflichten für Firmen abzuschaffen.
3: Rund 600 Millionen Euro jährlich will die Bundesregierung einsparen, indem bürokratische Verpflichtungen für Bürger und Firmen abgeschafft werden. Beispielsweise sollen sich Halter von E-Autos künftig nicht mehr um eine grüne Umweltplakette kümmern müssen. Der Pflichttermin beim Jobcenter soll auch digital per Videoschalte möglich sein. Auch elektronische Arztüberweisungen sind geplant. Tanja Wagner, Nachrichtenredaktion.
1: In Trier ist ein Student bei einem Angriff auf offener Straße getötet worden. Der 22-Jährige war laut Polizei von einem Gleichaltrigen mit einem Messer angegriffen worden. Der Tatverdächtige, ein Afghane, konnte festgenommen werden. Die Ermittlungen laufen.

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1: Ich bin Diana Kramer. Titelverteidiger Argentinien steht erneut im Endspiel der Fußball-WM. Die Südamerikaner um Superstar Lionel Messi bezwangen im Halbfinale England mit 2:1. Argentinien trifft damit am Sonntag im Kampf um den 4. WM-Titel auf Europameister Spanien. Die Koalition hat Tritt gefasst. Das war die zentrale Botschaft des Bundeskanzlers bei seiner Sommerpressekonferenz in Berlin. Der Frage nach Fehlern wich Friedrich Merz dabei aus. Nach Protest der SPD gegen Einschnitte beim Unterhaltsvorschuss für Alleinerziehende zeigte sich der Kanzler zumindest gesprächsbereit.
2: Es ist ein Schlag ins Gesicht für Alleinerziehende. Der Unterhaltsvorschuss soll nur noch für Kinder bis 16 gelten, nicht mehr wie bisher bis 18. Für Alleinerziehende, deren Partner sich ohnehin drücken, ist der Wegfall von knapp 400 Euro schlicht eine Katastrophe. Das geht so gar nicht, heißt es von der SPD. Merz dagegen sagt, die Kosten für diese Leistung hätten sich binnen 8 Jahren vervierfacht. Angesichts der akuten Finanznot der Kommunen sei das auf Dauer nicht tragbar. Auch könnten 16-Jährige ja schon arbeiten gehen. Tanja Wagner, Nachrichtenredaktion.
1: Beschäftigte sollen künftig leichter eine neue Stelle ausprobieren können, ohne beim alten Arbeitgeber kündigen und beim neuen schon zusagen zu müssen. Dafür soll eine Job-to-Job-Erprobung eingeführt werden, für die das Bundeskabinett grünes Licht gegeben hat.
3: Die Job-to-Job-Erprobung ist nicht für jeden gedacht, sondern konkret für diejenigen, deren Anstellung absehbar enden wird, weil zum Beispiel der Betrieb 200 Stellen bis in 2 Jahren abbauen wird. Um im Anschluss möglichst ohne Lücke einen neuen Job zu haben, sollen sich Arbeitnehmer künftig ein paar Wochen in anderen Firmen vorstellen und umschauen können, in Absprache mit dem Noch-Arbeitgeber. Während der Erprobung würde sich dann auch klären, ob ich vielleicht noch eine Weiterbildung benötige. Aus Berlin, Lea Matschulat.
1: Das US-Militär hat nach eigenen Angaben einen Tanker angegriffen, der einen iranischen Hafen am Persischen Golf ansteuern wollte. Der unbeladene Öltanker habe verschiedene Warnungen ignoriert und versucht, gegen die US-Blockade von iranischen Häfen zu verstoßen, hieß es. Das US-Militär ist seit Dienstag wieder dazu übergegangen, Schiffe, die iranische Häfen ansteuern oder verlassen wollen, zu blockieren.